0: der Statue auf. Keine Sorge, den Teil verstehe ich ziemlich gut.
1: Es herrschte Krieg an vielen Fronten. Von den Gronda waren nur noch wenige übrig. Aber Diplomatie war keine Option. Nur der Tod ihrer Feinde konnte den Fortbestand deiner Spezies sichern. Und so ist es geschehen. Doch dann kam der gläserne Tod.
0: War alles, was er dazu sagte. Er betrachtete die Details in dem steinernen Gesicht. Werde ich auch so aussehen, wenn ich alt bin? Und er hat sie einfach so weggesperrt, trotz allem, was zwischen ihnen war.
1: Er hat ihr Leben gerettet, vergiss das nicht. Andere forderten ihren Tod.
0: Garland schloss die Augen und sah Lia abermals sterben, ohne dass es ihn weniger erschütterte als zuvor. Was hätte der Original Garland gesagt, wenn er gesehen hätte, was Charati aus ihr gemacht hatte?
2: Ruhe in Frieden, dachte er.
1: Ich glaube, ein Teil von ihm hat sie immer noch geliebt, sagte die Schattenhelix. So verblendet Lia auch war, sie gehörte immer noch zu seinem Volk.
0: Ja, murmelte Garland und fragte sich, ob sie ihm die Wahrheit sagte oder nur Propaganda von sich gab. Ob sie seinen Klonvater edelmütiger darstellte, als er eigentlich gewesen war.
1: Das Überleben der Gronda hat ihm alles bedeutet. Er ist als einer der wenigen losgezogen, um ein Heilmittel für den gläsernen Tod zu suchen. Allein.
0: Warum hat er dich nicht mitgenommen?
1: Weil ich die letzte meiner Art war. Alle anderen Schattenhelices waren von den Feinden der Gronda vernichtet worden. Garland Rokaitor wollte nicht riskieren, dass mein Volk auch mich verlor. Du weißt, dass ich eine mächtige Waffe sein kann. Doch gegen den Feind, der die Gronda schließlich vernichtete, konnte selbst ich nichts ausrichten.
0: Ihre Stimme klang traurig, doch längst nicht so traurig wie bei den nächsten Worten.
1: Ich wünschte, ich hätte ihm Lebewohl sagen können.

0: Der Tag startet heute nochmal ordentlich sonnig, aber wenn ihr könnt, vielleicht erstmal nochmal durchlüften, denn über Nacht ist es ordentlich abgekühlt. Am Tag geht es heute wieder hoch auf 22 bis 27 Grad und dabei sind dann auch später wieder Gewitter möglich. Ab Mittag schon erste Schauer. Der Mittwoch wird dann insgesamt wieder regnerischer und kühler.
1: Antenne Thüringen, der schnellste Verkehrsservice mit KI. Auf der A4 Richtung Dresden, zwischen Gera Leumnitz und Ronneburg, blockiert nach einem Unfall der rechte Fahrstreifen. B85 Kronach Richtung Saalfeld und zurück, zwischen Gabe Gottes und Oberlugwitz sind Rinder auf der Fahrbahn. B90 Stadt Ilm Richtung Rudolstadt und zurück, der Pörzbergtunnel ist wegen Wartungsarbeiten in beiden Richtungen gesperrt, voraussichtlich noch bis heute gegen 6 Uhr. Wir wünschen eine gute Fahrt.

0: Das Thüringenwetter bleibt über Nacht heute meist trocken, bei 9 bis 13 Grad. In den Tag starten wir dann wieder mit Sonne. Gegen Mittag gibt's erste Schauer, später sind dann auch wieder Gewitter möglich. Die Temperaturen gehen nochmal hoch auf 22 bis 27 Grad. Am Mittwoch insgesamt wieder regnerischer und kühler.
1: Antenne Thüringen, der schnellste Verkehrsservice mit KI. Auf der A4 Richtung Dresden, zwischen Gera-Leumnitz und Ronneburg, gibt es einen Unfall auf dem rechten Fahrstreifen. B90 Stadt Ilm, Rudolstadt, der Pörzberg-Tunnel ist in beiden Richtungen wegen Wartungsarbeiten gesperrt, voraussichtlich bis heute etwa 6 Uhr. Wir wünschen eine gute Fahrt.
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8: Ich bin Tine Klimach. Israel hält an seiner harten Linie gegenüber der pro-iranischen Hisbollah-Miliz im Libanon fest, ungeachtet des von US-Präsident Trump verkündeten Stopps gegenseitiger Angriffe. Ministerpräsident Netanyahu teilte am Abend auf der Plattform X mit, er habe mit Trump gesprochen und ihm mitgeteilt, dass Israel Terrorziele in der libanesischen Hauptstadt Beirut angreifen werde, sollte die Hisbollah ihre Angriffe auf israelische Städte nicht einstellen. Im Streit um die geplante BAföG-Reform macht die SPD jetzt Druck. Fraktionsvize Wiebke Esther wirft dem Kanzleramt vor, junge Menschen unnötig zu verunsichern. Hintergrund sind neue Zweifel aus der Union und aus der Bundesregierung, ob die geplanten Verbesserungen beim BAföG wie angekündigt umgesetzt werden können.
9: Die Reform ist längst vereinbart und auch finanziert, sagt SPD-Fraktionsvize Esther. Wer den Kompromiss jetzt wieder in Frage stelle, verschiebe kurz vor dem Ziel die Ziellinie. Auslöser der Debatte sind unter anderem Aussagen von Regierungssprecher Cornelius. Er hatte darauf verwiesen, dass alle Vorhaben im Koalitionsvertrag unter Finanzierungsvorbehalt stehen. Auch Forschungsministerin Bär und Unionsfraktionschef Spahn hatten zuletzt Zweifel an der Umsetzung der BAföG-Reform geäußert. Zoe Tassovali, Nachrichtenredaktion.
8: Für den Terroranschlag auf feiernde Menschen in Bielefeld ist der Attentäter zu lebenslanger Haft verurteilt worden. Das Düsseldorfer Oberlandesgericht sprach den 36-jährigen Syrer wegen vierfachen versuchten Mordes schuldig, stellte die besondere Schwere seiner Schuld fest und ordnete Sicherheitsverwahrung an.
10: Das Gericht verhängte damit die Höchststrafe und folgte dem Antrag der Bundesanwaltschaft. Die hält den Syrer wegen seiner radikal-islamischen Gesinnung weiter für gefährlich. Er hatte vor gut einem Jahr vor einer Bar in Bielefeld feiernde Menschen mit einem Messer angegriffen. 4 wurden lebensgefährlich verletzt. Der Täter soll bereits in Syrien jahrelang für die Terrormiliz IS tätig gewesen sein. 2023 kam er dann nach Deutschland. Hier sollen sich laut einem Gutachten seine psychischen Probleme noch verstärkt haben. Thomas Bock, Redaktion.
8: Der Tankrabatt und gesunkene Rohölpreise haben die Autofahrer im Mai beim Spritkauf entlastet, wie eine Bilanz des ADAC für den Monat Mai ergab. Demnach kostete ein Liter Super E10 im Schnitt rund 13 Cent weniger. Diesel war sogar etwa 27 Cent günstiger.
11: Und wir gucken aufs Thüringen-Wetter. Die meisten Wolken haben sich verzogen, sodass es heute Nacht auch nochmal ordentlich abkühlt auf 9 bis 13 Grad. Durchlüften lohnt sich also, denn morgen geht's wieder auf 22 bis 27 Grad hoch. Erst mit Sonne. Ab Mittag sind dann erstmal Schauer und später auch wieder Gewitter möglich. Am Mittwoch insgesamt wieder regnerischer und kühler.
12: 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Auf der A4 Richtung Dresden gibt es zwischen Gera-Leumnitz und Ronneburg einen Unfall auf dem rechten Fahrstreifen. Die B90 zwischen Stadt-Ilm und Rudolstadt ist im Pörzberg-Tunnel in beiden Richtungen gesperrt. Dort laufen Wartungsarbeiten bis heute etwa 6 Uhr. Wir wünschen eine gute Fahrt.
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1: Ich bin Tine Klimach. Israel hält an seiner harten Linie gegenüber der pro-iranischen Hisbollah-Miliz im Libanon fest, ungeachtet des von US-Präsident Trump verkündeten Stopps gegenseitiger Angriffe. Ministerpräsident Netanyahu teilte am Abend auf der Plattform X mit, er habe mit Trump gesprochen und ihm mitgeteilt, dass Israel Terrorziele in der libanesischen Hauptstadt Beirut angreifen werde, sollte die Hisbollah ihre Angriffe auf israelische Städte nicht einstellen. Im Streit um die geplante BAföG-Reform macht die SPD jetzt Druck. Fraktionsvize Wiebke Esther wirft dem Kanzleramt vor, junge Menschen unnötig zu verunsichern. Hintergrund sind neue Zweifel aus der Union und aus der Bundesregierung, ob die geplanten Verbesserungen beim BAföG wie angekündigt umgesetzt werden können.
2: Die Reform ist längst vereinbart und auch finanziert, sagt SPD-Fraktionsvize Esther. Wer den Kompromiss jetzt wieder in Frage stelle, verschiebe kurz vor dem Ziel die Ziellinie. Auslöser der Debatte sind unter anderem Aussagen von Regierungssprecher Cornelius. Er hatte darauf verwiesen, dass alle Vorhaben im Koalitionsvertrag unter Finanzierungsvorbehalt stehen. Auch Forschungsministerin Bär und Unionsfraktionschef Spahn hatten zuletzt Zweifel an der Umsetzung der BAföG-Reform geäußert. Zoe Tassovali, Nachrichtenredaktion.
1: Für den Terroranschlag auf feiernde Menschen in Bielefeld ist der Attentäter zu lebenslanger Haft verurteilt worden. Das Düsseldorfer Oberlandesgericht sprach den 36-jährigen Syrer wegen vierfachen versuchten Mordes schuldig, stellte die besondere Schwere seiner Schuld fest und ordnete Sicherheitsverwahrung an.
3: Das Gericht verhängte damit die Höchststrafe und folgte dem Antrag der Bundesanwaltschaft. Die hält den Syrer wegen seiner radikal-islamischen Gesinnung weiter für gefährlich. Er hatte vor gut einem Jahr vor einer Bar in Bielefeld feiernde Menschen mit einem Messer angegriffen. Vier wurden lebensgefährlich verletzt. Der Täter soll bereits in Syrien jahrelang für die Terrormiliz IS tätig gewesen sein. 2023 kam er dann nach Deutschland. Hier sollen sich laut einem Gutachten seine psychischen Probleme noch verstärkt haben. Thomas Bock, Redaktion.
1: Der Tankrabatt und gesunkene Rohölpreise haben die Autofahrer im Mai beim Spritkauf entlastet, wie eine Bilanz des ADAC für den Monat Mai ergab. Demnach kostete ein Liter Super E10 im Schnitt rund 13 Cent weniger. Diesel war sogar etwa 27 Cent günstiger.
4: Das Thüringenwetter bleibt über Nacht heute meist trocken, bei 9 bis 13 Grad. In den Tag starten wir dann wieder mit Sonne. Gegen Mittag gibt's erste Schauer, später sind dann auch wieder Gewitter möglich. Die Temperaturen gehen nochmal hoch auf 22 bis 27 Grad. Am Mittwoch insgesamt wieder regnerischer und kühler.
5: Antenne Thüringen, der schnellste Verkehrsservice mit KI. Auf der A4 Richtung Dresden, zwischen Gera-Leumnitz und Ronneburg gibt es einen Unfall auf dem rechten Fahrstreifen. A9 Richtung Berlin, zwischen Naumburg und Weißenfels blockiert ein Schwertransport die Auffahrt. B90 Stadt Ilm, Rudolstadt, der Pörzbergtunnel ist in beiden Richtungen wegen Wartungsarbeiten gesperrt, voraussichtlich bis heute gegen 6 Uhr. Wir wünschen eine gute Fahrt.
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8: Ich bin Tine Klimach. Die Europäische Union verschärft ihre Migrationspolitik. Künftig soll es Rückkehrzentren in Drittstaaten geben. Es werden auch weitere Asylregeln verschärft, um mehr Abschiebungen zu ermöglichen. Am Abend einigten sich darauf Vertreter des Europaparlaments und der Regierungen der Mitgliedsländer. In die speziellen Rückkehrzentren außerhalb der EU sollen abgelehnte Asylbewerber kommen, die nicht in ihre Herkunftsländer zurückgebracht werden können. Wo sie entstehen sollen, ist noch unklar. Nach dem Abbruch ihrer Reise in den Libanon hat Entwicklungsministerin Rehm Alabadi Radovan Israel und die pro-iranische Hisbollah-Miliz zur Deeskalation aufgerufen. Sie verurteile die Angriffe der israelischen Regierung, diese dramatische Eskalation, sagte sie dem ZDF-Heute-Journal. Ebenso müsse auch die Hisbollah ihre Angriffe auf den Norden Israels einstellen.
9: Und deshalb setze ich natürlich auch weiterhin darauf, dass es eben zu Verhandlungen kommt, zu einer politischen Lösung, an die sich alle Seiten halten müssen.
8: Kurz vor dem Landeanflug auf Beirut musste ihr Flieger umdrehen aus Sicherheitsgründen. Alabadi Radovan wollte sich bei ihrem Besuch gemeinsam mit dem norwegischen Amtskollegen ein Bild von den Auswirkungen des Kriegs zwischen der Hisbollah und Israel machen. Die verurteilte Rechtsextremistin Mala Svenja Liebig soll von Tschechien nach Deutschland ausgeliefert werden. Das hat das Landgericht im tschechischen Pilsen angeordnet. Die Entscheidung ist noch nicht rechtskräftig.
10: Liebig war in Deutschland wegen Volksverhetzung, übler Nachrede und Beleidigung zu 1,5 Jahren Gefängnis verurteilt worden. Fast 3 Jahre ist dieses Urteil her. Danach ließ Liebig den persönlichen Geschlechtseintrag von männlich in weiblich ändern, worin Kritiker einen Missbrauch des Selbstbestimmungsgesetzes sehen. Zum für den vergangenen Sommer festgelegten Haftantritt im Frauengefängnis Chemnitz erschien Liebig nicht, wurde deshalb zur Fahndung ausgeschrieben und schließlich in Tschechien festgenommen. Jan-Henner Reitzer, Nachrichtenredaktion.
8: Die Pünktlichkeit der Fernzüge der Deutschen Bahn hat sich im Mai auf niedrigem Niveau stabilisiert. Nach internen Unternehmensdaten erreichten 61,3% der ICE- und Intercity-Züge ihr Ziel pünktlich. Als verspätet gilt ein Zug nach Bahndefinition ab einer Verzögerung von 6 Minuten. Zugausfälle werden in der Statistik nicht berücksichtigt.
11: Das Thüringenwetter bleibt über Nacht heute meist trocken, bei 9 bis 13 Grad. In den Tag starten wir dann wieder mit Sonne. Gegen Mittag gibt's erste Schauer, später sind dann auch wieder Gewitter möglich. Die Temperaturen gehen nochmal hoch auf 22 bis 27 Grad. Am Mittwoch insgesamt wieder regnerischer und kühler.
12: Antenne Thüringen, der schnellste Verkehrsservice mit KI. Auf der A4 Richtung Frankfurt zwischen Wandersleben und Gotha ist Vorsicht angesagt. Eine Person ist auf der Fahrbahn. Dazu steht ein kaputter LKW auf dem rechten Fahrstreifen. Auf der A9 Richtung Berlin zwischen Naumburg und Weißenfels blockiert ein Schwertransport die Auffahrt. Auf der B90 zwischen Stadtilm und Rudolstadt ist der Pörzbergtunnel in beiden Richtungen gesperrt. Grund sind Wartungsarbeiten, voraussichtlich bis heute gegen 6 Uhr. Wir wünschen eine gute Fahrt.
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1: Ich bin Tine Klimach. Die Europäische Union verschärft ihre Migrationspolitik. Künftig soll es Rückkehrzentren in Drittstaaten geben. Es werden auch weitere Asylregeln verschärft, um mehr Abschiebungen zu ermöglichen. Am Abend einigten sich darauf Vertreter des Europaparlaments und der Regierungen der Mitgliedsländer. In die speziellen Rückkehrzentren außerhalb der EU sollen abgelehnte Asylbewerber kommen, die nicht in ihre Herkunftsländer zurückgebracht werden können. Wo sie entstehen sollen, ist noch unklar. Nach dem Abbruch ihrer Reise in den Libanon hat Entwicklungsministerin Rehm Alabali Radovan Israel und die pro-iranische Hisbollah-Miliz zur Deeskalation aufgerufen. Sie verurteile die Angriffe der israelischen Regierung, diese dramatische Eskalation, sagte sie dem ZDF-Heute-Journal. Ebenso müsse auch die Hisbollah ihre Angriffe auf den Norden Israels einstellen.
2: Und deshalb setze ich natürlich auch weiterhin darauf, dass es eben zu Verhandlungen kommt, zu einer politischen Lösung, an die sich alle Seiten halten müssen.
1: Kurz vor dem Landeanflug auf Beirut musste ihr Flieger umdrehen aus Sicherheitsgründen. Alabali Radovan wollte sich bei ihrem Besuch gemeinsam mit dem norwegischen Amtskollegen ein Bild von den Auswirkungen des Kriegs zwischen der Hisbollah und Israel machen. Die verurteilte Rechtsextremistin Mala Svenja Liebig soll von Tschechien nach Deutschland ausgeliefert werden. Das hat das Landgericht im tschechischen Pilsen angeordnet. Die Entscheidung ist noch nicht rechtskräftig.
3: Liebig war in Deutschland wegen Volksverhetzung, übler Nachrede und Beleidigung zu 1,5 Jahren Gefängnis verurteilt worden. Fast 3 Jahre ist dieses Urteil her. Danach ließ Liebig den persönlichen Geschlechtseintrag von männlich in weiblich ändern, worin Kritiker einen Missbrauch des Selbstbestimmungsgesetzes sehen. Zum für den vergangenen Sommer festgelegten Haftantritt im Frauengefängnis Chemnitz erschien Liebig nicht, wurde deshalb zur Fahndung ausgeschrieben und schließlich in Tschechien festgenommen. Jan-Henner Reitzer, Nachrichtenredaktion.
1: Die Pünktlichkeit der Fernzüge der Deutschen Bahn hat sich im Mai auf niedrigem Niveau stabilisiert. Nach internen Unternehmensdaten erreichten 61,3% der ICE- und Intercity-Züge ihr Ziel pünktlich. Als verspätet gilt ein Zug nach Bahndefinition ab einer Verzögerung von 6 Minuten. Zugausfälle werden in der Statistik nicht berücksichtigt.
4: Der Tag startet heute nochmal ordentlich sonnig, aber wenn ihr könnt, vielleicht erstmal nochmal durchlüften, denn über Nacht ist es ordentlich abgekühlt. Am Tag geht es heute wieder hoch auf 22 bis 27 Grad und dabei sind dann auch später wieder Gewitter möglich. Ab Mittag schon erste Schauer. Der Mittwoch wird dann insgesamt wieder regnerischer und kühler.
5: Antenne Thüringen, der schnellste Verkehrsservice mit KI. Auf der A4 Richtung Frankfurt zwischen Wandersleben und Gotha ist Vorsicht angesagt. Eine Person ist auf der Fahrbahn. Außerdem steht ein kaputter LKW auf dem rechten Fahrstreifen. Auf der A9 Richtung Berlin zwischen Naumburg und Weißenfels blockiert ein Schwertransport die Auffahrt. Auf der B90 zwischen Stadtilm und Rudolstadt ist der Pörzbergtunnel in beiden Richtungen gesperrt. Grund sind Wartungsarbeiten, voraussichtlich bis heute gegen 6 Uhr. Wir wünschen eine gute Fahrt.
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8: Ich bin Tine Klimach. US-Präsident Trump hat die nächste Woche als Zeitraum für eine mögliche Einigung mit dem Iran auf ein Rahmenabkommen genannt, das die Öffnung der Straße von Hormuz umfasst. Das berichtete der US-Sender ABC News unter Berufung auf ein Telefoninterview mit Trump. Dieser habe ergänzt, dass er dem Abkommen noch nicht zugestimmt habe. Das EU-Parlament und die Mitgliedstaaten haben sich auf eine härtere Migrationspolitik geeinigt. Künftig soll es Rückkehrzentren in Drittstaaten geben. Es werden auch weitere Asylregeln verschärft, um mehr Abschiebungen zu ermöglichen. In sogenannten Return-Hubs außerhalb der EU sollen abgelehnte Asylbewerber kommen, die nicht in ihre Herkunftsländer zurückgebracht werden können. Das kann der Fall sein, wenn das Herkunftsland die Einreise verweigert oder zu dem Staat keine diplomatischen Beziehungen bestehen. Ein neuer Stellplatzinformationsdienst soll Fahrern von Lastwagen helfen, einen Parkplatz zu finden. Enthalten sind Daten von allen gut 1.800 Rastplätzen in ganz Deutschland. Bundesverkehrsminister Schnieder gibt das System heute Vormittag an der A2 bei Hamm offiziell frei.
9: Wo genau ist noch ein Stellplatz frei? Lkw-Fahrer sollen nicht mehr lange suchen müssen und so auch schneller runter von Autobahnen und anderen Straßen, wo sie anderen im Weg rumfahren. Gespeist wird die Stellplatzsuchhilfe mit Daten aus dem Mautsystem, nahezu in Echtzeit. Ruhezeiten sollen so besser eingehalten werden können und am Ende alle Verkehrsteilnehmer profitieren von mehr Platz auf den Straßen und einer verbesserten Sicherheit. Aus Berlin, Jan-Henna Reitze.
8: Zum Sport. Heute beginnt für die deutsche Fußballnationalmannschaft die WM-Mission. Am Nachmittag geht es von Frankfurt am Main aus in die USA. Dort trifft das deutsche Team am Samstag im letzten Testspiel auf den Gastgeber USA.
10: Rund 9 Stunden Flugzeit sind es von Frankfurt nach Chicago. Durch die Zeitverschiebung fliegt das Team am Nachmittag los und kommt auch am Nachmittag an. Die ersten Tage gilt es also, den Jetlag zu überwinden. Das Klima ist sommerlich heiß. Bundestrainer Nagelsmann will die kommenden Tage nutzen und so viel wie möglich trainieren, um den Feinschliff vorzunehmen für den WM-Start. In Chicago stößt dann auch Stürmer Kai Havertz zum Team und macht den 26-Mann-Kader perfekt. Thomas Bremser, Nachrichtenredaktion.
8: Die Fußballweltmeisterschaft in den USA, Kanada und Mexiko startet am 11. Juni.
11: Das Antenne Thüringen-Wetter. Heute mal stark bewölkt, örtlich auch Schauer. Ab dem Nachmittag dann vereinzelt Gewitter. Dazu wird es bis zu 25 Grad warm. Auch morgen geht es erstmal dicht bewölkt weiter. Im weiteren Verlauf dann Übergang zu wechselnder Bewölkung mit Schauern und Gewittern. Und auch im Rest der Woche müsst ihr immer wieder auch mit Regen rechnen.
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11: 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A4 Richtung Frankfurt zwischen Wandersleben und Gotha. Vorsicht, hier ist eine Person auf der Fahrbahn, dazu ein kaputter LKW auf dem rechten Fahrstreifen. A9 Richtung Berlin zwischen Naumburg und Weißenfels ein Schwertransport, der die Auffahrt blockiert. Und A71 Richtung Sangerhausen zwischen Münnerstadt und Bad Neustadt. Vorsicht, ein kaputter LKW auf der rechten Spur. Der Standstreifen ist auch blockiert. Euch eine gute und sichere Fahrt.
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13: Schönen guten Morgen. Und auch wenn ich Anna damit jetzt jeden Tag auf die Nerven gehe,
5: oh, lieber
13: die WM rückt immer näher. Ja, heute fliegt die deutsche Nationalmannschaft nach Amerika. Es geht endlich los.
5: Na, hoffentlich dürfen sie alle einreisen. Weiß man ja nicht.
13: Und weißt du was hier, dein Freund Oliver Baumann,
5: ja,
13: Torhüter, hat heute Geburtstag mit 36 Jahren.
5: Happy Birthday. Mensch, herzlichen Glückwunsch.
13: Und ich hoffe, dass so langsam dann auch ganz Thüringen in WM-Stimmung kommt.
5: Ja, wenn Oliver Baumann im Tor steht, da bin ich auch voll dabei.
13: Nächsten Donnerstag geht's los, die Fußball-WM, erstes Spiel der Deutschen dann am Sonntag. Weißt du schon, wo du guckst?
5: Ich glaube in meinem Bett, weil ich muss ja dann wieder früh raus.

0: Hallo, Antenne Thüringen ist hier.
1: Guten Morgen.
0: Wir wünschen einen fantastischen Dienstag. Der zweite im Juni. Nicht der zweite Dienstag, sondern der zweite Tag im Juni. Wir sind da im meteorologischen Sommer. Und wir haben neue Musik für euch.
1: Ja, A Self-Aware Temper City. Und es ist ganz schön rockig. Ich hätte das jetzt nicht erwartet. Bei Self-Aware habe ich eher gedacht, das ist irgendwie so eine Mischung aus Alex Warren und ich weiß nicht, vielleicht James Blunt, aber es geht schon straight forward. Ne?
0: Es ist ein Indie-Rock-Trio. Und wie hast du es doch schon gesagt, es klingt wie 80er, ist aber kein 80er.
1: Nee, aber das liegt ja voll im Trend, wieder die 80er aufzunehmen, so mit Synthi und mit Rock und so. Es ist ja gerade voll im Musikbusiness der Trend. Siehst du, hast du wieder was gelernt heute Morgen?
0: Ja, ich bin völlig überrascht.

0: Schönen Dienstagmorgen, hier ist Antenne Thüringen. Hallo. Gestern war Kindertag, Anna hat von ihrer Mama 20 Euro per PayPal bekommen.
1: Ja, süß. Danke nochmal. Wir machen jetzt hier nochmal so einen kleinen Kindertagsnachklapp, weil ja wir Erwachsene neigen oft dazu, Kindern die Welt zu erklären und uns in vielen Dingen überlegen zu fühlen. Aber es gibt einiges, was Kinder viel, viel besser können als Erwachsene.
0: Antonia Sawallisch aus der Antenne Thüringen Redaktion weiß, warum wir uns manchmal von Kindern auch eine Scheibe abschneiden sollten.
2: Also ich finde bei Fantasie und Kreativität. Kinder funktionieren den Pappkarton einfach um und dann ist er plötzlich ein Raumschiff. Oder die gesammelten Stöcker sind dann Zauberstäbe. Kinder sind Meister darin, sich eigene Songs auszudenken und eigene Sprachen zu erfinden und sich ihre eigenen Spielwelten auszudenken. Und dieses ganze um die Ecke denken und ohne Begrenzungen sich einfach der Fantasie hinzugeben, das ist was wir als Erwachsene irgendwann verlieren.
0: Ja, voll schade. Eigentlich wäre es doch geil, auch mal mit Freunden Erwachsenen in den Wald zu gehen und irgendwie spielen zu gehen, auf Bäume zu klettern und so. Man lässt es einfach sein.
2: Ja.
0: Und gerade da haben Kinder ja noch mehr, in mehr Bereichen die Nase vorn.
2: Tatsächlich können wir eine ganze Menge von Kindern lernen. Kinder sind wahre Achtsamkeitsprofis. Die brauchen jetzt keine Meditations-App oder ein langes Wellness-Wochenende. Beim Spielen können sie völlig versinken in ihr Spiel und die Welt für mehrere Stunden um sich herum vergessen. Und Kinder sind natürlich auch super Beobachter. Die gehen mit offenen Augen durch die Welt, fragen ständig, warum ist das so, wieso passiert das? Und das alles ohne Vorurteile und ganz offen. Zuletzt, und das finde ich ist der wichtigste Punkt, Kinder lachen so viel mehr als Erwachsene. Es gibt Studien, die sagen, dass Kinder bis zu 400 Mal am Tag lachen und Erwachsene hingegen nur 20 Mal am Tag. Und ich finde, das ist das, was wir uns am meisten von Kindern abschauen sollten. Mehr zu lachen und das in den Alltag zu integrieren.
1: Also ich habe heute Morgen schon mit euch sehr viel gelacht. Ich glaube, da kommen noch wieder zu. Aber danke, Antonia. Und wie hat Herbert Grönemeyer schon gesagt, Kinder an die Macht.
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1: Guten Morgen. Damit sind gleich zwei Familien wohl für immer zerstört. Bei einem schweren Verkehrsunfall sind gestern im Kreis Schmalkalden-Meiningen zwei Mütter im Alter von 20 und 25 Jahren gestorben. Dazu ihre Kleinkinder, jeweils anderthalb Jahre alt. Die Fahrerin war aus ungeklärter Ursache zwischen Kaltensundheim und Aschenhausen in den Gegenverkehr geraten und mit einem LKW zusammengestoßen. Der Fahrer des Lasters erlitt einen Schock. Der Unfall hat große Anteilnahme ausgelöst. Ministerpräsident Mario Vogt schrieb von seiner Indienreise aus und sprach den Angehörigen sein Mitgefühl aus. Es soll schneller gehen mit der Abschiebung von abgelehnten Asylbewerbern. Dazu haben das Europäische Parlament und die 27 EU-Staaten am Abend beschlossen, dass es künftig Abschiebezentren außerhalb der EU geben soll. In diesen werden dann abgelehnte Asylbewerber untergebracht, die nicht in ihre Herkunftsländer zurückgebracht werden können. Wo diese Zentren eingerichtet werden, ist noch nicht klar. Unbegleitete Minderjährige sollen nach dem Kompromiss nicht abgeschoben werden. Das ist ganz bitter für den Fußballregionalligisten ZFC Meuselwitz. Der Club ist doch noch in die Oberliga abgestiegen, weil Lok Leipzig die Relegation um den Aufstieg in die dritte Liga schon wieder verpatzt hat. Die Leipziger verloren am Abend auch das zweite Relegationsspiel gegen die Würzburger Kickers, dieses Mal mit 1:2. Damit bleibt Lok Leipzig in der Regionalliga und der ZFC als 16. steigt doch noch mit ab. Meuselwitz hatte sich 17 Jahre lang in der Regionalliga gehalten. Und jetzt die Thüringen-Reporter aus eurer Region.
0: Für Mittelthüringen, Bastian Diehl.
2: Hallo. Die einen fühlen sich alleine gelassen. Die anderen sagen, wir tun, was wir können. Nachdem Hammerstedt im Weimarer Land vorgestern schon wieder überschwemmt wurde und eine Sturzflut durch den Ort gezogen war, ist der Frust bei vielen Anwohnern groß. So hatte uns Sandro gesagt, er kämpfe seit Jahren bei Starkregen mit Überflutungen, aber richtige Maßnahmen dagegen gäbe es noch nicht.
3: Wir saufen im Jahr bei jedem bisschen Starkregen mittlerweile 4-5 Mal ab. Sandsäcke liegen immer griffbereit und gestern war es mal wieder soweit. Innerhalb von wenigen Minuten, bei uns war im Regenmesser knapp 30 Liter drin. Es gibt auch ein Hochwasserschutzkonzept oder einen Hochwasserplan, der erstellt wurde. Da ist unsere Fläche nicht mal als Hochwasserrisikogebiet ausgewiesen und wir haben jedes Mal die Diskussion.
2: Bürgermeister Holger Hartwig versteht den Frust, sagt aber auch, wir haben schon einiges getan und wollen auch noch mehr tun. Aber Hochwasserschutz bedeutet auch Bürokratie und Prozesse, die einfach lange dauern.
4: Auch in Hammerstedt betreiben wir eigentlich seit 2017 erste Vorsorgemaßnahmen. Also in den ersten 2-3 Jahren sind tatsächlich großräumige Hochwasserschutzkonzepte entstanden. Und so konnten wir bei verschiedenen Förderprogrammen Maßnahmen zum Hochwasserschutz anmelden. Eine davon, die, sage ich mal, Optimierung des Dorfteiches, ist bereits abgeschlossen. Das hat auch jetzt am Wochenende gezeigt, dass das eigentlich sehr gut funktioniert.
2: Weitere Maßnahmen seien geplant, sagt Hartwig, unter anderem ein Rückhaltebecken. Aber das alles muss ja auch bezahlt werden. Laut Hartwig geht es um rund 600.000 Euro. Deshalb würden aktuell Gespräche unter anderem mit der Thüringer Förderbank laufen. Wann zum Beispiel das Rückhaltebecken gebaut werden kann, ist also noch nicht ganz klar.
1: Das Antenne Thüringen-Wetter. Heute mal stark bewölkt, örtlich auch Schauer. Ab dem Nachmittag dann vereinzelt Gewitter. Dazu wird es bis zu 25 Grad warm. Auch morgen geht es erstmal dicht bewölkt weiter. Im weiteren Verlauf dann Übergang zu wechselnder Bewölkung mit Schauern und Gewittern. Und auch im Rest der Woche müsst ihr immer wieder auch mit Regen rechnen. Antenne Thüringen, der schnellste Verkehrsservice. A4 Richtung Frankfurt zwischen Wandersleben und Gotha. Vorsicht, hier ist eine Person auf der Fahrbahn, dazu ein kaputter LKW auf dem rechten Fahrstreifen. A9 Richtung Berlin zwischen Naumburg und Weißenfels ein Schwertransport, der die Auffahrt blockiert. Und A71 Richtung Sangerhausen zwischen Münnerstadt und Bad Neustadt. Vorsicht, ein kaputter LKW auf der rechten Spur. Der Standstreifen ist auch blockiert. Euch eine gute und sichere Fahrt.
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0: Schönen guten Morgen. Hier ist die Antenne Thüringen Morning Show mit Anna und Alex. Moini.
1: Guten Morgen. Fast jeder Fünfte in Deutschland hat im letzten Jahr zumindest gelegentlich geraucht. Und viele davon dürften sich gesagt haben, ich muss unbedingt aufhören damit. Es gibt zumindest viele gute Gründe dafür.
0: Thomas Bremser aus der Antenne Thüringen Redaktion. Vor kurzem war ja auch erst Welt-Nichtrauchertag. Thomas, mach mal ein bisschen Werbung. Was habe ich davon, wenn ich heute mit dem Rauchen aufhöre?
2: Ja, sehr viel, und zwar sofort. Schon innerhalb von 20 Minuten sinken Herzschlag und Blutdruck. Nach 12 Stunden ohne Rauchen normalisiert sich der Kohlenmonoxidwert im Blut. Und nach wenigen Tagen schon wird das Atmen leichter. Und das merke ich natürlich direkt im Alltag. Mehr Luft, mehr Energie und oft schon nach kurzer Zeit einen besseren Geschmacks- und Geruchssinn. Viele merken auch, Husten und Kurzatmigkeit lassen nach. Ich bin einfach belastbarer.
1: Ja, und auch das Aussehen soll sich ja verbessern.
2: Auch da passiert einiges. Rauchen beschleunigt die Faltenbildung, lässt die Haut oft fahler wirken und verfärbt Zähne, Finger und Nägel. Nach dem Rauchstopp wird die Haut besser durchblutet, wirkt frischer und die sichtbaren Tabakspuren können mit der Zeit deutlich zurückgehen. Ganz verschwinden manche Folgen des Rauchens nicht immer, aber vieles bessert sich sichtbar.
0: Jetzt der Punkt, der vielen im Alltag besonders wehtut. Das Geld. Jeder weiß es. Rauchen kostet schon recht viel Geld. Gerade übers Jahr zusammengerechnet kommt da ja einiges zusammen.
2: Sehr viel. Wer eine Schachtel pro Tag raucht, gibt grob um die 3.000 Euro im Jahr nur für Zigaretten aus. Bei 30 Jahren sind das mehr als 170.000 Euro. Da kann ich das Geld natürlich gleich aufs Sparkonto legen oder in Aktien investieren oder in EFTs. Da kann ich mit dem Geld in 30 Jahren schon ein Depotvermögen von 500.000 Euro ansparen.
1: Hui, also okay. Es lohnt sich aus mehreren Gründen mit dem Rauchen aufzuhören. Aber ja, wir wissen es alle, ist leichter gesagt als getan.
0: Ach so.
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0: Schönen guten Morgen.
1: Es ist ein schrecklicher Verkehrsunfall, der sich da gestern bei Kaltensundheim ereignet hat. Ministerpräsident Vogt hat den Familien seine Anteilnahme ausgedrückt.
0: Jetzt alle News, die heute Morgen wichtig sind, mit Hannes Ebert. Es ist 6 Uhr.
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3: Guten Morgen. Thüringen ist erschüttert nach einem tragischen Verkehrsunfall im Kreis Schmalkalden-Meiningen gestern. 4 Menschen sind dabei ums Leben gekommen, 2 junge Frauen und ihre beiden Kleinkinder. Nun laufen die Ermittlungen zur genauen Unfallursache.
4: Eine 20-Jährige war gestern Nachmittag auf der Landstraße zwischen Kaltensundheim und Aschenhausen unterwegs. Sie geriet auf die Gegenspur und prallte vor einer Kurve frontal mit einem Lastwagen zusammen. Der 63-jährige Lkw-Fahrer versuchte noch auszuweichen, konnte den Unfall aber nicht mehr verhindern, so die Polizei. Die 20-Jährige und ihre 25 Jahre alte Beifahrerin wurden im Auto eingeklemmt. Sie starben trotz sofortiger Rettungsmaßnahmen, wie auch 2 etwa 1,5 Jahre alte Kinder. Für die Rekonstruktion des Unfalls war auch ein Gutachter vor Ort. Petra Kühling, Antenne Thüringen, Nachrichtenredaktion.
3: Bus- und Straßenbahnfahren wird für viele Thüringer teurer. Im Verkehrsverbund Mittelthüringen steigen die Ticketpreise im August. Damit reagieren die Verkehrsunternehmen auf steigende Kosten, vor allem bei der Energie, aber auch für Personal und Infrastruktur.
5: In den Städten Erfurt, Weimar, Jena und Gera kostet die Einzelfahrt dann 3 € und damit 10 Cent mehr als jetzt. Kinder zahlen 2 €. Und auch die Tageskarte innerhalb der Cityzone und das VMT-Hopper-Ticket sollen teurer werden. Die zuständigen Behörden müssen den Plänen aber noch zustimmen. Schon gekaufte, unentwertete Tickets zum alten Preis bleiben bis Ende Oktober gültig. Das Deutschland-Ticket ist von den Preiserhöhungen nicht betroffen. Hier gilt bundesweit der gleiche Tarif. Niklas Fuchs, Antenne Thüringen, Redaktion.
3: Die Suche nach einem vermissten 2-Jährigen aus Berlin ist beendet. Das Kind wurde in Kreuzberg in einem U-Bahn-Zug entdeckt, meldet die Polizei. Demnach hatte eine Frau in einem Zug der Linie U3 das vermisste Kind erkannt. Sie zog die Notbremse und verständigte die Polizei. Die Beamten nahmen den Jungen in Obhut und den ehemaligen Lebensgefährten der Mutter fest. Er hatte das Kind offenbar entführt. Ein Ermittlungsrichter soll heute entscheiden, ob Haftbefehl erlassen wird.
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3: Sie hatten gehofft und gebangt, beim ZFC Meuselwitz und dem Liga-Konkurrenten Lok Leipzig vielleicht sogar die Daumen gedrückt. Allein geholfen hat es nichts. Meuselwitz ist in die Fußball-Oberliga abgestiegen. Der Grund: Lok Leipzig hat den Aufstieg in die dritte Liga schon wieder nicht geschafft. Die Sachsen verloren am Abend nach dem Hinspiel auch das Relegationsrückspiel gegen die Würzburger Kickers, dieses Mal mit 1:2. Für Lok ist es bereits das dritte Mal innerhalb von 6 Jahren, dass der Club in den Aufstiegsspielen scheitert. Meuselwitz muss damit erstmals seit der Saison 2008 und 2009 wieder in der Oberliga an den Start gehen.
6: Das Wetter jetzt auf Antenne Thüringen heute doch freundlicher als gedacht. Also die angekündigten Gewitter haben sich erstmal verzogen. 13 Grad in Weida, Dermbach 12 Grad, 14 Grad in Sondershausen. Heute bleibt es überwiegend trocken und sonnig bei bis zu 25 Grad heute maximal. Morgen dann eigentlich ähnliches Spiel wie jetzt die nächsten Tage immer. Es kann neben Sonne ganz viele Wolken auch geben und teilweise Regen, müssen wir im Blick behalten.
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1: Gleich 4:45 Antenne Thüringen, der schnellste Verkehrsservice. A4 Richtung Dresden. Zwischen Hermsdorfer Kreuz und Hermsdorf Ost Gegenstände auf der rechten Spur, kaputter LKW und auch noch Personen auf der Fahrbahn. A9 Richtung Berlin zwischen Triptis und Lederhose. Auch da Gegenstände auf der mittleren Spur und ein kaputtes Auto. Und im Saale-Holzland-Kreis zwischen Oelknitz und Rothenstein in beiden Richtungen öffnet die Bahnschranke nicht mehr. Habt ihr noch mehr gesehen? Eine Nummer für alles. WhatsApp-Verkehr und mehr. 0800 3x5 2550.
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8: Guten Morgen, Thüringen.
0: Schönen guten Morgen.
1: Na, hallo.
6: Wir wünschen einen fantastischen Dienstag, auch wenn Anna hier und da mal ein bisschen rumstöhnt wegen ihrer Mückenstiche.
1: Also ich habe einen so ganz fies vom, also das ist ein bisschen unangenehm, der Übergang so vom Po zum Oberschenkel, das so, wenn du den sitzt quasi.
0: Da, oh. Ich finde das schön, dass du das alles mit uns teilst. Richtig toll.
9: Hi, hier ist Janina aus Dillstedt. Guten Morgen. Morgen.
2: Guten Morgen, Janina. Guten Morgen, Thüringen.
1: Oh, das juckt.
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0: Gleich gibt's Lost Frequencies zusammen mit James Arthur und Questions. Where are you? Guten Morgen.

0: Ja. Lost Frequencies, der stellt sich sehr viele Fragen.
1: Ja, ich mir auch um 11:05.
0: Questions auf Antenne Thüringen.
1: Aber eigentlich haben wir nur eine Frage. Wie geht's euch heute? Zack einfach eine WhatsApp drüber zu uns ins Studio an die 0800 3x die 52550 und dann seid ihr mit dabei in der Morgenminute.
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1: Peggy aus Eisenberg hat sich gerade gefreut, wie sehr ihr Auto wieder glänzt. Nach dem Regen zum Wochenstart ist der ganze Dreck wieder runter. Die Scheibenwischer haben sogar die ganzen toten Mücken nach und nach abgerubbelt. Also manche Dinge erledigen sich auch einfach von selbst. Alles wieder blitzblank. Sie kann sich die Waschanlage sparen.
0: Sven aus Flohseligenthal ist leidenschaftlicher Radfahrer. Grüße an Alex an dieser Stelle. Er wollte einfach mal Danke sagen an alle, die den neuen Radweg nach Brotterode möglich gemacht haben auf der alten Bahnstrecke. Er ist gestern Nachmittag wieder gefahren und liebt die Strecke. Felsschluchten, Tunnel, Brücken, traumhafte Aussichten. Da merkt man erstmal wieder, in was für einer schönen Gegend wir wohnen.
1: Und noch Michaela aus Eisenach. Sie fährt immer noch mit Winterreifen rum. Anna?
0: Mhm, ja. Das liegt aber.
1: Du bist letzte Woche auch.
0: Ja, aber mir ist. Lies mal weiter. Es ist nämlich genauso passiert wie bei Michaela.
1: Hatte sie schon vor einem Monat einen Termin, der wurde dann verschoben auf letzten Freitag und da hing dann ein Zettel an der Tür bei dieser privaten Werkstatt, geschlossen wegen Krankheit. Sie will heute Nachmittag nochmal anrufen, besser ist.
0: Michaela, ich fühl's, bei mir war es ganz genau so.
2: Minute. 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Guten Morgen, Thüringen.
1: So, und jetzt fahren wir uns alle nochmal ganz kurz runter.
0: Hallo?
1: 12 Minuten nach 6, hier sind deine Tüte. Schön.

0: und Jau. Auf Antenne Thüringen, 6:17 Uhr. Die Morningshow ist hier mit Anna und Alex. Guten Morgen. Und wir ziehen unseren imaginären Hut vor. Ben Waldmann, 17 Jahre jung, Schüler am Ulf-Merbold-Gymnasium in Greiz. Und er hat bei Jugend forscht gestern den ersten Platz abgeräumt im Fachgebiet Physik.
1: Ja, also krass. Herzlichen Glückwunsch. Und zwar in seinem Bundesliga-Projekt, pass auf, jetzt kommt's, Hallo Genesis, über die Rolle von Axionen im früheren Universum.
0: Axionen?
1: Nee, nicht Axionen. Axionen. Axionen.
0: Was ist das?
1: Axionen wahrscheinlich. Ich habe keine Ahnung.
0: Also wenn das einer von uns wissen könnte, dann Niklas, du bist doch schlau.
2: Ja, ich habe die letzten 10 Sekunden genutzt, das mal zu googeln. Es ist ein hypothetisches, sorry, also in Physik war ich leider auch nicht so gut, aber deswegen absoluter Respekt an Ben. Das Axion ist ein hypothetisches Elementarteilchen, hat wohl auch sowas mit dunkler Materie und so ein bisschen zu tun.
1: Also jetzt mal ganz ehrlich, Ben, ich bin beeindruckt, dass du dich damit auseinandersetzt, im Gegensatz zu deinen Mitkameraden in der Klasse.
0: Und er sieht gar nicht so nerdig aus, muss man sagen.
1: Alexander.
0: Entschuldigung.
1: Da kann ich gar nichts zu sagen. Da fehlen mir die Worte.
0: Sabrina Carpenter gibt's gleich. Wir kümmern uns um die Musik. Hier ist uns.
1: Ja, das ist auch jemand, der nerdig aussieht, aber sehr schöne Musik macht. James Blunt, 1973.
0: Schönen guten Morgen.
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0: 1973. Da war Anna noch Quark im Schaufenster.
1: Ja, noch eine ganze Weile. Aber du ja auch.
0: Ja, 6:27 Uhr ist Antenne Thüringen, die Morning Show mit Anna und Alex. Schönen guten Morgen zusammen.
1: Ja, guten Morgen. Hallo.

0: Schönen guten Morgen, es ist 6:30.
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2: Guten Morgen. Große Anteilnahme herrscht nach dem tödlichen Verkehrsunfall in Südthüringen. Dabei waren zwei junge Mütter und zwei Kleinkinder gestorben. Eine 20-Jährige war zwischen Kaltensundheim und Aschenhausen vor einer Kurve auf der Gegenfahrbahn mit einem Lastwagen zusammengestoßen. Der 63 Jahre alte Lkw-Fahrer hatte noch versucht auszuweichen, vergeblich. Die 20-Jährige, ihre 25 Jahre alte Beifahrerin und zwei etwa anderthalb Jahre alte Kinder, die mit im Auto saßen, starben noch an der Unfallstelle. Im Konflikt zwischen Israel und der Hisbollah-Miliz im Libanon gibt es möglicherweise eine Entspannung. Nach Angaben der libanesischen Botschaft in Washington akzeptiert die Hisbollah einen US-Vorschlag für eine neue Feuerpause im gesamten Libanon. Zunächst solle Israel aber auf Angriffe auf die Vororte von Beirut verzichten. US-Präsident Trump erklärte nach einem Telefonat mit Premierminister Netanyahu, alle israelischen Truppen, die schon auf dem Weg nach Beirut waren, seien umgekehrt. Aus Israel klingt das allerdings etwas anders. Premier Netanyahu gab eine Erklärung ab, in der von einer neuen Waffenruhe keine Rede war. Die Pandemie ist schon länger vorbei, aber Deutschland ist weiterhin gut gerüstet. Gut drei Jahre nach dem Ende der Corona-Pandemie gibt es nämlich noch Impfstoffvorräte im zentralen Lager des Bundes. Und da lagern stolze 7,6 Millionen Dosen des Präparats vom Hersteller BioNTech, bestätigt das Gesundheitsministerium. Der Bund stellt die Impfdosen auf Bestellung bereit, heißt es. Die Nachfrage sei aber seit längerem deutlich zurückgegangen. US-Megastar Taylor Swift hat einen neuen Song angekündigt, mit dem sie sich zugleich selbst einen Traum erfüllt. Bei Instagram schreibt sie, mein neuer Song I Knew It, I Knew You für Disney und Pixars Toy Story 5 gehört euch ab dem 5. Juni. Sie habe schon immer davon geträumt, für diese Charaktere schreiben zu dürfen. Den ersten Toy Story Film habe sie als 5-Jährige gesehen. Der 5. Teil startet nun in den USA am 19. Juni.
0: Danke, Hannes.
3: Wir sind beim Wetter angekommen. Aktuelle Temperaturen 12 Grad in Gera, 13 Grad in Bad Salzungen, Ebeleben 14 Grad und es ist jetzt schon überwiegend freundlich. Schöner Sonnenaufgang ist das gewesen heute früh. Dazu heute bis zu 25 Grad maximal und es soll überwiegend trocken bleiben. Der Rest der Woche bleibt wechselhaft. Es kann neben Sonne und blauem Himmel auch teilweise Wolken geben und Regen.
4: 6:30, Antenne Thüringen, der schnellste Verkehrsservice, A4 Richtung Dresden. Zwischen Hermsdorfer Kreuz und Hermsdorf Ost, Gegenstände und Personen auf der rechten Spur, außerdem kaputter LKW. Dann die A4 Richtung Dresden zwischen Eisenach West und Eisenach Ost, kaputter LKW auch da. Und im Saale-Holzland-Kreis zwischen Oelknitz und Rothenstein in beiden Richtungen Bahnschranke kaputt. Wir haben den ersten Blitzer B88 Rudolstadt, Jenaische Straße, beidseitig in Höhe der Tankstelle, hat Eileen gemeldet. Dankeschön. Habt ihr noch mehr gesehen? Eine Nummer für alles, WhatsApp-Verkehr und mehr, 0800 3x5 2550.
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4: Juhu!
3: Hallo zusammen.
4: Gestern haben wir uns so gefreut über das 4:0 von Deutschland. Ja. Diese halbe Stunde wollen wir uns weiter ein bisschen auf die WM vorbereiten. Kennen wir eigentlich unseren WM-Kader? Nationalspieler oder Gas- und Wasserinstallateur? Wir lassen euch mal raten.
3: Und wir feiern in gut 10 Minuten einen Song, der diesen Sommer 30 Jahre Jubiläum feiert. Und versprochen, den ihr alle safe tanzen könnt. Welches Lied kann das wohl sein? Ihr habt doch ein bisschen Zeit zu raten. Katy Perry läuft gleich mit Raw und im Hintergrund Kamerad. Hug yourself. Guten Morgen.

0: Schönen guten Morgen, die Morningshow von Antenne Thüringen. 6.39 Uhr. Noch 9-mal schlafen, dann startet die Fußball-WM.
1: Yeah.
0: Ich fühl's noch nicht so, aber es kann ja noch kommen.
2: Ja, zum Beispiel jetzt kann es kommen, wenn wir so ein kleines WM-Quiz machen. Kennen wir eigentlich unseren Kader? Und
0: wir wissen beide, dass es nicht so ist.
2: Dass ihr den nicht kennt?
0: Ja.
2: Nein, genau. Also, dass Schweinsteiger nicht mehr mitspielt, habe ich mitbekommen, aber dann hört es auch bei mir schon auf.
0: Experte, oder?
2: Niklas, du hast da mal was vorbereitet.
3: Ja, ich habe mich mal ein bisschen reingearbeitet in die Nationalspieler, die ja unterwegs sind, jetzt schon in die USA im Flugzeug. Und ich zeige euch jetzt mal die Bilder. Drei Bilder habe ich vorbereitet.
0: Gott, das wird so peinlich.
3: Und ihr sagt mir, wer das ist. Okay? Komm, ich fange einfach an. Den ersten solltet ihr kennen. Er hat so ein Jackett an, einen Bierkrug in der Hand. Das verrät auch schon einiges.
2: Joshua Kimmich.
3: Kurze, blonde Haare.
0: Jetzt zeig doch mal. Ja, das ist Joshua Kimmich, das ist der Kapitän.
3: Richtig. Guck mal, habt ihr doch gut gemacht, sehr schön. Also Joshua Kimmich ist natürlich mit dabei als Kapitän.
0: So, das war's aber jetzt auch.
3: Jetzt wird's ein bisschen schwieriger. Das ist jemand, der hat kurz geschorene Haare, so einen leichten Vollbart. Wer ist das?
0: Boah, der sieht gar nicht aus wie ein Fußballer. Wer ist das denn?
3: Der könnte auch Dachdecker sein, finde ich.
0: Ja, wer ist er denn? Weiß ich nicht.
2: Ich halte mich zurück, keine Ahnung.
0: Keine Ahnung.
3: Das ist Waldemar Anton, Verteidiger.
0: Waldemar? Der heißt ernsthaft noch Waldemar? Der spielt beim BVB. Oh, dann ist er ganz schlecht.
3: Mein Mann ist BVB-Fan.
0: Oh, shit. Ja.
3: Lass es dir von ihm mal erklären. So, einen haben wir noch. Wer ist das? Auch kurze blonde Haare, hat auf dem Foto so eine Abwehrpose, hält so die Hand nach vorne, einfach
0: im T-Shirt. Der hat echt große Ohren. Wer ist denn das? Keine Ahnung.
2: Ja, der könnte auch in der kroatischen Nationalmannschaft spielen. I don't know.
0: Na. Also ich hab ja gestern so Panini-Sticker eingeklebt und der war nicht dabei. Nee, wer ist das?
3: Es ist Pascal Groß.
2: Nein!
3: Spielt im Mittelfeld.
2: Den Namen hätte man.
0: Aber sein Name ist Programm. Also der ist groß, oder?
3: Ja, der ist groß.
0: Gut, schön.
3: Und wir haben euch auch mal auf der Straße mit diesem Bild, wo er so die Hand nach vorne macht, gefragt, was könnte er denn beruflich machen?
4: Er ist Security, er ist Bodyguard.
5: Das ist auf jeden Fall ein staatlich geprüfter Streitschlichter.
6: Tennisspieler.
7: Ja, Mental Coach, Influencer vielleicht sogar.
3: Ja, also ihr seid nicht die Einzigen, die ihn nicht erkannt haben.
0: Als Fußballer ist man auch manchmal Streitschlichter.
3: Ja, manchmal auch Erzeuger, aber richtig. Manchmal auch Schlichter, ja.
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0: Schönen guten Morgen. Also auf das, was jetzt kommt, freue ich mich schon seit heute Morgen 5 Uhr, seitdem die Morningshow gestartet ist. Hier sind Anna und Alex auf Antenne Thüringen. Es ist 6.46 Uhr und wir wollen jetzt alle eure Arme sehen.
1: Oh mein Gott. Also dieser Song weckt so viele Erinnerungen, unter anderem an diverse Abende auf der Partytour, wo wir das mit euch getanzt haben. Und diesen Sommer wird Macarena 30 Jahre alt. Im Juni 96 landete der Song erstmals auf Platz 1 der Single-Charts.
0: Und ich find's Wahnsinn, welche Faszination der heute noch auslöst. Ich habe letzte Woche irgendwelche 14-jährigen Jungs am Beckenrand im Freibad gesehen.

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1: Es ist 10 vor 7 und Annas Apple Watch so, sie haben ihr Training abgeschlossen.
2: Ey, ist echt so. Es gibt ja immer zwei Versionen von Macarena, das war die lange. Das war zur Partyturm und mein Tod, danach brauchte ich einen Sauerstoff.
1: Schönen guten Morgen, jetzt Antenne Thüringen.

0: 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Schönen guten Morgen, hier ist Antenne Thüringen. Noch 3 Minuten bis zu den Nachrichten.
1: Thema dann der schreckliche Verkehrsunfall gestern Abend bei Kaltensundheim im Kreis Schmalkalden-Meiningen. 2 junge Frauen und 2 Kleinkinder im Alter von jeweils 1,5 Jahren sterben. Alle Details, die heute früh dazu bekannt sind, gleich bei Hannes Ebert.

0: zwei Mütter und zwei Kinder ganz plötzlich aus dem Leben gerissen. Frontalunfall gestern in Südthüringen.
1: Jetzt alle News, die heute Morgen wichtig sind, mit Hannes Ebert. Es ist 7 Uhr.
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3: Guten Morgen. In Südthüringen sind bei einem Verkehrsunfall 4 Menschen ums Leben gekommen, darunter 2 Kleinkinder. Auch ein Gutachter war gestern Nachmittag schon vor Ort, um den Unfallhergang genau zu rekonstruieren.
0: Passiert ist es auf der Landstraße zwischen Kaltensundheim und Aschenhausen. Eine 20-Jährige geriet mit dem Auto auf die Gegenspur und prallte vor einer Kurve frontal mit einem entgegenkommenden Lastwagen zusammen. Der Lkw-Fahrer versuchte noch auszuweichen. Er konnte den Zusammenstoß aber nicht mehr verhindern, sagt die Polizei. Die 20-Jährige, ihre 25 Jahre alte Beifahrerin und 2 etwa 1,5 Jahre alte Kinder, die mit im Auto saßen, starben noch an der Unfallstelle. Petra Kühling, Antenne Thüringen Nachrichten. Redaktion.
3: Die Europäische Union schottet sich ab. Das Europäische Parlament und die EU-Staaten haben beschlossen, dass es künftig schärfere Asylregeln geben soll. Außerdem sind Rückkehrzentren für Asylbewerber geplant, außerhalb der EU.
4: In die speziellen Rückkehrzentren, sogenannten Return Hubs, außerhalb der EU sollen abgelehnte Asylbewerber kommen, die nicht in ihre Herkunftsländer zurückgebracht werden können. Etwa weil das Heimatland sich weigert, sie zurückzunehmen oder die Bundesregierung keine diplomatischen Beziehungen zu dem betroffenen Staat pflegt. Deutschland bemüht sich aktuell gemeinsam mit einigen anderen EU-Staaten um Vereinbarungen mit Ländern, die bereit wären, auf ihrem Staatsgebiet solche Rückkehrzentren einzurichten. Tine Klimach, Antenne Thüringen, Nachrichtenredaktion.
3: Ihr kennt das vielleicht auch, wenn man abends auf der Autobahn einen Rastplatz anfahren will und die geparkten Laster quellen einem schon auf der Einfädelspur entgegen. Das soll künftig besser werden. Die Lösung? Ein Stellplatzinformationsdienst, der soll Fahrerinnen und Fahrern von Lastwagen helfen, einen regulären Parkplatz zu finden. Verarbeitet werden dazu die Daten von allen gut 1800 Rastplätzen in Deutschland. Verkehrsminister Schnieder gibt das System am Vormittag frei auf einer Rastanlage an der A2 in Nordrhein-Westfalen.
5: Wo genau ist noch ein Stellplatz frei? Lkw-Fahrer sollen nicht mehr lange suchen müssen und so auch schneller runter von Autobahnen und anderen Straßen, wo sie anderen im Weg rumfahren. Gespeist wird die Stellplatzsuchhilfe mit Daten aus dem Mautsystem, nahezu in Echtzeit. Ruhezeiten sollen so besser eingehalten werden können und am Ende alle Verkehrsteilnehmer profitieren von mehr Platz auf den Straßen und einer verbesserten Sicherheit. Jan-Henner Reitzer, Antenne Thüringen, Berlin.
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3: Das ist wirklich ganz bitter für den Fußballregionalligisten ZFC Meuselwitz. Der Club ist doch noch in die Oberliga abgestiegen. Und zwar, weil Lok Leipzig die Relegation um den Aufstieg in die dritte Liga schon wieder verpasst hat. Die Leipziger verloren am Abend auch das 2. Relegationsspiel gegen die Würzburger Kickers, dieses Mal mit 1:2. Damit bleibt Lok Leipzig in der Regionalliga und der ZFC als 16. steigt doch noch mit ab. Meuselwitz hatte sich 17 Jahre lang in der Regionalliga gehalten.
1: Das Wetter auf Antenne Thüringen mit aktuell 13 Grad in Pößneck, 12 Grad in Eisenach und 14 Grad sind in Kindelbrück. Also einigermaßen freundlich heute. Die Sonne ist jetzt schon gut mit dabei, 25 Grad maximal. Regen erst ab dem Nachmittag möglich, vermutlich eher aber am Abend oder in der Nacht. Eventuell dann auch mit Blitz und Donner mit dabei. Morgen neben Sonne auch mal Wolken und Regen bei bis zu 21 Grad maximal.
6: 4:07, Antenne Thüringen, der schnellste Verkehrsservice. A4 Richtung Dresden zwischen Eisenach West und Eisenach Ost, kaputter LKW. A71 Richtung Sangerhausen zwischen Suhlzeller Mehlis und Oberhof, auch da ein kaputter LKW auf dem Verzögerungsstreifen. B281 zwischen Hoheneiche und Arnsgereuth, halbseitig gesperrter, brennt ein Auto. Und im Saale-Holzland-Kreis zwischen Oelknitz und Rothenstein in beiden Richtungen Bahnschranke, geht nicht mehr auf.
7: Jo, der Thomas, guten Morgen. Ich wollte den Blitzer melden. Und zwar auf der B247 zwischen Luisenthal und Ottruff in der 70er-Zone Richtung Gotha.
6: Dankeschön an Thomas. Und noch ein Blitzer auf der B88 Rudolstadt, Jenersche Straße, beidseitig in Höhe der Tankstelle. Habt ihr noch mehr gesehen? Dann eine Nummer für alles bei uns, WhatsApp-Verkehr und mehr, 0800 3x5 2550.
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1: Schönen guten Morgen.
0: Hallo,
1: zusammen.
0: Guten Morgen.
1: Anna hat ganz kleine Augen heute, aber schuldet sich der Mann oder die Tochter, sondern...
0: Leute, die Frösche. So klingt das. Jede Nacht.
8: Ach, schön.
9: Aber in Dauerschleife. Und wenn du denkst, es ist vorbei, geht's von vorne los. Das sind Teichfrösche, Wasserfrösche und Laubfrösche. Das sind nämlich Spätleiche.
8: Sag mal, dann hättest du irgendwo an die A71 ziehen
9: aber
8: müssen.
9: Aber Alex, der nächste Teich ist 800 Meter entfernt. Warum sind die denn so laut? Was ist denn bei denen nicht richtig?
8: Warum regst du dich über Biolärm auf? Sei doch froh, dass du in der Natur lebst. Jetzt ist mal gut.
9: Ich möchte auch mal schlafen. Ich muss immerhin sehr früh aufstehen. Manu.

0: Dienstagmorgen. Hier ist die Antenne Thüringen Morning Show mit Anna und Alex. 7:12 haben wir es. Guten Morgen, wir sind endlich drin im Juni.
1: Ja, das heißt, der Sommer ist da. Es zieht alle mehr raus. Abends ist es länger hell. Und endlich auch wieder Open-Air-Konzerte. Da ist die Stimmung einfach nochmal so eine ganz andere. Ne? So ein lauer Sommerabend. Die Sonne geht unter, kühles Getränk.

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3: Und wir stimmen uns schon mal ein, hier ist Lea gemeinsam mit Marc Forster.

0: hört Michael Schulte. Das sind ja alles unchristliche Zeiten. Gerade hatten wir 3 Uhr nachts von Lea und jetzt 5 a.m. von Michael Schulte. Dabei haben wir es schon 7.18 Uhr.
1: Genau. Und wir haben ja eben schon festgestellt, wir sind mittendrin im Sommer und es gibt so kleine Gadgets fürs Handy, kleine Apps, die euch diesen Sommer ein kleines bisschen, ja, ein bisschen schöner machen.
0: Ja, schöner. Gestern hatten wir die nette Toilette.
1: Gut, ja, aber jetzt mal ganz auch ehrlich, nette Toiletten sind ganz oft ein wichtiges Thema im Urlaub.
0: Wir checken Apps für euch.
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3: Ihr wollt spontan was unternehmen, aber ganz ehrlich, das Routenplan ist meistens einfach nur super nervig. Man sitzt ewig da, sucht nach schönen Strecken und will vielleicht noch irgendwo unterwegs was Leckeres essen und trotzdem was sehen, aber am Ende passt es irgendwie doch nicht so richtig. Dafür habe ich jetzt für euch was richtig Nützliches entdeckt, und zwar die App Komoot. Die gibt es für iOS oder Android und sie zeigt euch die verschiedensten Routen zum Fahrradfahren oder Wandern. Und zwar komplett auf die eigenen Bedürfnisse abgestimmt. Ihr könnt auswählen, wie entspannt oder sportlich die Strecke sein soll, ob ihr lieber Natur, Sehenswürdigkeiten oder bestimmte Lokale als Zielpunkt haben wollt. Und das Beste daran ist, ihr bekommt nicht einfach nur eine Route vorgeschlagen, sondern direkt auch verschiedene Varianten der Route. Dadurch fühlt sich die Planung endlich nicht mehr nach Aufwand an. Und vor allem, wenn man spontan was unternehmen will oder einfach neue Orte entdecken möchte, ist die App echt genial.
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0: Dankeschön, Marisa, für den Tipp. Gleich geht's weiter mit den Imagine Dragons. Wir freuen uns on top of the world hier auf Antenne Thüringen.
1: Genau, und dann gibt's ein bisschen Beat von Tiesto mit Lay Low.
4: 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Schlecht für Allergiker. Die Gräserpollenkonzentration in der Luft ist heute am Limit. Outdoor-Aktivitäten sollten auf ein absolutes Minimum reduziert werden. Die Volvo Pop Pollenflugvorhersage. 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

0: Schönen guten Morgen, hier ist die Antenne Thüringen Morning Show, 7.27 Uhr gleich.
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2: Hoppla, jetzt von Deepish Mode. Ich weiß nie, wann er noch was sagen will. Gleich kommt Hannes Ebert mit den Nachrichten um 19:30.

0: Es ist 7:30.
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2: Guten Morgen. Bei einem schweren Verkehrsunfall sind gestern im Kreis Schmalkalden-Meiningen zwei Mütter im Alter von 20 und 25 Jahren gestorben, dazu ihre Kleinkinder jeweils 1,5 Jahre alt. Die Autofahrerin war aus ungeklärter Ursache zwischen Kaltensundheim und Aschenhausen in den Gegenverkehr geraten und dort mit einem LKW zusammengestoßen. Der Fahrer des Lasters erlitt einen Schock. Der Unfall hat große Anteilnahme ausgelöst. Ministerpräsident Vogt schrieb von seiner Indienreise aus und sprach den Angehörigen sein Mitgefühl aus. Bus- und Straßenbahnfahren wird für viele Thüringer teurer. Im Verkehrsverbund Mittelthüringen steigen ab August die Ticketpreise. Heißt, in den Städten Erfurt, Weimar, Jena und Gera kostet die Einzelfahrt dann 3 Euro, Kinder zahlen 2 Euro. Auch die Tageskarte innerhalb der Cityzone und das VMT-Hopper-Ticket sollen angehoben werden. Die zuständigen Behörden müssen den Plänen allerdings noch zustimmen. Schon gekaufte und nicht entwertete Tickets zum alten Preis bleiben bis Ende Oktober gültig. Es soll schneller gehen mit der Abschiebung von abgelehnten Asylbewerbern. Dazu haben das Europäische Parlament und die 27 EU-Staaten am Abend beschlossen, dass es künftig Abschiebezentren außerhalb der EU geben soll. In diesen werden dann abgelehnte Asylbewerber untergebracht, die nicht in ihre Herkunftsländer zurückgebracht werden können. Wo diese Zentren errichtet werden könnten, ist noch nicht klar. Unbegleitete Minderjährige sollen nach dem Kompromiss nicht abgeschoben werden. Die BAföG-Erhöhung soll wie geplant umgesetzt werden, das fordert jetzt die SPD. Es verunsichere junge Menschen, dass das Kanzleramt die bereits erzielte Einigung beim BAföG wieder in Frage stellt. Das sei unnötig, erklärte SPD-Vize Wiebke Esther. Zuvor hatte ein Regierungssprecher gesagt, der Koalitionsvertrag stehe in all seinen Elementen unter Finanzierungsvorbehalt. Heißt, ist nicht genug Geld da, dann gibt's für die Studenten eben keinen Aufschlag beim BAföG.
3: Das Wetter auf Antenne Thüringen, aktuell in Kahla 13 Grad, Werther kommt auf 12 und Kaltennordheim 14 Grad. Bis zu 25 Grad bekommen wir heute maximal und dazu wird es auch eigentlich sehr, sehr freundlich. Also die Sonne gibt ja jetzt schon alles. Regen vermutlich eher am Abend oder spätestens in der Nacht, da würden wir ihn dann gerne nehmen. Eventuell auch mit Blitz und Donner, darauf könnten wir eher verzichten. Morgen neben Sonne und Wolken auch mal Regen mit dabei bei bis zu 21 Grad.
4: 3:30, Antenne Thüringen, der schnellste Verkehrsservice. A4 Richtung Frankfurt zwischen Hermsdorf Ost und Hermsdorfer Kreuz, kaputtes Auto. A71 Richtung Sangerhausen zwischen Suhlzeller Mehlis und Oberhof, kaputter LKW auf dem Verzögerungsstreifen. Und im Saale-Häusland-Kreis zwischen Oelknitz und Rothenstein in beiden Richtungen öffnet die Bahnschranke nicht mehr. Geblitzt wird auf der B88 in Roderstadt-Jenersche Straße beidseitig in Höhe der Tankstelle. Auf der B247 stehen sie zwischen Luisenthal und Ortruf in der 70er-Zone. Und neu dazugekommen, Erfurt-Hannoversche Straße, Höhe Feuerwache statt auswärts unter der Brücke. Habt ihr mehr gesehen? Eine Nummer für alles. WhatsApp-Verkehr und mehr 0800 3x5 2550.
1: 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Wir sagen Tschüss aufgrund von Geschäftsschließung. 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
3: Schönen guten Morgen.
4: Na, hallo zusammen.
3: Jetzt gibt's schon Sieg für euch für einen Dienstagmorgen von Taylor Swift.
4: Und es gibt endlich mal nicht nur Hochzeitsnews, sondern auch neue Mucke. Es gab am Times Square so einen Countdown für den neuen Film von Toy Story. Toy Story 5, und da hat man es einfach abgekürzt mit TS und dann mit 13 Wolken. Und da haben die Swifties gesagt, das muss was mit Taylor Swift zu tun haben. Und gestern ist der Countdown abgelaufen. Und Leute, ja, Taylor Swift macht den Titelsong zu Toy Story 5.
3: Ich kam an Toy Story nie ran. Fandst du das gut?
4: Ich war da nicht so als Kind mit drin, aber meine Tochter guckt gerade, also wir haben gerade Teil 1 angefangen.
3: Boah, Leid hier, sie weiß, wer das ist.
4: Sie weiß jetzt, wer das ist. mal gucken. Wir werden auch mal reinhören in den neuen Song. Freitag kommt er raus.

0: Morgen, oh. Antenne Thüringen, die Morning Show mit Anna und Alex, 7.41 Uhr haben es.
1: Es gibt so Nachrichten, ne? Die hörst du und die lassen dich einfach nicht los und die gehen dir immer wieder durch den Kopf. So wie die Nachricht aus Kaltensundheim gestern. Also gerade als Mama hat mich das sehr aufgewühlt. Bei einem Unfall sind 4 Leben ausgelöscht worden, so schnell. 2 junge Mütter und ihre Kleinkinder.
0: Hannes Ebert aus der Antenne Thüringen Nachrichtenredaktion. Was ist denn über den Unfall bekannt?
2: Also passiert ist das im Landkreis Schmalkalden-Meiningen auf der Straße zwischen Kaltensundheim und Aschenhausen. Die 20-Jährige am Steuer des Autos war vor einer Kurve auf die Gegenfahrbahn gekommen. Dort kam ein Lastwagen entgegen. Der Fahrer hat dann noch versucht auszuweichen, das aber vergeblich. Alle Insassen im Auto wurden eingeklemmt. Neben der 20-Jährigen noch eine 25-jährige Beifahrerin und eben die beiden Kleinkinder auf dem Rücksitz. Die waren 1,5 Jahre alt. Alle 4 wurden zwar noch aus dem Auto befreit, sagt die Polizei, sie starben dann aber noch an der Unfallstelle. Die Polizei geht von einem Sachschaden in Höhe von 50.000 Euro aus. Die Straße war natürlich stundenlang voll gesperrt.
0: Schlimmer Unfall. Was weiß man denn von dem Lkw-Fahrer, der ja auch beteiligt war? Der wird doch seines Lebens nicht mehr froh.
2: Ja, das ist ein 63-jähriger Mann, der hatte ja noch versucht zu lenken und dem Auto auszuweichen. Laut Polizei stand er nach dem Unfall dann unter Schock und musste auch behandelt werden. Die Anteilnahme ist natürlich riesig. Ministerpräsident Mario Vogt schrieb aus Indien, die Nachricht von dem Unfall habe ihn sehr betroffen gemacht. Seine Gedanken seien bei den Angehörigen und Freunden der Verstorbenen, denen er für diese schweren Stunden sein aufrichtiges Mitgefühl ausspreche. Die genaue Ursache des Unfalls soll nun ermittelt werden. Dazu war gestern schon ein Gutachter an der Unfallstelle.
1: Danke, Hannes. Das ist wirklich einfach schrecklich.
0: Wir halten euch natürlich auf dem Laufenden, auch jederzeit in den Antennen Thüringen Nachrichten. Das nächste Mal dann gleich wieder um 8.
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0: Es ist 10 vor 8, hier ist Antenne Thüringen. 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
0: Guten Morgen nach Schlotheim, guten Morgen Frank.
2: Moin.
0: Was machst du so sonst um 10 vor 8, wenn du nicht mit uns Reimtime spielst?
2: Kaffee trinken und Reimtime hören.
3: Wie schlägst du dich da so beim Miträtseln? Das ist ja doch immer anders, als wenn man es selber macht.
2: Wenn ich so mitrate, da komme ich eigentlich immer sehr weit. Deswegen habe ich gedacht, machst mal mit, ob es auch dann so ist, wie es ist, wenn ich nicht mitmache.
0: Ja, okay. Gut, die Erwartungen hast du jetzt bei uns allen, bei ganz Thüringen hochgeschraubt. Wir sind gespannt, wie du dich schlägst.
3: Gut, also, du bekommst ein Wort von mir. Danach stelle ich dir Fragen. Alle Antworten reimen sich auf dein Wort. Bitte das Wort nicht vergessen. Das ist hier eine ganz große Kinderkrankheit. Dein Wort ist See, also das Gewässer, See.
2: No.
3: Im Winter fällt statt Regen oft?
2: Schnee.
3: Ein Fabelwesen, das oft im Wald lebt mit Flügeln?
2: Bee.
3: Wenn's vierblättrig ist, bringt's Glück?
2: Klee.
3: Der obere Bereich der Brust ist das?
2: Dekolleté.
3: Nicht Marmelade, sondern?
2: Gelee.
3: Das trinkt man morgens gerne schwarz oder mit Milch?
2: Tee.
3: Nicht Kartoffelbrei, sondern dünner.
2: Püree.
3: Bambi ist ein?
2: Dreh.
0: Boah, das war knapp.
3: Das war noch knappi-knapp.
0: Ja, wir hatten an den Kaffee gedacht, aber Tee kann man auch schwarz oder mit Milch trinken, von daher lasse ich das gelten. 8 Begriffe, herzlichen Glückwunsch.
3: Sehr gut.
2: Okay, gut.
0: Sehr gut, Frank. Dann sind wir mal gespannt. Du wirst dann die ganze Woche wahrscheinlich hören, ob dich jemand überholt. Und wenn das bis Freitag keiner macht, dann gehört die Knallrot-Antenne Thüringen-Tasse dir.
2: Okay, gut.
3: Tschüssi.
2: Jo, tschö. Tschö.
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0: kommt aus London.
1: Hallo.
0: Und ist vom Sternzeichen Herr Fische. Will ja nichts sagen, aber ist ein gutes Sternzeichen.
1: Ja. Könnte man jetzt vermuten, dass du auch Fisch bist. Ja. Würde nahe liegen.
0: Gleich gibt's Hannes Ebert in 90 Sekunden mit den Nachrichten.
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0: Guten Morgen.
1: Große Trauer nach dem schrecklichen Verkehrsunfall gestern bei Kaltensundheim.
0: Jetzt alle News, die heute Morgen wichtig sind mit Hannes Ebert. Es ist 8 Uhr.
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7: Guten Morgen. Thüringen ist erschüttert nach dem tragischen Verkehrsunfall im Kreis Schmalkalden-Meiningen gestern. 4 Menschen sind ums Leben gekommen, 2 junge Frauen und ihre beiden Kleinkinder, alle stammen aus der Region. Nun laufen die Ermittlungen zur genauen Unfallursache.
8: Eine 20-Jährige war gestern Nachmittag auf der Landstraße zwischen Kaltensundheim und Aschenhausen unterwegs. Sie geriet auf die Gegenspur und prallte vor einer Kurve frontal mit einem Lastwagen zusammen. Der 63-jährige Lkw-Fahrer versuchte noch auszuweichen, konnte den Unfall aber nicht mehr verhindern, so die Polizei. Die 20-Jährige und ihre 25 Jahre alte Beifahrerin wurden im Auto eingeklemmt. Sie starben trotz sofortiger Rettungsmaßnahmen, wie auch 2 etwa anderthalb Jahre alte Kinder. Für die Rekonstruktion des Unfalls war auch ein Gutachter vor Ort. Petra Kühling, Antenne Thüringen, Nachrichtenredaktion.
7: Bus- und Straßenbahnfahren wird für viele Thüringer teurer. Im Verkehrsverbund Mittelthüringen steigen die Ticketpreise im August. Damit reagieren die Verkehrsunternehmen auf steigende Kosten, vor allem bei der Energie, aber auch bei Personal und Infrastruktur.
9: In den Städten Erfurt, Weimar, Jena und Gera kostet die Einzelfahrt dann 3 Euro und damit 10 Cent mehr als jetzt. Kinder zahlen 2 Euro. Und auch die Tageskarte innerhalb der Cityzone und das VMT-Hopper-Ticket sollen teurer werden. Die zuständigen Behörden müssen den Plänen aber noch zustimmen. Schon gekaufte, unentwertete Tickets zum alten Preis bleiben bis Ende Oktober gültig. Das Deutschland-Ticket ist von den Preiserhöhungen nicht betroffen. Hier gilt bundesweit der gleiche Tarif. Niklas Fuchs, Antenne Thüringen, Redaktion.
7: Sie hatten gehofft und gebangt, beim ZFC Meuselwitz und dem Liga-Konkurrenten Lok Leipzig vielleicht sogar die Daumen gedrückt. Allein geholfen hat es nichts. Meuselwitz ist in die Fußball-Oberliga abgestiegen. Der Grund: Lok Leipzig hat den Aufstieg in die dritte Liga schon wieder nicht geschafft. Die Sachsen verloren am Abend nach dem Hinspiel auch noch das Relegationsrückspiel gegen die Würzburger Kickers, dieses Mal mit 1:2. Für Lok ist es bereits das dritte Mal innerhalb von 6 Jahren, dass der Klub in den Aufstieg spielt. Scheitert. Meuselwitz muss damit erstmals seit der Saison 2008 und 2009 wieder in die Oberliga und dort an den Start gehen. Heute geht's wirklich los für die deutsche Fußballnationalmannschaft. Die WM-Mission startet und so auch das Team. Um 13.35 Uhr ganz genau startet der Flug von Frankfurt am Main nach Chicago. Dort trifft das deutsche Team am Samstag im letzten Testspiel vor dem WM-Start auf den Gastgeber USA.
10: Rund 9 Stunden Flugzeit sind es von Frankfurt nach Chicago. Durch die Zeitverschiebung fliegt das Team am Nachmittag los und kommt auch am Nachmittag an. Die ersten Tage gilt es also, den Jetlag zu überwinden. Das Klima ist sommerlich heiß. Bundestrainer Nagelsmann will die kommenden Tage nutzen und so viel wie möglich trainieren, um den Feinschliff vorzunehmen für den WM-Start. In Chicago stößt dann auch Stürmer Kai Havertz zum Team und macht den 26-Mann-Kader perfekt. Thomas Bremser, Sportredaktion.
11: Das Wetter ist freundlicher als gedacht, heute früh zumindest. Altenburg 16 Grad, Wasungen kommt auf 14 Grad, Nordhausen 15 Grad. Regen vermutlich eher am Abend oder in der Nacht, dann auch eventuell mit Blitz und Donner mit dabei. Bis zu 25 Grad bekommen wir vorher maximal und einigermaßen freundlich. Morgen neben Sonne auch mal Wolken und Regen, mal bis zu 21 Grad.
12: Gleich schon wieder 4 nach 8, Antenne Thüringen, der schnellste Verkehrsservice. A4 Richtung Frankfurt zwischen Hermsdorf-Ost und Hermsdorfer Kreuz, kaputtes Auto. Wir gucken auf die A9 Richtung Berlin zwischen Weißenfels und Kreuz-Ribbachtal. Da liegen mehrere Metallteile auf der rechten Spur. A38 Richtung Göttingen zwischen Halbert-Heiligenstadt und Ahrenshausen, auch da ein kaputtes Auto. Vorsicht, da wird der Reifen gewechselt. A71 Richtung Sangerhausen zwischen Suhl-Zellamilis und Oberhof, kaputte LKW auf dem Verzögerungsstreifen. Und im Saale-Häusland-Kreis zwischen Ölknitz und Rothenstein in beiden Richtungen weiterhin die Bahnschranke kaputt, die geht nicht mehr auf. Geblitzt wird auf der A71 Richtung Sangerhausen zwischen dem Dreieck Suhl und Suhl-Zellamilis kurz vorm Tunnel Bergbock. B88 Ruderstadt-Jenersche Straße beidseitig. B247 zwischen Luisenthal und Ortruf. In Erfurt Hannoversche Straße Höhe Feuerwache Stadt auswärts unter der Brücke. In Gera Langenberg Zeitzer Straße Stadt einwärts hat Eva gemeldet. Dankeschön. Und in Keuler Richtung Leinefelde Worbis. Alle Meldungen gibt's aufs Handy. Einfach eine WhatsApp mit Hashtag Verkehr an die 0800 3x5255.
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0: Guten Morgen.
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11: Hallo zusammen.
1: Hallo zusammen. Leute, es wurde ein Kunstwerk geklaut. Und zwar, erinnert ihr euch noch an diese Banane, die mit Panzertape an die Wand geklebt wurde?
0: Ja.
1: Sie wurde jetzt geklaut. Ja.
0: Ich frage mich bei der Banane so und so, schimmelt die nicht irgendwann?
1: Wird die ausgetauscht? Wird die gegessen?
0: Niklas hat sich da informiert.
9: Sie wird regelmäßig ausgetauscht, muss ja auch ein bisschen frisch
0: Wahnsinn, und wird trotzdem jetzt geklaut.
1: Aber macht das der Künstler, macht das das Museum? Wer macht das denn? Wissen wir nicht.
9: Es hat mal jemand gekauft, dieses Kunstwerk, und der hat die Banane dann gegessen. Dann wurde sie grundsätzlich halt ausgetauscht, weil dann braucht sie eine neue. Vielleicht hatte jetzt auch einfach irgendein Museumsbesucher Hunger. Kann ja mal sein. Dann isst er halt die Banane, wenn die
1: das
9: da hängt.
1: Das fällt halt auch nicht auf, wenn die dann einfach mal so...
0: Ein bisschen zu viel Kultur hier am Dienstagmorgen, muss ich sagen.
1: Oder? Lieber Bananenbrot.
0: Lieber gleich Lena mit What I Want und Kaiko mit Save My Love. 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

0: Auf Antenne Thüringen, 8:12. Guten Morgen, gleich geht's Shawn Mendes.
1: Ja, und der ist gerade in Mexiko gewesen. Und in Mexiko ist ja auch die Fußball-Weltmeisterschaft.
0: Ja.
1: Und da ist er über so einen Bazar gelaufen und da hingen schon überall so die Trikots und hat er schon mal geguckt und hat sich quasi schon in Stimmung gebracht, für wenn es dann jetzt losgeht, nächste Woche Donnerstag.
0: Ja, also er ist schon hyped, vorbereitet.
1: Bereit, ja.
0: Ja, wir noch nicht so ganz.
1: Nee.
0: Wir versuchen heute Morgen den deutschen Kader mal ein bisschen kennenzulernen. Sie sitzen ja gerade im Flugzeug nach Amerika. Und Niklas zeigt uns Bilder und sagt, ob wir die Menschen kennen auf diesen Bildern.
2: Ich glaube, ich mach's euch jetzt ein bisschen einfacher. Na, also vorhin waren ja schon der ein oder andere dabei.
0: Hey, Joshua Kimmich haben wir erkannt.
2: Den habt ihr erkannt, richtig. Das ist ja auch der Kapitän. Also das ist doch schon gut, wenn man erkennt.
1: Der war auch schon öfter dabei auch.
2: Aber die anderen hätte ich auch nicht erkannt. Und wir haben ja auch schon die Fotos Leuten auf der Straße gezeigt. Auch die haben sie nicht erkannt.
1: Jetzt
2: gut.
1: Leg los, Niklas.
2: Nächste Runde.
1: Komm.
2: Los geht's. Wer ist das?
1: Blau Hoodie an. Sag's noch nicht.
2: Natürlich haben die Leute jetzt nicht ihr Trikot an. Wir wollten es ja ein bisschen schwerer machen. Casual, Alltagskleidung, dunkle Haare.
1: Ich würde sagen,
0: sieht
1: Florian
0: sehr jung
1: Wirtz.
0: Aus. Ja, es ist Florian Wirtz.
2: Natürlich ist das Florian Wirtz aus Mittelfeld vom FC Liverpool. Richtig. Der ist natürlich drin in der Nationalmannschaft. Den nächsten kennt er. Ich gebe euch 2 Sekunden. Los geht's.
0: Oliver Kahn.
2: Was?
0: Nein, es ist Manuel Neuer.
1: Ja, es ist nicht Oliver Baumann, es ist Manuel Neuer. Und da gab es auch mal so eine Werbung.
2: Ja. Vielleicht bin ich gar nicht.
1: Ja, genau.
2: Genau. So, und einen haben wir noch. Das wird jetzt ein bisschen schwieriger.
1: Oh, nee,
2: sehr, sehr kurze Haare, junger Kerl.
0: Das ist Musiala.
2: Wer ist das?
1: Nein, das ist nicht Musiala.
2: Er sieht ein bisschen aus. Das war auch mein erster Gedanke. Das
1: also
2: ist
1: der hat
2: Musiala.
1: Ganz der hat so schokobraune Augen und der sieht so ganz lieb aus.
0: Ist der schon volljährig? Der sieht sehr jung aus.
1: Alexander, weiß ich jetzt nicht.
2: Er ist zumindest seit 2023 deutscher Nationalspieler.
1: Okay. Gut, ich habe ja nach der EM
0: wir
1: aufgehört zu gucken. Das war ja 24, oder? Dann weiß
2: es
1: ich nicht.
2: Es ist Malek Chow. Und
1: wer
2: dieses
1: ist denn Malek
2: Foto
1: Chow?
2: Haben wir euch mal auf der Straße gezeigt und mal gefragt, was könnte dieser Kerl beruflich machen?
3: Er macht vielleicht irgendwas mit Musik.
4: Friseur, sowas.
3: Fitnesstrainer.
4: Er sieht aus wie so ein Basketballspieler.
3: Sänger.
5: Oder der hat so eine eigene Modemarke.
6: Influencer oder Sportler.
1: Sportler, da warst du dabei. Ich muss sagen, er sieht schon auch aus wie ein Musiker. So wie so eine Mischung aus hier Kamrat, Malik Harris und Iggy Kelly.
2: Der kann Shawn Mendes Konkurrenz machen, oder?
0: Ja, und die haben uns geschlagen jetzt, Niklas.
2: Ja, ganz gut, 2 von 3, ne?
1: Ja, weiß jetzt nicht.
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0: 8.19 Uhr, Antenne Thüringen. Und Achtung, das ist jetzt die Zeit, zu der sich zwei Millennials im Radio über Jugendsprache unterhalten, Anna. Ja,
1: es ist mal wieder soweit, Freunde. Das Jugendwort 2026 wird gesucht. Man darf jetzt wieder einreichen, Vorschläge machen. Und ich verstehe ja immer nichts.
0: Soll ich dir erklären?
1: Ja, bitte.
0: Also ein Vorschlag für dieses Jahr ist Mehrzweckeier.
1: Was?
0: Weißt du, der Hintergrund ist, ja gut, es geht einen Satz viral seit Anfang März. Mehrzweckeier, es geht so um die Anti-Wehrpflicht bei der Gen Z. Wegen dem Eierkontrollgriff, weißt du, Mehrzweckeier und deswegen Mehrzweckeier.
1: Ja.
0: Ich finde, das ist also sehr kreativ gedacht.
1: Ja.
0: Ich supporte das.
1: Ja, also ich finde dann halt immer...
0: Ich finde das richtig smash.
1: Ist das dann was wie für gut? Oder
0: das ist crazy. Komm, wir müssen aufhören jetzt.
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0: Einen sonnigen Dienstag wünschen wir. Gleich mit Michael Patrick Kelly und Traces noch vor den Nachrichten um 8:30.
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0: Leute. Schönen guten Morgen, es ist 8:30.
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2: Guten Morgen. Im Verkehrsverbund Mittelthüringen werden ab August die Fahrkarten teurer. In Erfurt, Weimar, Jena und Gera kostet eine Einzelfahrt dann 3 €, Kinder zahlen 2 €. Auch die Tageskarte in der Innenstadt und das VMT-Hopper-Ticket werden teurer. Bereits gekaufte und noch nicht entwertete Fahrkarten zum alten Preis bleiben bis Ende Oktober gültig. Die zuständigen Behörden müssen der Preiserhöhung aber noch zustimmen. Im Kreis Schmalkalden-Meiningen hat es gestern einen schweren Verkehrsunfall gegeben. Dabei starben 2 junge Frauen und 2 kleine Kinder. Die 20-jährige Fahrerin kam aus noch unbekannter Ursache zwischen Kaltensundheim und Aschenhausen auf die Gegenfahrbahn. Dort stieß ihr Auto mit einem Lastwagen zusammen. Der Lkw-Fahrer litt einen Schock. Die Fahrerin, ihre 25 Jahre alte Beifahrerin und die beiden etwa 1,5 Jahre alten Kinder starben noch am Unfallort. Der ZFC Meuselwitz muss nach 17 Jahren die Fußballregionalliga Nordost verlassen und steigt in die Oberliga ab. Der Grund ist das Ergebnis der Relegation. Lok Leipzig hat den Aufstieg in die dritte Liga nicht geschafft. Die Mannschaft verlor auch das 2. Relegationsspiel gegen die Würzburger Kickers, dieses Mal mit 1:2. Deshalb bleibt Lok Leipzig in der Regionalliga und der ZFC Meuselwitz steigt als Tabellen-16. Nun doch noch ab. US-Megastar Taylor Swift hat einen neuen Song angekündigt, mit dem sie sich zugleich selbst einen Traum erfüllt. Bei Instagram schrieb sie, mein neuer Song, I Knew It, I Knew You, für Disney und Pixars Toy Story 5, gehört euch ab dem 5. Juni. Sie habe schon immer davon geträumt, für diese Charaktere schreiben zu dürfen, so Swift. Den ersten Toy Story Film hatte sie als 5-Jährige gesehen. Der 5. Teil startet in den USA am 19. Juni.
3: Das Wetter heute eigentlich sehr freundlich. 25 Grad maximal, dazu schon relativ viel Sonne. Jetzt in Jena 16 Grad, Waltershausen kommt auf 15 Grad, Sömmern da 17 Grad. Also es bleibt relativ freundlich, Regen vermutlich erst eher am Abend oder in der Nacht. Dann eventuell sogar auch mit Blitz und Donner mit dabei, müssen wir abwarten. Morgen neben Sonne auch mal Wolken und Regen bei bis zu 21 Grad.
4: 8:30 Antenne Thüringen, der schnellste Verkehrsservice. A4 Richtung Frankfurt zwischen Hermsdorf Ost und Hermsdorfer Kreuz, kaputtes Auto. Dann weiter Richtung Frankfurt zwischen Bad Hersfeld und dem Kirchheimer Dreieck, Metallplatte auf der Fahrbahn. A4 Richtung Dresden zwischen Gerstungen und Wommen, da liegen 2 Feuerlöscher auf der Straße. A9 Richtung Berlin zwischen Naila und Bergbad Steben, da ist ein Reifenteil auf der rechten Spur. A9 Richtung Berlin zwischen Weißenfels und Kreuz-Rippachtal, mehrere Metallteile auf der rechten Spur. Und in der Gegenrichtung A9 Richtung München zwischen Bad Lobenstein und Rudolfstein, Gegenstände auch da auf der Fahrbahn in der Baustelle. A38 Richtung Göttingen zwischen Halbert Heiligenstadt und Ahrenshausen, kaputtes Auto mit Reifenwechsel. A71 Richtung Sangerhausen zwischen Suhl, Zellermeles und Oberhof, kaputter LKW auf dem Verzögerungsstreifen. Und im Saale-Häusland-Kreis zwischen Ölknitz und Rothenstein in beiden Richtungen immer noch Bahnschranke außer Betrieb, die geht nicht mehr auf. Geblitzt wird auf der A71 Richtung Sangerhausen zwischen dem Dreieck Suhl und Suhl-Zellermeles. B88 in Rudolstadt, Jenasche Straße beidseitig. B247 zwischen Luisenthal und Ortruf, da dürft ihr 70 fahren. Erfurt, Hannoversche Straße, Höhe Feuerwache statt auswärts. In Gera-Langenberg, Zeitzer Straße statt einwärts. In Keuler Richtung Leinefelde-Worbis in der Ortsdurchfahrt Possendorf beidseitig hat Dennis gemeldet. Dankeschön. Und Ortsdurchfahrt Trückleben in Richtung Gotha, 50er-Zone. Alle Meldungen gibt's ganz schnell aufs Handy. Einfach nur WhatsApp mit Hashtag Verkehr an die 0800 3x5 2550.
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3: Ciao. Gleich gibt es ein bisschen Bruschetta zum zweiten Frühstück oder zum ersten.
4: Lecker.
3: Je nachdem, wie lange ihr schon wach seid. Eros Ramazzotti, wir freuen uns auf Più Bella Corsa. Und ich sag's euch, wie es ist. Wenn der Song nicht bei eurem Lieblingsitaliener im Laden läuft, bin ich enttäuscht.
4: Ja, also kann trotzdem guter Italiener sein. Ich meine, da kann auch immer Gianna Nannini oder so laufen, dann ist auch gut.
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0: Wunderschönen guten Morgen, Eros Ramazzotti auf Antenne Thüringen. 8.40 Uhr haben wir es. Schön, dass ihr da seid.
1: Heute ist der Tag, an dem die deutsche Nationalmannschaft losfliegt nach Amerika. Zur Fußball-WM.
0: Nach Chicago. Sie fliegen 13.35 Uhr von Frankfurt nach Chicago mit der Lufthansa.
1: Und es ist ein normaler Linienflug, das finde ich das Witzige. Das heißt, es kann sein, dass da jemand, also ihr Tickets gebucht habt und auch gerade nach Amerika fliegt und dann sitzen auf einmal die DFB-Stars neben euch.
0: Ja, aber die sitzen
1: euch
0: wahrscheinlich nicht in der Economy. Das ist nur so eine Vermutung.
1: Vielleicht in der Business Class. Es ist ein Airbus A350 und jetzt ist auch sogar bekannt geworden, was es an Bord zu essen gibt.
0: Ja, sag mal.
1: In der Business Class Teriyaki Lachsfilet, geschmorte Aubergine oder ein Rinderfilet in Cognac-Pfeffersoße.
0: Ja, weiß ich jetzt nicht.
1: Und in der Economy, also das war Business Class, in der Economy unter einem Barbecue-Hähnchen, rotes Gemüseteig-Curry mit Reis. Da würde ich lieber
0: Economy fliegen, oder? Naja, also wir wünschen auf jeden Fall der DFB-Elf einen guten Flug, guten Hunger mit was auch immer es zu essen gibt. Und wir haben euch mal gefragt, was ihr so der DFB-Elf so wünscht.
2: Ich wünsche der Mannschaft Entspannung auf dem Weg und dass sie entspannt, entsprechend und erholt ankommen und eine erfolgreiche WM und hoffentlich, dass sie nicht in der Vorrunde wieder ausscheiden.
3: Ich wünsche der Mannschaft ganz viel Glück und dass sie wissen, dass, glaube ich, die ganze Nation hinter ihnen steht und wir uns auf einen Fußballsommer freuen.
4: Ich wünsche der deutschen Mannschaft viel Spaß, weil ich glaube, mit Spaß und der Qualität, die wir haben, können wir ein sehr erfolgreiches Turnier spielen.
5: Ich wünsche der deutschen Mannschaft ganz, ganz viel Erfolg und wir stehen voll dahinter und sind dabei und gucken uns auch jedes Spiel an.
6: Ja, wir wünschen auf jeden Fall gutes Gelingen bei der WM, gutes Abschneiden, hoffentlich Finale und dann auch den Pokal in die Luft stemmen und so wenig Verletzungen wie möglich.
1: Ja, Samstag gibt es dann noch ein Testspiel und darauf die Woche am Sonntag, also 14.06. erstes Gruppenspiel gegen Curaçao.
0: Ja, das macht man nicht nur in den Drink, da spielt man auch Fußball.
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0: an Guten Morgen spielt Robin Schulz, der übrigens am Freitag in Frankfurt spielt.
1: Ja, Frankfurt, wer braucht denn Frankfurt? Also ich habe da einen besseren Tipp und Leute, dieses Konzert ist kostenlos.
0: Und in Thüringen, gleich in 2,5 Minuten.

0: 12.52 Uhr, hier ist Antenne Thüringen. Guten Morgen, am 25. Juni laden wir euch ein, in Weimar das zu feiern, was man für kein Geld der Welt kaufen kann. Die Demokratie, das Fest der Demokratie. Den ganzen Tag über gibt es spannende Workshops unter anderem über Demokratie und am Abend dann ein großes Abendprogramm, bei dem wir zusammen feiern.
1: Genau, wir sehen uns im Weimar Hallenpark. Da gibt es nämlich ein kostenloses Konzert mit Ray Dalton. Der kommt extra aus den USA rübergechittet, weil auch ihm die Demokratie wichtig ist. Und dann machen wir uns einfach so einen ganz chilligen Sommerabend. Für lau.
0: Genau. Ihr braucht euch eigentlich nur anmelden auf antennethüringen.de. Genau. Macht das und dann sehen wir uns 25. Juli. Hier ist Ray Dalton mit Do It Again. Moin. Antenne Thüringen.

0: Dienstagmorgen, Kim Wilde. 8.58 Uhr haben wir es hier in Thüringen, zusammen. Die Morning Show. Hallo, gleich die Nachricht mit Dannes Ebert.
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0: Schönen guten Morgen.
11: Die EU greift durch bei Asylbewerbern, die eigentlich abgeschoben werden müssten, aber nicht können. Diese sollen nun außerhalb der EU untergebracht werden.
0: Jetzt alle News, die heute Morgen wichtig sind, mit Hannes Ebert. Es ist 9 Uhr.
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12: Guten Morgen. Die Europäische Union schottet sich ab. Das Europäische Parlament und die EU-Staaten haben beschlossen, dass es künftig schärfere Asylregeln geben soll. Außerdem sind Rückkehrzentren für Asylbewerber geplant, außerhalb der Europäischen Union.
13: In die speziellen Rückkehrzentren, sogenannten Return Hubs, außerhalb der EU sollen abgelehnte Asylbewerber kommen, die nicht in ihre Herkunftsländer zurückgebracht werden können. Etwa weil das Heimatland sich weigert, sie zurückzunehmen oder die Bundesregierung keine diplomatischen Beziehungen zu dem betroffenen Staat pflegt. Deutschland bemüht sich aktuell gemeinsam mit einigen anderen EU-Staaten um Vereinbarungen mit Ländern, die bereit wären, auf ihrem Staatsgebiet solche Rückkehrzentren einzurichten. Tine Klimach, Antenne Thüringen, Nachrichtenredaktion.
12: Große Anteilnahme herrscht heute nach dem tödlichen Verkehrsunfall in Südthüringen gestern. Dabei waren zwei junge Mütter und zwei Kleinkinder gestorben. Eine 20-Jährige war zwischen Kaltensundheim und Aschenhausen vor einer Kurve auf der Gegenfahrbahn mit einem Lastwagen zusammengestoßen. Der 63 Jahre alte Lkw-Fahrer hatte noch versucht auszuweichen, das aber vergeblich. Die 20-Jährige und ihre 25 Jahre alte Beifahrerin sowie zwei etwa anderthalb Jahre alte Kinder, die mit im Auto saßen, starben noch an der Unfallstelle. Ihr kennt das vielleicht auch, wenn man abends auf der Autobahn einen Rastplatz anfahren will und die geparkten Laster, die quellen einem schon auf der Einfädelspur entgegen. Das soll künftig besser werden. Die Lösung, ein Stellplatzinformationsdienst. Der soll Fahrerinnen und Fahrern von Lastwagen helfen, einen regulären Parkplatz zu finden. Verarbeitet werden dazu die Daten von allen gut 1800 Rastplätzen in ganz Deutschland. Verkehrsminister Schnieder gibt das System heute Vormittag frei auf einer Rastanlage an der A2 in Nordrhein-Westfalen.
14: Wo genau ist noch ein Stellplatz frei? Lkw-Fahrer sollen nicht mehr lange suchen müssen und so auch schneller runter von Autobahnen und anderen Straßen, wo sie anderen im Weg rumfahren. Gespeist wird die Stellplatzsuchhilfe mit Daten aus dem Mautsystem, nahezu in Echtzeit. Ruhezeiten sollen so besser eingehalten werden können und am Ende alle Verkehrsteilnehmer profitieren von mehr Platz auf den Straßen und einer verbesserten Sicherheit. Jan-Henna Reitzer, Antenne Thüringen, Berlin.
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12: In der Europäischen Union wird an einer Reform der Fluggastrechte gearbeitet, aber EU-Parlament und Mitgliedstaaten streiten noch um Details, zum Beispiel bei Entschädigungen. Beide Seiten versuchen heute in Brüssel nun nochmal sich zu einigen.
7: Schon im vergangenen Sommer schlugen die EU-Regierungen vor, die Rechte von Fluggästen zu verschlechtern. Bei Verspätungen ab 4 bis 6 Stunden sollten nur noch Entschädigungen zwischen 300 und 500 Euro gezahlt werden. Die EU-Abgeordneten sind dagegen. Sie wollen die bisherigen höheren Entschädigungen ab 2 Stunden nicht antasten. Und sie fordern das Recht auf ein Handgepäckstück festzuschreiben. Entschädigungen sollen auch einfacher zu bekommen sein. Dieter Ebeling, Brüssel.
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8: Stabil das Wetter heute früh. 17 Grad in Bad Lobenstein, 18 Grad in Schwallungen, 16 Grad in Mühlhausen. Ganz viel Sonne im Moment dabei, bei 25 Grad heute maximal. Heißt aber nicht, dass das so bleibt, denn im Laufe des Nachmittags vor allem können dann Wolken kommen, die eventuell Regen mitbringen, also vermutlich so Richtung Abend, vielleicht auch spätestens in der Nacht. Hier und da auch Blitz und Donner möglich. Morgen neben Sonne auch mal Wolken und Regen bei bis zu 21 Grad.
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11: Gleich 8:55, Antenne Thüringen, der schnellste Verkehrsservice ab hier Richtung Frankfurt zwischen Hermsdorf Ost und Hermsdorfer Kreuz. Weiterhin kaputtes Auto. A71 Richtung Sangerhausen zwischen Suhlzeller Melis und Oberhof kaputter LKW auf dem Verzögerungsstreifen. Und im Weimarer Land zwischen Kromsdorf und Süßenborn Vorsicht, verschmutzte Fahrbahn hat uns Tobias gerade gemeldet. Gucken wir auf die Blitzer. A9 Richtung München zwischen Bad Lobenstein und Rudolfstein stehen sie. Danke an Toni fürs Melden. A71 Richtung Sangerhausen zwischen dem Dreieck Suhl und Suhlzeller Melis kurz vorm Tunnel Bergbock. Das ist eine 80er-Zone. B88 Ruderstadt, Jenersche Straße beidseitig. In Erfurt, Hannoversche Straße, Höhe Feuerwache. Dann stehen sie in Gera Langenberg, Zeitzer Straße statt einwärts. In Keuler Richtung Leinefelde Worbes. In der Ortsdurchfahrt Postendorf beidseitig. In Seger Richtung Günserode. Und Ortsdurchfahrt Trügleben in Richtung Gotha, da ist 50. Habt ihr mehr gesehen? Eine Nummer für alles. WhatsApp, Verkehr und mehr. 0800 3x5 2550.
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8: Und mit Loy und Red Eyes. Guten Morgen.

0: Guten Morgen, Antenne Thüringen hier. Viertel zehn, gleich noch Alex Warren. Und wir freuen uns auf die Queen vom ESC. Zweimal gewonnen.
1: Wow.
0: Loreen und Euphoria gibt's gleich.
1: 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Ständiger Begleiter auch da. Und so meine ich auch gerade da. Das Handy. Es gibt ja da Apps wie Sand am Meer.
0: Die Frage ist, welche bringen was und welche nicht? Marisa aus der Antenne Thüringen Redaktion ist die Ab- bzw. App-Checkerin.
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3: Ihr wollt spontan was unternehmen, aber ganz ehrlich, das Routenplan ist meistens einfach nur super nervig. Man sitzt ewig da, sucht nach schönen Strecken und will vielleicht noch irgendwo unterwegs was Leckeres essen und trotzdem was sehen, aber am Ende passt es irgendwie doch nicht so richtig. Dafür habe ich jetzt für euch was richtig Nützliches entdeckt, und zwar die App Komoot. Die gibt es für iOS oder Android und sie zeigt euch die verschiedensten Routen zum Fahrradfahren oder Wandern. Und zwar komplett auf die eigenen Bedürfnisse abgestimmt. Ihr könnt auswählen, wie entspannt oder sportlich die Strecke sein soll, ob ihr lieber Natur, Sehenswürdigkeiten oder bestimmte Lokale als Zielpunkt haben wollt. Und das Beste daran ist, ihr bekommt nicht einfach nur eine Route vorgeschlagen, sondern direkt auch verschiedene Varianten der Route. Dadurch fühlt sich die Planung endlich nicht mehr nach Aufwand an. Und vor allem, wenn man spontan was unternehmen will oder einfach neue Orte entdecken möchte, ist die App echt genial.
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0: Und die nächste gibt's dann morgen früh. Hier ist Antenne Thüringen.
1: Kleiner Blitzer noch, B281 am Ortseingang Reichmannsdorf aus Richtung Saalfeld, hat Christian gemeldet. Dankeschön.

0: Tennis-Thüringen ist hier 9.22 Uhr. Gleich Klassiker. Wir freuen uns auf Duran Duran, Wild Boys.
1: Ja, und wer heute so eine kleine musikalische Umarmung braucht, weil noch müde oder Urlaub ist noch zu lange weg, da gibt's gleich

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0: Schönen Dienstagmorgen, Antenne Thüringen ist hier mit ganz viel Sonne im Moment. Überwiegend zumindest in Rudolstadt 18 Grad, Heilbad Heiligen 17 Grad, Heilbad Heiligenstadt, so viel Zeit muss sein, 17 Grad und 16 Grad in Kölle da. Wir kriegen heute bis zu 25 Grad maximal, dazu bleibt es erst freundlich, Richtung Nachmittag kann sich dann mehr und mehr zuziehen, eventuell auch Regen mit dabei am Abend oder in der Nacht. Morgen neben Sonne auch mal Wolken und Regen, es bleibt die nächsten Tage also relativ wechselhaft.
1: 2:30 schon wieder. Antenne Thüringen, der schnellste Verkehrsservice. Auf Richtung Frankfurt zwischen Hermsdorf-Ost und Hermsdorfer Kreuz. Weiterhin kaputtes Auto. A73 Richtung Nürnberg zwischen Lichtenfels-Süd und Bad Staffelstein-Kurzentrum. Metallteile auf der Straße. Und im Weimarer Land zwischen Kromsdorf und Süßenborn immer noch verschmutzte Fahrbahn. Geblitzt wird auf der A9 Richtung München zwischen Bad Lobenstein und Rudolfstein. Dann auf der A71 Richtung Sangerhausen zwischen dem Dreieck Suhl und Suhl-Zellamelis. B281 am Ortseingang Reichmannsdorf aus Richtung Saalfeld. In Erfurt, Hannoversche Straße, Höhe Feuerwache, Gera Langenberg, Zeitzer Straße, Stadt einwärts. In Keuler stehen sie in Richtung Leinefelde, Worbis, Ortsdurchfahrt Possendorf beidseitig. In Segerteure Fotos Richtung Günserode und Ortsdurchfahrt Trügleben Richtung Gotha, das ist eine 50er-Zone. Alle Meldungen gibt es ganz schnell auf euer Handy, einfach in der WhatsApp mit Hashtag Verkehr an die 0800 3x5 2550.
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0: Hier ist Antenne Thüringen, die Morningshow mit Anna und Alex.
1: Hallo.
0: Und wir beiden haben uns heute Morgen in einem kleinen Quiz hier ein wenig blamiert.
1: Ja, nicht mit Ruhm bekleckert, so gar nicht.
0: Niklas hat uns Fotos gezeigt von Spielern aus dem WM-Kader.
2: Das wusstet ihr vorher nicht, genau. Es ging grundsätzlich um Menschen, was die beruflich machen und wer das ist. Da habt ihr jetzt nicht alle erkannt, aber
1: Nein. Die
2: meisten auf der Straße in Thüringen auch nicht. Also sagen wir mal so, würde uns die Nationalelf irgendwie auf dem Bürgersteig begegnen, wir würden sie wahrscheinlich nicht erkennen.
3: Könnten Manager sein, ja.
4: Bankangestellter.
5: Manager so irgendwie.
6: Arbeitet, glaube ich, in der IT.
7: Im Bankwesen.
8: Vielleicht was mit IT.
9: Ach, ein Unternehmer.
10: Manager. Ich denke mal, das ist so ein Supermarkt-Filialenleiter.
11: Politiker oder... Nee, der hat so einen eigenen Handwerksbetrieb, sage ich. Dachdecker.
0: Oh. Ja, das ist schön. Sind wir nicht die einzig Blöden?
2: Genau.
0: Ja.
2: Das hier ist das Foto. Kurzgeschorene Haare, so ein leichter Vollbart.
0: Das ist Waldemar Anton.
2: Das ist Waldemar
1: Richtig.
2: Anton, genau. Seit
1: Spielt
2: 24.
1: Spielt beim BVB.
2: So sieht's aus. Das
1: Tja.
2: Ist er.
1: Fußballer, nicht Dachdecker.
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0: Na hallo zusammen, toll, dass ihr da seid. Schönen Dienstag. Ihr wisst, wenn es kurz vor 10 ist, dann ist Zeit für eine neue Runde.
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2: Nena kommt nach Thüringen. Diesen Sommer ist es soweit. Kann man sich gut merken, der 8.8. Burg Scharfenstein im Eichsfeld. Katja aus Sonneberg ist mit dabei. Guten Morgen.
3: Guten Morgen.
2: Heute wollen wir mal klären, mit wem du denn hin willst. Also zwei Tickets nimmt dir keiner mehr. Du kannst heute 4 draus machen. Hast du schon eine Idee?
3: Ja, mein Mann, meine Mama, Freunde.
2: Okay. Also du würdest sogar 10 Leute zusammenkriegen.
3: Na klar.
2: Okay, sind wir mal gespannt, ob du diese Woche hier durchreitest oder ob du gestoppt wirst heute von Emanuel aus Sonneberg. Guten Morgen.
4: Guten Morgen, hallo.
2: Hast du einen Lieblingssong von Nena?
4: Ja, 99 Luftballons.
2: Na klar, der Klassiker. Aber in der deutschen Version oder in der englischen?
4: In der deutschen.
2: Natürlich. Sehr gut. Dann erkläre ich mal ganz kurz die Regeln und wir sind gespannt, ob du 2 Tickets abräumst. 20 Sekunden gibt's Zeit. In der Zeit brauche ich so viele Begriffe wie möglich zu einer Oberkategorie. Mein Beispiel, Madonna isst gerne Äpfel. Was gibt's noch für Obstsorten? Titelverteidigerin legen vor. Katja.
3: Ja.
2: Nena ist ja eine Lehrerstochter. Von dir hätte ich gerne Schulfächer.
3: Mathe, Deutsch, Englisch, Chemie, Geografie, Geschichte, Sport, Physik, was gibt's noch? Kunst, Musik, Französisch, Lateinisch, Englisch, Italienisch. Wirtschaftsrecht, Wirtschaftstechnik, Sozialkunde.
2: Wow. Also vom Gefühl her war das.
0: Das war sehr gut. Ich habe einen abgezogen. Englisch war nämlich 2-mal, sind trotzdem 16.
2: 16.
0: Junge.
3: Ja.
2: Emanuel, das ist eine Hausnummer, oder?
4: Na, das wird schwierig, ja.
2: Kommt immer auf die Frage an. Bist du bereit?
4: Ja.
2: Der Vater von Nena war nicht irgendein Lehrer, der war Sportlehrer. Welche Sportarten fallen dir ein?
4: Fußball, Volleyball, Handball, Eishockey, Eiskunstlauf, Hochsprung, Weitsprung.

0: Sprung. Schwierig. Ja. Oh Mann.
1: Wenn man einmal raus ist, ist man raus. Aber bis dahin hast du dich tapfer geschlagen. Vielen Dank fürs Mitspielen, Emanuel. Grüße gehen raus nach Sonneberg.
0: Ja, danke schön.
1: Tschüss. Und herzlichen Glückwunsch. 4 Tickets für dich.
2: Dankeschön, super.
1: Und ja, Mensch, na guck mal, vielleicht klappt's ja mit den 10. Morgen spielen wir weiter.
2: Alles klar.
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0: Die letzten Jahre galten weniger Thüringer als arm. Nun steigt die Armutsquote aber wieder. Jetzt alle News, die heute Vormittag wichtig sind. Es ist jetzt um 10.
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2: Guten Tag. Die Armut ist in Thüringen im vergangenen Jahr wieder leicht angestiegen. Das geht aus dem Armutsbericht des Paritätischen Wohlfahrtsverbandes hervor. Thüringen gehört danach zu den 6 Bundesländern mit den höchsten Armutsquoten.
3: 17,4% der Thüringerinnen und Thüringer galten demnach 2025 als arm. Zuletzt war die Quote in Thüringen gesunken, jetzt steigt sie wieder. Der Wohlfahrtsverband zählt Menschen als arm, wenn sie weniger als 60% des mittleren Einkommens zur Verfügung haben. Dabei wird das gesamte Nettoeinkommen eines Haushalts berücksichtigt, auch Wohngeld, Kindergeld oder andere Transferleistungen. Bundesweit leben 13,3 Millionen Menschen in Armut, so der Bericht. Die höchste Armutsquote hat Bremen, die niedrigste Bayern. Bastian Diel, Antenne Thüringen, Nachrichtenredaktion. Aktion.
2: Mehr als jeder dritte Fernzug der Deutschen Bahn war im letzten Monat zu spät. Damit ist der Konzern unpünktlicher als zuletzt, liegt aber immer noch im selbstgesetzten Zielbereich von über 60% pünktlicher Züge. Das tröstet die verspäteten Fahrgäste allerdings wenig.
4: Anschlusszug verpasst, ewig langes Warten, Frust, viele kennen das. Und selbst der Bundesverkehrsminister meint, er sei schon froh, wenn man eine Pünktlichkeit von 60% erreiche. Verspätet gilt ein Zug, sobald er mehr als knapp 6 Minuten nach der geplanten Zeit ankommt. Seit Jahren hat die Bahn ein Pünktlichkeitsproblem und begründet das mit maroden Schienen, Baustellen oder miesem Wetter. Die Konzernchefin ist sich sicher, schlimmer wird es nicht mehr. Claudia Wächter, Antenne Thüringen, Nachrichtenredaktion.
2: Der US-Bundesstaat Florida verklagt den ChatGPT-Entwickler OpenAI. Florida erklärte dazu, die KI würde den Nutzern Sicherheit versprechen, obwohl die Software gefährlich sei. Konkret heißt es in der Klageschrift, der Chatbot sei eine Bedrohung für die öffentliche Sicherheit. Verwiesen wird da auf Fälle, in denen ChatGPT etwa Lebensmüden einen tödlichen Medikamentencocktail empfohlen hatte oder bei dem sich ein Schütze Rat gesucht hatte vor einem tödlichen Anschlag an einer Universität. OpenAI sagt, gerade bei jungen Nutzern gäbe es Maßnahmen zum Schutz sowie Überwachungsmöglichkeiten für die Eltern.
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2: Heute geht's nun wirklich los für die deutsche Fußballnationalmannschaft. Die WM-Mission startet und so auch das Team. Um 13.35 Uhr startet der Flug von Frankfurt am Main nach Chicago. Dort trifft das deutsche Team am Samstag im letzten Testspiel vor dem WM-Start auf den Gastgeber USA.
5: Rund 9 Stunden Flugzeit sind es von Frankfurt nach Chicago. Durch die Zeitverschiebung fliegt das Team am Nachmittag los und kommt auch am Nachmittag an. Die ersten Tage gilt es also, den Jetlag zu überwinden. Das Klima ist sommerlich heiß. Bundestrainer Nagelsmann will die kommenden Tage nutzen und so viel wie möglich trainieren, um den Feinschliff vorzunehmen für den WM-Start. In Chicago stößt dann auch Stürmer Kai Havertz zum Team und macht den 26-Mann-Kader perfekt. Thomas Bremser, Sportredaktion.
6: Sieht doch schön aus. Also wir haben jetzt noch ganz gut Sonne, es kommen aber schon wieder ein paar Wolken vorbei. Bringen dann auch heute Nachmittag Gewitter mit. Wo, vereinzelt und wie, das klären wir dann auch mit unseren Wetterauskennern heute. 25 Grad erreichen wir, ist ein sehr angenehmer sommerlicher Tag heute. Morgen dann bei nur noch 20 Grad und am Donnerstag dann auch wieder wechselhaft mit Gewittern und auch ähnlichen Temperaturen.
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6: 10:04, Antenne Thüringen, der schnellste Verkehrsservice. A4 in Richtung Frankfurt zwischen Hermsdorf Ost und dem Hermsdorfer Kreuz, ein kaputtes Auto. Dann A9 Richtung Berlin zwischen dem Kreuz Rippachtal und Bad Dürrenberg, Vorsicht, mehrere Holzklötze auf der Fahrbahn. Und im Weimarer Land zwischen Kromsdorf und Süßenborn, Vorsicht, verschmutzte Fahrbahn. Und Blitzehammer, A9 Richtung München zwischen Bad Lobenstein und Rudolfstein. A71 in Richtung Sangerhausen zwischen dem Dreieck Suhl und Suhl-Zellermelis, kurz vor dem Tunnel Bergbock. Dann B281 am Ortseingang Reichmannsdorf aus Richtung Saalfeld, Erfurt-Hannoversche Straße, Höhe Feuerwache stadtauswärts unter der Brücke, dann Gera Langenberg in der Zeitzer Straße stadteinwärts, in Keula Richtung Leinefelde-Worbis, Ortsdurchfahrt Possendorf in beiden Richtungen, in Sega Richtung Günzerode und Ortsdurchfahrt Trügleben in Richtung Gotha. Wir wünschen eine gute Fahrt.
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6: Schönen Dienstagvormittag.

Dennis Lloyd war das gerade hier auf Antenne Thüringen. Und jetzt könnt ihr schon mal die WhatsApp-Nummer einspeichern. 0800 3x die 52550. Wenn nämlich wieder was wissen von euch. Gestern war ja Kindertag und

0: Kinderzimmern kommt. Und ich sag schon mal eins, ein Teddybär ist es nicht. Ist auch kein Monster unterm Bett. Was ist das für ein Geräusch, was aus unseren Kinderzimmern kommt? Jetzt aktuell. Ich will's wissen. So.
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0: Sascha hat gute Laune. Und jetzt die Thüringen-Reporter aus eurer Region.
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2: Guten Tag. Schon wieder ist ein Mann in Sömmerda Opfer von Telefonbetrügern geworden. Die Masche diesmal etwas anders. Ein Unbekannter ruft an, gibt sich als Polizist aus und behauptet, ein Mitarbeiter der Sparkasse Sömmerda werde verdächtigt, Kundendaten zu verkaufen. Um sein Geld nicht zu verlieren, solle der 66-Jährige es auf ein anderes Konto überweisen. Das macht er dann auch im Glauben, das Geld so in Sicherheit zu bringen. Überweist 9.000 Euro. Die sind jetzt weg. Und die Polizei weist nochmal darauf hin, die Täter gehen hochprofessionell vorbauen, gezielt Druck auf, verunsichern. Keiner müsse sich schämen, auf sowas reinzufallen. Aber jeder wissen, bei jeder Frage nach Geld oder auch Kontodaten misstrauisch werden, auflegen und die echte Polizei informieren. Das Freibad Ilmenau schließt die nächsten Tage immer schon um 16 Uhr. Es fehlt Personal, sagt die Stadt, aber auch das unstete Wetter wird als Grund genannt. Der Kiosk bleibt bis Freitag ganz dicht. Am Wochenende soll dann alles wieder normal laufen. Das Ilmenauer Freibad Hammergrund ist erst am letzten Freitag in die neue Saison gestartet. Und jetzt das Wetter für eure Region.
3: Ja, jetzt sieht's noch ganz gut aus. Die Temperaturen auch bei 25 Grad heute maximal. Allerdings braut sich da so ein bisschen was zusammen. Heute Nachmittag dann Gewitter hier und da möglich. Wir bleiben natürlich da dran für euch und halten euch da auf dem Laufenden. Jetzt aktuelle Werte in Kölle da bei 22 Grad, in Bad Tennstedt haben wir 23 und Bad Sulza 20 Grad. Da ist im Moment schon wieder ein bisschen mehr Wolke dabei. Morgen geht's dann auch ähnlich weiter, deutlich weniger Temperatur, nur noch so um die 20 Grad. Und auch am Donnerstag wechselhaftes Wetter bis 21 Grad, aber auch da Gewitter möglich. Gleich 4 Minuten nach 11:30, Antenne Thüringen, der schnellste Verkehrsservice auf der A4 Richtung Frankfurt zwischen Hermsdorf-Ost und dem Hermsdorfer Kreuz, kaputtes Auto. Im Weimarer Land zwischen Kromsdorf und Süßenborn, Vorsicht, dass die Fahrbahn verschmutzt. Und Blitzer haben wir A71 in Richtung Schweinfurt am Kreuz Erfurt, das unter der Brücke 120 erlaubt. A9 Richtung München zwischen Bad Lobenstein und Rudolfstein. A71 in Richtung Sangerhausen zwischen dem Dreieck Suhl und Suhl-Zellameles, kurz vor dem Tunnel Bergbock, das 80 erlaubt. Dann B281 am Ortseingang Reichmannsdorf aus Richtung Saalfeld, Gera-Langenberg in der Zeitzer Straße stadteinwärts, in Keuler Richtung Leinefelde-Worbis, die Ortsdurchfahrt Possendorf in beiden Richtungen, dann in Sega Richtung Günzerode und die Ortsdurchfahrt Rügleben in Richtung Gotha, da ist 50 erlaubt. Und jetzt eine Vermisstenmeldung der Polizei. Seit letzter Nacht wird die 15-jährige Ayesha Zafar Kiel aus Gera vermisst. Sie verließ die elterliche Wohnung gegen 1.30 Uhr in unbekannte Richtung. Sie ist 1,60 Meter groß, normale Statur, hat lange braune Haare und braune Augen. Sie könnte mit einem grünen Shirt und einer beigen Winterjacke bekleidet sein. Es wird auch davon ausgegangen, dass die 15-Jährige ohne Kopftuch unterwegs ist. Hinweise bitte an die Polizei.
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1: So, hier ist Antenne Thüringen. Mal einen schönen Dienstagvormittag. Wir haben es ein paar Minütchen noch bis um 11 und wir sind immer noch auf der Suche nach einem Geräusch. Gestern war ja Kindertag und heute wollen wir wissen, welches Geräusch aus den meisten Kinderzimmern hier in Thüringen denn kommt. Und ich will per WhatsApp wissen unter 0800 3x5 2550, was das hier für ein Geräusch ist. Ja, wer kennt dieses Geräusch? Es ist kein Kuschelbär, es ist kein Rübs, es ist auch nicht. Aber ich will wissen, welches Geräusch das ist. Kommt aus den meisten Kinderzimmern hier in Thüringen und ihr sagt mir, was es für ein Geräusch ist. 0800 3x5 2550. Cheyenne hat schon geschrieben. Vielleicht schreibst du jetzt auch noch. Ich will's wissen.
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10: Immer mehr Menschen rutschen unter die Armutsgrenze. Auch in Thüringen ist die Armut im letzten Jahr wieder gestiegen, nachdem sie zuvor mehrere Jahre lang gesunken war. Jetzt News, oder jetzt alle News, die wichtig sind, es ist um 11.
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11: Guten Tag. Immer mehr Menschen in Deutschland geraten finanziell unter Druck. Laut dem neuen Armutsbericht des Paritätischen Wohlfahrtsverbands leben inzwischen 13,3 Millionen Menschen in Armut, so viele wie noch nie seit Beginn der Erhebung. In Thüringen lag die Armutsquote im vergangenen Jahr bei 17,4%. Der Freistaat gehört damit zu den 6 Bundesländern mit dem höchsten Anteil armer Menschen an der Bevölkerung.
12: Wo jemand lebt, macht dabei einen großen Unterschied. Während die Armutsquote in Bayern und Baden-Württemberg vergleichsweise niedrig ist, liegt sie in Bremen, Sachsen-Anhalt, Berlin und Hamburg deutlich höher. Das liegt laut dem Bericht unter anderem an schlechteren Chancen auf dem Arbeitsmarkt und geringeren Bildungschancen. Dazu kommen die hohen Lebenshaltungskosten, die viele Haushalte zusätzlich belasten. Besonders kritisch ist die Lage älterer Menschen. Fast jeder Fünfte über 65 gilt inzwischen als arm oder armutsgefährdet. Zoe Tassovali, Antenne Thüringen Nachrichtenredaktion.
11: Die Lehrer finden, dass die Sommerferien in Deutschland zu früh starten und wollen das ändern. Der Deutsche Philologenverband fordert, dass die Sommerferien grundsätzlich erst im Juli starten sollten. Hintergrund sind die Abi-Prüfungen und der damit verbundene große Zeitdruck.
13: Schriftliche Abi-Prüfung, mündliche kurz darauf und dann noch mögliche Nachprüfungen. Das alles zeitlich bis Ferienbeginn hinzubekommen, setzt Schüler und Prüfer unter Stress, sagen die Lehrer. Auch sei es ungerecht, wenn manche einfach länger Zeit hätten, sich aufs Abi vorzubereiten. Geplant liegen die Ferientermine der 16 Bundesländer zwischen Mitte, Ende Juni und Mitte September. Und zwar für die meisten rotierend, sodass fast alle mal früher oder später dran sind. Das soll die Reisewelle auseinanderziehen. Tanja Wagner, Antenne Thüringen, Nachrichtenredaktion.
11: Eine nervenaufreibende Bahnfahrt hatte eine 29-jährige Frau, denn ihr wurde auf der Fahrt von Fulda nach Leipzig beim Halt in Erfurt der Rucksack gestohlen. Darin Schmuck und Kleidung im Wert von mehreren tausend Euro und noch schlimmer, auch der Verlobungsring der Frau. Die alarmierte Bundespolizei prüfte dann Videoaufzeichnungen und konnte den Täter tatsächlich finden. Es war ein 32-Jähriger. Die Beute und damit auch der Verlobungsring wurden sichergestellt und zurückgegeben. Der Hochzeit steht also nichts mehr im Weg, sagt die Polizei.
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11: Beim ZFC Meuselwitz heißt es Abschied nehmen. Nach der Pleite von Lok Leipzig in der Relegation gestern Abend steht fest, Meuselwitz steigt in die Oberliga ab. Damit bleiben auch kaum Spieler. Der Kader wird völlig neu aufgebaut, sagte uns Präsident Hubert Wolf.
14: Das Thema, was auf unserer Baustelle ist, die Ursachen zu ermitteln, da haben wir natürlich ermittelt, werden uns auch von einem Großteil der Spieler trennen, die da für den Misserfolg auch verantwortlich sind und planen ab sofort mit Hochdruck die neue Saison.
11: Das Trainerteam bleibt komplett erhalten beim ZFC und das Ziel ist klar, so Wolf, der direkte Wiederaufstieg in die Regionalliga.
3: Ja, es ist jetzt noch ein heller Himmel, es gibt teilweise noch Sonnenstrahlen, aber halt auch schon so ein Wolkenfilm, der andeutet, dass dann heute Nachmittag auch Gewitterwolken da sind. Bis 25 Grad heute, 20 Grad dann nur noch morgen, anfangs dann morgen auch noch regnerisch, später dann wieder Sonne. Es ist genau 3 Minuten nach 11. 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A4 Richtung Frankfurt zwischen Hermsdorf Ost und dem Hermsdorfer Kreuz steht ein kaputtes Auto. Im Weimarer Land zwischen Kromsdorf und Süßenborn Vorsicht, die Fahrbahn verschmutzt. Und Blitze haben wir A71 in Richtung Schweinfurt am Kreuz Erfurt unter der Brücke. Dann B281 am Ortseingang Reichmannsdorf aus Richtung Saalfeld. Ortsdurchfahrt Possendorf in beiden Richtungen. Dann in Sega Richtung Günserode und Ortsdurchfahrt Trügleben Richtung Gotha. Und jetzt noch eine Vermisstenmeldung der Polizei. Seit letzter Nacht wird die 15-jährige Ayesha Zafar Kiel aus Gera vermisst. Ayesha verließ die elterliche Wohnung gegen 1.30 Uhr in unbekannte Richtung. Sie ist etwa 1,60 Meter groß, normale Statur, hat lange braune Haare und braune Augen. Sie könnte mit einem grünen Shirt und einer beigen Winterjacke bekleidet sein. Es wird davon ausgegangen, dass die 15-Jährige ohne Kopftuch unterwegs ist. Bitte an die Polizei alle Hinweise.
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0: Anastasia würde wahrscheinlich auch eine WhatsApp schicken. Hier, sick and tired. Ja. Dankeschön schon mal fürs Schreiben unter 0800. Dreimal die 52550. Spannend, wir suchen nämlich ein Geräusch. Gestern war ja Kindertag, heute will ich wissen, welches Geräusch kommt jetzt aktuell aus vielen Kinderzimmern? Da meine ich jetzt nicht einen Teddybär, der so macht. Ich bin auch nicht ich. Oder ein Monster unterm Bett. Nein. Was ist das für ein Geräusch? 0800. 3x5 2550. Bin gespannt, ob wir es noch rauskriegen heute. Also wir haben noch ein bisschen Zeit, bis kurz vor zwei. Und dann schauen wir mal, wer alles recht hatte und wer nicht.
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0: nye Spice Girls. Wannabe. Es ist 11:30 und jetzt die Thüringen-Reporter aus eurer Region.
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2: Guten Tag. Das Unwetter am Wochenende über Erfurt hat auch Auswirkungen auf die Erdbeerernte. Hagelkörner haben die empfindlichen Früchte zermatscht, sagt die Gärtnerei Gloria. Konkret betroffen ist vor allem das Feld in Marbach. Die Selbstpflücke bleibt erstmal geschlossen, so die Gärtnerei. Wie groß der Schaden am Ende wirklich ist, zeigt sich erst im Laufe der Woche. Glimpflich davongekommen ist diesmal dagegen der größte Thüringer Erdbeerhof in Gebesee. Hier hat es zwar auch heftig geregnet, Hagelschäden gibt's aber nicht. Verfassungsfeindliche Graffiti quer durch den Ort hat die Polizei in Berlstedt im Weimarer Land entdeckt während einer Streifenfahrt. Am Bushaltestellen wurden insgesamt 8 Hakenkreuze aufgemalt. Es gab Schriftzüge und andere Symbole. Stand jetzt gab es da vorher schon Graffiti mit Bezug ins linke politische Spektrum in schwarz gesprayt. Diese wurden dann offenbar mit den verfassungsfeindlichen Symbolen übermalt, sagt die Polizei. Die Hakenkreuze waren 50 mal 50 Zentimeter groß an öffentlich einsehbaren Orten. Die Gemeinde hat sie sofort entfernen lassen. Die Kripo ermittelt und hofft auf mögliche Zeugenhinweise zu den Tätern.
0: Ja, so langsam kommt ein bisschen Wind auf. Das heißt also auch, die Quellwolken nehmen zu und die Gewitter machen sich so langsam auf den Weg. Heute Nachmittag dann teilweise ziemlich kräftig bei 25 Grad heute Maximaltemperatur. Und morgen dann 20 Grad, am Anfang noch Wolken und ein paar Tröpfchen. Später dann ein bisschen Sonne und auch Donnerstag weiter wechselhaft. 11:40. 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Im Moment auf der A4 in Richtung Frankfurt zwischen Hermsdorf-Ost und dem Hermsdorfer Kreuz. Ein kaputtes Auto, bitte vorsichtig. Und im Weimarer Land zwischen Kromsdorf und Süßenborn, Vorsicht, Fahrbahn verschmutzt. Blitzer haben wir. A71 in Richtung Schweinfurt am Kreuz Erfurt. Dann B281 am Ortseingang Reichmannsdorf aus Richtung Saalfeld. Und in Sega Richtung Günserode. Das ist auch noch ein Blitzer. Wir wünschen eine gute Fahrt.
3: 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Wir sagen Tschüss aufgrund von Geschäftsschließung.
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0: Maroon 5 war das. 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Ah, es geht rund hier in unserem WhatsApp-Eingang. 0800 3x die 52550. Geht die ganze Zeit hier. Ja, immer hier so. Einer nach dem anderen. Was ist das hier für ein Geräusch? Es geht um, gestern war ja Kindertag. Und welcher Sound kommt aus den Kinderzimmern in Thüringen? Das ist nicht das Monster unter Bett oder der Kuschelbär. Nein, ich will wissen, was das für ein Geräusch ist. 0800 3x die 52550. Ich kann ja schon mal sagen, ganz, ganz viele von euch liegen schon richtig.
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Olli Mörs. Man kann ja auch einfach einen Brief schreiben, wenn man jemanden vermisst. Oder eine WhatsApp geht ja auch. Aber man kann auch ein komplettes Lied schreiben. Olli Mörs hat's gemacht. Ihr Darling, so ein kleines Liebeslied als Vermissen. Ah, auch viel Liebe steckt drin hier bei Fastboy mit Clock Clock. Auch das ist einfach die beste Musik. Und das machen wir jetzt zusammen laut. Fastboy und Born Again auf Antenne Thüringen.

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0: Neue Daten vom Mikrozensus. Der deutsche Durchschnittsmensch ist 1,73 Meter groß, 78 Kilo schwer. Alle Daten und Fakten jetzt in den News. Es ist Mittag um 12.
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9: Guten Tag. So, erstmal Maßband raus. Wir vergleichen mal alle. Gesucht wird der deutsche Durchschnittsmensch. Der ist im letzten Jahr laut Mikrozensus zwar nicht größer geworden, aber schwerer. Über 53% der erwachsenen Deutschen gelten hierzulande als übergewichtig.
10: Die Durchschnittsfrau ist in Deutschland 1,66 Meter groß und wiegt knapp unter 70 Kilo. Der Durchschnittsmann hat mit 1,79 Meter fast preußisches Gardemaß, bringt aber auch 86,5 Kilo auf die Waage. Am schwersten sind die Menschen hierzulande dabei in ihren 50ern, am leichtesten die 18- bis 24-Jährigen. Die sind dafür aber eher größer als der deutsche Durchschnitt. Und mehr als die Hälfte der Deutschen gelten mit einem BMI von mehr als 25 als übergewichtig, was vor allem an den Männern liegt. Knapp zwei Drittel von ihnen tragen einen Wohlstandsbauch mit sich herum. Tanja Wagner, Antenne Thüringen, Nachrichtenredaktion.
9: Die Armut ist in Thüringen im vergangenen Jahr wieder angestiegen. Das geht aus dem Armutsbericht des Paritätischen Wohlfahrtsverbands hervor. Thüringen gehört danach zu den 6 Bundesländern mit den höchsten Armutsquoten.
11: 17,4% der Thüringerinnen und Thüringer galten demnach 2025 als arm. Zuletzt war die Quote in Thüringen gesunken, jetzt steigt sie wieder. Der Wohlfahrtsverband zählt Menschen als arm, wenn sie weniger als 60% des mittleren Einkommens zur Verfügung haben. Dabei wird das gesamte Nettoeinkommen eines Haushalts berücksichtigt, auch Wohngeld, Kindergeld oder andere Transferleistungen. Bundesweit leben 13,3 Millionen Menschen in Armut, so der Bericht. Die höchste Armutsquote hat Bremen, die niedrigste Bayern. Bastian Diel, Antenne Thüringen, Nachrichtenredaktion. Redaktion.
9: Mehr als jeder dritte Fernzug der Deutschen Bahn war im letzten Monat zu spät. Damit ist der Konzern unpünktlicher als zuletzt, liegt aber immer noch im selbstgesetzten Zielbereich von über 60% pünktliche Züge. Das tröstet die verspäteten Fahrgäste allerdings kaum.
12: Anschlusszug verpasst, ewig langes Warten, Frust, viele kennen das. Und selbst der Bundesverkehrsminister meint, er sei schon froh, wenn man eine Pünktlichkeit von 60% erreiche. Verspätet gilt ein Zug, sobald er mehr als knapp 6 Minuten nach der geplanten Zeit ankommt. Seit Jahren hat die Bahn ein Pünktlichkeitsproblem und begründet das mit maroden Schienen, Baustellen oder miesem Wetter. Die Konzernchefin ist sich sicher, schlimmer wird es nicht mehr. Claudia Wächter, Antenne Thüringen, Nachrichtenredaktion.
9: Wer den Kölner Dom besuchen will, der muss bisher nur dann bezahlen, wenn er den Turm besteigen möchte. Da sind es 6 Euro oder für die Domschatzkammer, da sind es nochmal 6 Euro. Ansonsten kann man den historischen Dom einfach kostenlos besuchen. Das ändert sich nun. Ab Juli erhebt das Bistum 12 Euro Eintritt. Damit sollen die gestiegenen Kosten etwa für den Schutz des Denkmals gedeckt werden, erklärte das Domkapitel. Wer zum Gottesdienst will, der muss aber weiterhin nichts bezahlen.
0: Es ist jetzt ein bisschen mehr Wolke geworden. Das merkt man auch schon so, dass sich das ein bisschen zusammenbraut. Heute Nachmittag dann das ein oder andere Gewitter, teilweise auch ziemlich kräftig. Bei 25 Grad heute, 20 Grad morgen, anfangs nochmal ein paar Regentröpfchen, später dann Sonne morgen. Es wird generell so eine wechselhafte Woche, denn auch Gewitter am Donnerstag möglich. Nun ist genau 3 Minuten nach 12, Antenne Thüringen, der schnellste Verkehrsservice A9 Richtung München zwischen Weißenfels und Naumburg. Reifenteile und kaputtes Fahrzeug auf dem Standstreifen. Dann A4 in Richtung Frankfurt zwischen Hermsdorf Ost und dem Hermsdorfer Kreuz ein kaputtes Auto. Und Blitze haben wir A71 in Richtung Schweinfurt am Kreuz Erfurt und B281 am Ortseingang Reichmannsdorf aus Richtung Saalfeld. Wir wünschen eine gute Fahrt.
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0: Eine schöne Mittagspause.

0: Schön gemacht, Lars. Good night, the pictures of you. Und Antenne Thüringen im Ohr. Es ist Mittagspause, 12:15. Björn Köbis hier im Studio und schön, dass ihr mit dabei seid hier. Bei ja noch angenehmem Wetter, wobei Regen ist ja auch angenehm, finde ich. Also ich mag Regen. So, aber wir haben schönes Wetter bestellt. 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

0: Rihanna ist jetzt auch fertig, macht vielleicht auch noch Mittagspause mit. Antenne Thüringen ist hier auch bei der Mittagspause dabei. Schön, dass ihr dabei seid mit James Arthur gleich Blindside und Labouche. Wunderbar. 90er Party bei der Mittagspause gibt's gleich hier bei uns. Also es dauert nicht mehr lange.
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3: 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Schlecht für Allergiker. Die Gräserpollenkonzentration in der Luft ist heute am Limit. Outdoor-Aktivitäten sollten auf ein absolutes Minimum reduziert werden. Die Volvo Pop Pollenflugvorhersage. 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

0: Leiter der Sparkasse Sömmerda werde verdächtigt, Kundendaten zu verkaufen. Um sein Geld nicht zu verlieren, solle der 66-Jährige es auf ein anderes Konto überweisen. Das macht er dann auch im Glauben, das Geld so in Sicherheit zu bringen. Überweist 9.000 Euro. Die sind jetzt weg. Und die Polizei weist nochmal darauf hin, die Täter gehen hochprofessionell vor, bauen gezielt Druck auf, verunsichern. Keiner müsse sich schämen, auf sowas reinzufallen. Aber jeder wissen, bei jeder Frage nach Geld oder auch Kontodaten misstrauisch werden, auflegen und die echte Polizei informieren. Das Freibad Ilmenau schließt die nächsten Tage immer schon um 16 Uhr. Es fehlt Personal, sagt die Stadt, aber auch das unstete Wetter wird als Grund genannt. Der Kiosk bleibt bis Freitag ganz dicht. Am Wochenende soll dann alles wieder normal laufen. Das Ilmenauer Freibad Hammergrund ist erst am letzten Freitag in die neue Saison gestartet. Und jetzt das Wetter für eure Region.
1: Was ist heute? Anfangs sonnig gewesen, später jetzt noch ein paar dickere Wolken, die sich dann so weit zusammenbrauen, dass es dann heute Nachmittag dann auch Gewitter gibt bei 25 Grad. Teilweise auch ziemlich kräftig. Morgen dann erstmal wolkig mit ein paar Tröpfchen bei Temperaturen so um 20 Grad, dann später dann noch ein paar Sonnenstrahlen. Ansonsten generell bleibt es eine wechselhafte Woche, auch Donnerstag wieder Gewitter. In Gebese jetzt aktuell 24 Grad, in Hermsdorf 23 Grad und in Buttstedt 24 Grad. Da ist es auch bedeckt. Genau 3 Minuten nach 12:30. 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Wir gucken jetzt mal auf die A4 in Richtung Frankfurt zwischen Hermsdorf Ost und dem Hermsdorfer Kreuz, kaputtes Auto. A9 in Richtung München zwischen Weißenfels und Naumburg, Vorsicht, Reifenteil auf der Fahrbahn, steht ein kaputtes Fahrzeug auf dem Standstreifen. A38 in Richtung Leipzig zwischen Ahrenshausen und Heilbert-Heiligenstadt, Standstreifen nach einem Unfall blockiert. Dann B281 zwischen Saargrund und Schirndorf, halbseitig gesperrt, kaputter LKW zwischen zwei Kurven, bitte vorsichtig. Dann im Kreis Sömmerda,

0: Sag mal da, zwischen Waldschleben und Riednordhausen gesperrt, Vermessungsarbeiten, das dauert noch bis 17 Uhr heute. Dann Weimar an der Berkaer Straße, Behinderung nach einem Unfall, Polizei ist vor Ort. Und auf der Ostumfahrung Erfurt zwischen Roterberg und Erfurt-Ringelberg, ein Unfall, Verkehr wird an der Unfallstelle vorbeigeführt. Wenn ihr noch was gesehen habt, dann eine Nummer für alles, WhatsApp-Verkehr und mehr, 0800 3x5 2550.
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1: Für die 25 Thüringer Notfallseelsorgeteams gab es letztes Jahr über 1100 Einsätze. Zum Beispiel nach schweren Unfällen, Suiziden oder plötzlichem Kindstod. Anja Rüdiger-Erdmann ist die Landeskoordinatorin für die psychosoziale und seelsorgerliche Notfallversorgung, kurz PSNV. Sie organisiert auch das zweite Thüringer Symposium zu diesem Thema am Freitag in Nordhausen.
2: Der Wunsch kam einfach auch aus der Mitte der Teams, dass es etwas gibt, wo miteinander gesprochen werden kann, wo man sich weiterbilden kann, austauschen kann. Einsätze zeigen, wie wichtig eben auch das gemeinsame Arbeiten ist über die Landkreisgrenze und aber eben auch über die Bundesgrenze.
1: 130 Haupt- und Ehrenamtliche der Notfallseelsorge und Krisenintervention sind angemeldet. Es gibt Impulse von Experten und praxisorientierte Workshops. Schwerpunkt ist diesmal das Thema Kinder.
2: Was macht eben auch ein Einsatz mit Kindern für Einsatzkräfte? Also warum ist der so belastend? Wie können wir Belastungsreaktionen von Kindern wahrnehmen? Wie können wir unterstützen? Und wie können wir dann eben auch auf diese Belastungsreaktionen bei Kindern reagieren, weil die doch auch anders sind als bei uns Erwachsenen?
1: Anschläge wie in Magdeburg und Leipzig zeigen, wie wichtig die Notfallseelsorge ist, auch bei der Begleitung der Ersthelfer und Einsatzkräfte.
2: Wie wertvoll eben auch dieses interdisziplinäre Zusammenarbeiten ist, wir auch eine unglaubliche Wertschätzung erhalten und aus der Weiterbildung auch nochmal wichtig sind.
1: Auf einer Blaulichtmeile treffen sich beim Symposium in Nordhausen diverse Berufsgruppen, mit denen die Notfallseelsorge oft kooperiert.
2: Polizei, Rettungsdienst, den Notarzt, Feuerwehr. Es gibt ja auch besondere Lagen, wie zum Beispiel CBRN-Lagen, also chemisch, biologisch, radioaktiv. Gibt es ja auch PSNVE eben in diesen besonderen Lagen. Ebenso aber auch aus dem Bereich Tod und Sterben. Auch Bestatter, die für Gespräche zur Verfügung stehen.
1: Ein wichtiges Thema ist auch die Suizidprävention für belastete Einsatzkräfte. Es gibt beim Thüringer Notfallseelsorge-Symposium aber auch Zeit für Geselligkeit, sagt Landeskoordinatorin Anja Rüdiger-Erdmann.
2: Dass wir bei einem Thüringer Grillabend dann einfach auch ins Gespräch kommen über unsere Arbeit an sich. Also es geht ja auch darum, was können wir zukünftig noch leisten? Wo sind Grenzen? Wo sind Chancen? Und wie wichtig ist da einfach auch die Unterstützung seitens der Kirchen, seitens der Politik?
1: Andrea Terstappen, Antenne Thüringen, Evangelische Redaktion.
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13: Für seine geplanten Reformen im Land fordert der Bundeskanzler die Menschen in Deutschland zum Mitmachen auf. Es ist eine große Aufgabe, das wisse er, so der Kanzler, aber es gäbe keinen Grund zur Schwarzmalerei. Jetzt alle News, die wichtig sind. Es ist 13 Uhr.
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14: Guten Tag. Bundeskanzler Friedrich Merz appelliert an die Bevölkerung, Bereitschaft zu zeigen für die geplanten Reformen in Deutschland. Er wisse um die Größe der Aufgabe und wolle dafür keinen Vertrauensvorschuss. Das sagte er beim Ostdeutschen Wirtschaftsforum im brandenburgischen Bad Saarow.
15: Es gibt berechtigte Enttäuschung über verschleppte Entscheidungen auf vielen Ebenen. Es ist jetzt unsere Aufgabe, dass wir besser werden, dass wir Vertrauen zurückgewinnen und dass wir zeigen, dass es geht. Ich weiß das und ich weiß um die Größe dieser Dimension und dieser Aufgabe. Aber meine Damen und Herren, ich will dafür keinen Vertrauensvorschuss haben. Aber ich will sehr wohl die Bereitschaft aller Bürgerinnen und Bürger in Anspruch nehmen, daran konstruktiv mitzuarbeiten.
14: Die Antidiskriminierungsstelle des Bundes hat im vergangenen Jahr so viele Fälle wie nie zuvor bearbeiten müssen. Mehr als 13.000 Menschen haben sich an die Stelle gewandt, weil sie sich diskriminiert sahen. Das sind 15% mehr als 2024. Bei den meisten Fällen handelt es sich um rassistische Diskriminierung. Von der Antidiskriminierungsstelle heißt es, rassistische Ansichten würden sich verfestigen und dann zu deutlich härterer Diskriminierung führen. Nachteile erleben Menschen oft am Arbeitsplatz, bei der Wohnungssuche oder im Gesundheitswesen. Nach dem tragischen Verkehrsunfall bei Kaltensundheim mit 4 Toten herrscht in der ganzen Region Trauer und Fassungslosigkeit. Zum Gedenken an die Opfer läuten heute Abend um 18 Uhr die Kirchenglocken in Aschenhausen und in Kaltensundheim.
16: Bei dem Frontalzusammenstoß zwischen dem Auto und einem LKW waren zwei 20 und 25 Jahre alte Frauen sowie ihre 1,5 Jahre alten Kleinkinder ums Leben gekommen. Warum das Auto auf die Gegenfahrbahn geriet, ist weiterhin unklar. Der Unfall hatte sich auf Höhe der Fischteiche ereignet. Ein Gutachten soll den Unfallhergang nun ganz genau rekonstruieren. Die Strecke zwischen Kaltensundheim und Aschenhausen war deshalb für mehrere Stunden gesperrt. Mehrere Landespolitiker äußerten ihr Mitgefühl. Ministerpräsident Vogt schrieb, die Nachricht mache ihn tief betroffen. Auch Innenminister Georg Mayer zeigte sich erschüttert. Hannes Ebert, Antenne Thüringen, Nachrichtenredaktion.
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14: In knapp einer halben Stunde ist es soweit. Dann startet die deutsche Fußballnationalmannschaft zur WM in die USA. Abflug ist in Frankfurt am Main, Landung nach etwa 9 Stunden Flugzeit in Chicago. Das Witzige daran, das Team startet am Nachmittag und landet auch am Nachmittag. Grund ist die Zeitverschiebung. Den letzten WM-Test absolviert das DFB-Team am Samstag gegen die USA. Start ins Turnier ist dann übernächsten Sonntag. Erster Gegner ist Curaçao.
17: Ja, viele Wolken jetzt aktuell, die türmen sich jetzt Stück für Stück auf und dann gibt es dann lokal Gewitter. Wo genau und wie, das klären wir auch gleich noch mit unserem Wetterman, Michael Klein von Donnerwetter. Gucken wir gleich mal vorbei bei ihm und fragen ihn mal ein bisschen aus. Dazu also morgen und übermorgen wieder ein bisschen kühlere Temperaturen, so um die 20 Grad dann nur noch. Und es gibt anfangs noch ein paar Schauer und morgen Nachmittag dann auch wieder ein paar Sonnenstrahlen.
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17: 1:03, Antenne Thüringen, der schnellste Verkehrsservice, A4 Richtung Frankfurt, zwischen Hermsdorf Ost und dem Hermsdorfer Kreuz steht ein kaputtes Auto. Dann geht's weiter auf der A9 in Richtung München. Zwischen Weißenfels und Naumburg, Vorsicht, Reifenteil auf der Fahrbahn, steht auch ein kaputtes Fahrzeug auf dem Standstreifen. A38 in Richtung Leipzig, zwischen Ahrenshausen und Halbert-Heiligenstadt, die rechte Spur nach einem Unfall gesperrt. B7, Ostumfahrung Erfurt, zwischen Roter Berg und Erfurt-Ringelberg, Behinderung nach einem Unfallverkehr, wird an der Unfallstelle vorbeigeleitet. Dann B281, zwischen Saargrund und Schirnroth, gesperrt halbseitig, und zwar kaputter LKW dort zwischen zwei Kurven. Und Weimar in der Berghaer Straße, Behinderung nach einem Unfall, und im Kreis Sömmerda zwischen Walschleben und Riednordhausen gesperrt, dort Vermessungsarbeiten. Das dauert noch bis ca. 17 Uhr. Blitz haben wir auch, und zwar in Meiningen in der Berliner Straße, Höhe Friedhof. Wir wünschen eine gute Fahrt.
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17: 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Einen schönen Dienstagmittag.

0: Meghan Trainor. Das ist Antenne Thüringen hier um, ja, gleich, einmal 13:45 am Dienstag. Man merkt schon, es drückt immer mehr. Luftfeuchtigkeit wird höher, die Temperaturen, ja, so beim 24, 25 Grad. Eigentlich ist es ganz okay, aber man merkt schon, es braut sich was zusammen. Gewitter. Michael Klein von Donnerwetter, wann geht's los?
1: Es könnte sein, dass vielleicht im Laufe des Nachmittags schon mal irgendwo ein kleiner Schauer, ein kleines Gewitter quer über Thüringen entstehen könnte. Aber das ist dann wirklich noch die Ausnahme. Denn das eigentliche Gebiet, das kommt am Abend. Und dann so Pi mal Daumen, 18 Uhr könnte es ganz im Westen losgehen. Dann sich langsam Richtung Osten verlagern. Also rund um Weimar könnte es so um 20, 21 Uhr ungefähr losgehen. Und bis das Ganze dann Altenburg erreicht hat, kann es auch schon Mitternacht sein. Also bitte nicht auf die genauen Uhrzeiten, jetzt wirklich auf die Minute festlegen, aber das ist so ungefähr der zeitliche Ablauf.
0: Okay, Michael, vielen Dank. Kannst du auch was zur Intensität sagen?
1: Naja, von der Tendenz ist es so, dass die Schauer und Gewitter ja im Laufe des Nachmittags immer kräftiger werden, weil dann eben die Kraft der Sonne, also die Energiezufuhr da ist. Und sobald die dann verschwunden ist oder nicht mehr ganz so steil am Himmel steht, dann wird das Ganze nicht mehr so angefacht. Also wir können ein bisschen darauf hoffen, dass es je später das Ganze kommt, umso schwächer wird. Also der Osten Thürings könnte etwas mehr Glück haben, während es im Westen unter Umständen dann doch kräftiger ist.
0: Ja, also Gewitter am Nachmittag schon vereinzelt. Gegen Abend geht es dann fast überall zur Sache. Dankeschön, Michael Klein von Donnerwetter hier auf Antenne Thüringen. Miley ist auch dabei.

0: Mag den Song auch die Stimme von dem Olli Alexander, Sänger von Years and Years. Hat was Positives. King gerade gehört, Beyoncé gibt's auch gleich mit Texas und, oder Texas Hold'em, so viel Zeit muss sein. Und Mike and the Mechanics auch noch, Everybody Gets a Second Chance, auch das ist einfach die beste Musik. Antenne Thüringen hier, am Dienstagnachmittag, fast Nachmittag.
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2: Guten Tag. Und diese Bahnfahrt wird eine 29-Jährige so schnell wohl nicht vergessen. Im Zug von Fulda nach Leipzig ist ihr beim Halt in Erfurt der Verlobungsring gestohlen worden. Beziehungsweise ein Rucksack, in dem außer Klamotten auch einiges an Goldschmuck war. Im Wert von 2.700 Euro. Und darunter eben der Ring. Die gute Nachricht, der 32-Jährige, der den Rucksack geklaut hat, konnte auf Videoaufnahmen identifiziert werden. Schon Polizei bekannt, fanden die Beamten ihn auch und konnten ihn festnehmen. Der Großteil des Diebesguts wurde sichergestellt, darunter glücklicherweise auch der Verlobungsring. Der Hochzeit steht also nichts mehr im Wege, so die Bundespolizei. In Weimar ermittelt die Polizei zum Einbruch in eine Gaststätte in der Brauhausgasse. Letzte Nacht meldeten Zeugen drei Leute, die Richtung Schützengasse verschwanden. Eine der Personen war vorher durch ein offenes Fenster in die Küche eingestiegen, so die Polizei. Im Lokal scheint aber nichts zu fehlen, sagen die Beamten. Ob gezielt nach Diebesgut gesucht wurde oder die Täter einfach nur gestört wurden, ist unklar. Die Polizei hat Spuren gesichert und ermittelt weiter.
3: Wir haben viele Wolken jetzt, es braut sich ein bisschen was zusammen, dann heute Nachmittag und am späten Abend dann auch noch Gewitter möglich. Die Temperaturen heute bei 25 Grad, morgen nur noch 20 Grad, anfangs ein paar Wolken und Tröpfelei, später dann Sonne morgen, aber es bleibt trotzdem weiterhin eine wechselhafte, labile Woche. 2:02, Antenne Thüringen, der schnellste Verkehrsservice, A4 Richtung Frankfurt zwischen Hermsdorf-Ost und dem Hermsdorfer Kreuz, kaputtes Auto. Dann A9 Richtung München zwischen Weißenfels und Naumburg. Vorsicht, Reifenteile. Dann A9 Richtung München, zwischen Dittersdorf und Schleiz, da sind Gegenstände auf der rechten Spur. A38 Richtung Leipzig, zwischen Deiderode und Friedland, Vorsicht, da sind Reifenteile auf der Fahrbahn und auch ein kaputter LKW auf dem Standstreifen. Dann B7 Ostumfahrung, zwischen Erfurt-Roterberg und Ringelberg, Behinderung nach einem Unfallverkehr wird an der Unfallstelle vorbeigeführt. Dann B281 zwischen Saargrund und Schirnroth, halbseitig gesperrt, kaputter LKW zwischen zwei Kurven. Dann Weimar in der Berghaer Straße, Behinderung nach einem Unfall und im Kreis Sömmerda zwischen Waldschleben und Riednordhausen, gesperrt, Vermessungsarbeit. Das dauert noch bis ca. 17 Uhr. Und Blitze haben wir auch noch in Meiningen, Berliner Straße, Höhe Friedhof. Wir wünschen eine gute Fahrt.
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0: 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Es ist Depeche Mode. Antenne Thüringen ist hier, Björn Kürbis im Studio. Uns macht richtig viel Spaß, mit euch zu spielen. Toll. Ich habe nämlich schon den ganzen Vormittag hier gesucht nach einem Geräusch. Wir hatten ja gestern Kindertag. Ja, und aus den Kinderzimmern kommt ein gewisses Geräusch ziemlich oft. Viele Eltern kennen das. Die Kids natürlich sowieso. Und ich wollte jetzt mal per WhatsApp von euch wissen, was ist es denn? Und zwar dieses Geräusch hier. Ja, was so klingt wie so ein Teddybär oder so ein Monster mit Erkältung unterm Bett. Was ist es denn jetzt nun?
1: Hallo, wir sind die Erzieherklasse 25 aus Suhl und wir vermuten, es ist ein Zombie aus Minecraft.
0: Okay, Max aus Mühlhausen.
2: Hey, Antenne Thüringen, hier ist der Max aus Mühlhausen und ich vermute bei dem Ton, den ihr sucht, dass das ein Zombie aus Minecraft ist.
0: Oh, oh.
3: Hallo, liebes Antenne-Thüringen-Team, hier ist die Josephine. Und zwar das Geräusch, was aus den Kinderzimmern kommt, ist aus Minecraft und es ist ein Zombie. Ich habe das selber als Kind und immer noch sehr, sehr viel gespielt. Es müsste definitiv ein Zombie sein.
0: Okay, und?
4: Hallo, also meine Vermutung ist, das Geräusch zum Kindertag, dass das Zombie von Minecraft im Videospiel ist.
0: Wir hören es uns nochmal an. Jawohl, eindeutig, es ist ein Zombie aus Minecraft. Also danke fürs Mitspielen und für alle, die recht hatten. 0800 3x5 2550. Vielleicht lasse ich mir für morgen ja ein neues Geräusch einfallen. Also Antenne Thüringen, hier Björn Kürbis im Studio und schön, dass ihr dabei seid.
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1: Matt Simons, das sind ja bekannte Klänge. Jetzt kommen eher neue Klänge, aber von einer, die wir schon länger kennen. Und die macht's richtig gut. Die tolle Musik von ihr, ich mag's. Callum Scott hilft jetzt Leonie mit Stay. 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
0: Euch einen schönen Nachmittag. Bei vielen Menschen in Deutschland ist das Geld knapp und die Zahl nimmt zu. Immer mehr rutschen unter die Armutsgrenze. Und mehr dazu hört ihr jetzt in den Nachrichten. Wir haben es 14 Uhr.
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13: Guten Tag. Immer mehr Menschen in Deutschland geraten finanziell unter Druck. Laut dem neuen Armutsbericht des Paritätischen Gesamtverbands leben inzwischen 13,3 Millionen Menschen in Armut. So viele wie noch nie seit Beginn der Erhebung. In Thüringen lag die Armutsquote im vergangenen Jahr bei 17,4%. Der Freistaat gehört damit zu den 6 Bundesländern mit dem höchsten Anteil armer Menschen an der Bevölkerung.
14: Wo jemand lebt, macht dabei einen großen Unterschied. Während die Armutsquote in Bayern und Baden-Württemberg vergleichsweise niedrig ist, liegt sie in Bremen, Sachsen-Anhalt, Berlin und Hamburg deutlich höher. Das liegt laut dem Bericht unter anderem an schlechteren Chancen auf dem Arbeitsmarkt und geringeren Bildungschancen. Dazu kommen die hohen Lebenshaltungskosten, die viele Haushalte zusätzlich belasten. Besonders kritisch ist die Lage älterer Menschen. Fast jeder Fünfte über 65 gilt inzwischen als arm oder armutsgefährdet. Zoe Tassovali, Antenne Thüringen Nachrichtenredaktion.
13: Thüringen plant ein neues Energiegesetz. Heute hat Energieminister Thilo Kummer die Grundzüge auf einer Konferenz in Erfurt vorgestellt. Vor allem soll es Kommunen möglich gemacht werden, in die finanziell lukrative Energieerzeugung einzusteigen. Sie sollen beispielsweise auf eigene Rechnung Windräder oder Solaranlagen errichten können, um mit den Einnahmen ihre Kassen aufzubessern. Bisher gehen die Einnahmen an die Konzerne. Gewinne erzielen nur Stadtwerke mit Energieprojekten, nicht aber Städte und Gemeinden. Das soll geändert werden, so der Minister. Hintergrund: In den nächsten 20 Jahren wird sich der Strombedarf in Thüringen verdoppeln durch mehr Wärmepumpen, E-Mobilität und große Rechenzentren. Die Lehrer finden, dass die Sommerferien in Deutschland zu früh starten und wollen das ändern. Der Deutsche Philologenverband fordert, dass die Sommerferien grundsätzlich erst im Juli starten. Hintergrund sind die Abi-Prüfungen und der damit verbundene große Zeitdruck.
15: Schriftliche Abi-Prüfungen, mündliche kurz darauf und dann noch mögliche Nachprüfungen. Das alles zeitlich bis Ferienbeginn hinzubekommen, setzt Schüler und Prüfer unter Stress, sagen die Lehrer. Auch sei es ungerecht, wenn manche einfach länger Zeit hätten, sich aufs Abi vorzubereiten. Geplant liegen die Ferientermine der 16 Bundesländer zwischen Mitte, Ende Juni und Mitte September. Und zwar für die meisten rotierend, sodass fast alle mal früher oder später dran sind. Das soll die Reisewelle auseinanderziehen. Tanja Wagner, Antenne Thüringen, Nachrichtenredaktion.
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13: Die Zahl der Teilzeitbeschäftigten in Deutschland ist im ersten Quartal des Jahres so hoch gewesen wie noch nie. Das zeigt eine Auswertung des Instituts für Arbeitsmarkt- und Berufsforschung. Es wurde berechnet, in den ersten drei Monaten 2026 waren rund 40% aller Erwerbstätigen in Teilzeit beschäftigt. Seit Beginn der Aufzeichnungen zu diesem Thema 1991 war zum ersten Mal die 40er-Marke in einem ersten Quartal überschritten worden. Die Zahl der Vollzeitbeschäftigten ist dagegen zurückgegangen. Bedeutet, weniger Erwerbstätige arbeiten mehr. Die Zahl der Wochenstunden der Vollzeitbeschäftigten blieb mit 38,15 Stunden fast konstant. Bei den Teilzeitbeschäftigten nahm sie um 0,3 auf 18,8 Stunden zu.
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16: Und das ist euer Wetter auf Antenne Thüringen und das sind die folgenden Temperaturen. In Drobnitz sind es 22 Grad, Wasungen meldet 23 Grad und Straußfurt Einmeer 24 Grad. Und euer Nachmittag, der kommt jetzt erst sonnig daher, aber dann gibt's viel Regen und Richtung Abend auch Gewitter, also da aufpassen. Windig wird's bei durchwachsenen Temperaturen nämlich auch. Morgen vermischen sich Sonne und Regen dann wieder bei maximal 22 Grad.
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0: Wir haben es 4 nach 2. Hier sind seine Thüringen mit dem schnellsten Verkehrsservice. Gerade ein paar Meldungen von den Straßen. Einmal die A4 Richtung Frankfurt. Zwischen Hermsdorf Ost und Hermsdorfer Kreuz. Hier Behinderung durch ein kaputtes Auto. A9 Richtung München. Zwischen Weißenfels und Naumburg. Hier auch vorsichtig machen. Hier liegen Reifenteile auf der Fahrbahn. Dann weiter geht's mit der A38 Richtung Leipzig. Hier außerdem auch ein kaputtes Auto, was ein bisschen Probleme macht. Zwischen Bleicherode und Großwechsung das Ganze. B281 zwischen Saargrund und Schönroth. Hier halbseitig gesperrt. Ein kaputter LKW hier zwischen zwei Kurven. Also vorsichtig machen. Dann noch eine Meldung aus Weimar. Von der Berkaer Straße. Hier Behinderung nach einem Unfall. Und noch der Kreis Sömmerda, der meldet hier zwischen Waldschleben und Ried-Nordhausen. Der ist gerade gesperrt. Da laufen bis circa 5 Uhr heute Vermessungsarbeiten. Und bei den Blitzern ist uns gerade nur einer bekannt. Der steht in Meiningen in der Berliner Straße. Auf Höhe vom Friedhof wird er ungefähr geblitzt. Wenn ihr aber noch was ergänzen könnt, sagt uns Bescheid, okay? Unter der 0800 3x die 5 zu 550 kommt ihr zu uns durch, könnt uns Bescheid geben und wir sagen es weiter. Euch eine gute Fahrt!
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0: Müsli, Müsli.
16: Schönen Nachmittag.
0: Yo, willkommen zu eurer zweiten Dienstagshälfte. Hallo, hallo. Wir bringen euch durch mit einmal alles bitte, so wie das Wetter irgendwie gerade.
16: Genau. Ihr kriegt von uns beste Konzerttipps diesen Sommer in Thüringen. Ja, wo müsst ihr hin? Und dann sammeln wir eure Spätzünder-Momente. Was habt ihr viel zu spät gecheckt?
0: Ja, und dann trösten wir euch auch gegenseitig ein bisschen, damit sich niemand dumm fühlt. Ist okay, ja. Ihr habt halt länger gebraucht, wir auch. Und zum Abschluss könnt ihr heute den Abendsport weglassen am Dienstag, passend zu 30 Jahre Macarena-Jubiläum, wird heute der Zumba-Kurs vorverlegt. Zu uns. Es wird danzig mit den tanzbarsten Songs ever. Also los geht's, hier mit Somber, Homewrecker. Wenn die Stimme kommt, weißt du, es wird gut. Es
16: Darf
0: wird
16: ich
0: gut.
16: dazu auch schon Macarena tanzen?
0: Wenn du es schaffst.
16: Okay, ich versuch's.
0: Okay, na dann. Also Somber, Homewrecker und danach Freya Ridings mit Weekends. Schön, dass ihr dabei seid.

0: Genau der richtige Beat, diese Streicher, das Klavier, die Stimme. Mua, perfekt für euren Nachmittag. Freya Ridings Weekends hier auf Antenne Thüringen. Edna und Ivo sind für euch da und gleich empfangen euch hier erstmal Ella Henderson. Da holt euch ganz schnell aus dem Nachmittagsteam raus. Alibi ist das. Drum and Bass vom Genre her, dieses Utz, Utz, Utzige, dieses Schnelle. Und dann aber auch Ronan Keating. Gleich. Es ist ein Kontrastprogramm. Weißt du nie, was der Nachmittagsmix für euch bereithält? Schön. Und danach, wir machen euch weiterhin fit für die WM und unsere Jungs. Es sind ja viele neue Gesichter dabei, ne? Wir haben euch Fotos von denen gezeigt und gefragt, was sie denn eigentlich so beruflich machen. Und ja.
1: Ich denke mal, das ist so ein Supermarktfilialenleiter.
0: Oh wow, Supermarktfilialleiter. Wer von der Nationalelf? Wohl die Supermarkt, den Supermarkt um die Ecke leitet, das sind 10 Minuten auf Antenne Thüringen. Und hier erstmal wie versprochen, Alibi.

0: Hey. Ist das entspannt mit ihr, Olivia Dean, So Easy to Fall in Love. Um 14.22 Uhr, hier sind Elena und Ivo auf Antenne Thüringen.
1: Hallo, hallo, schönen Nachmittag euch und jetzt geht's los. Unsere Bundesadler fliegen wieder.
0: Was machen die nicht so, ich weiß es nicht. Ich kann keinen, das war ein Huhn, glaube ich, ja. Bundeshuhn.
1: Das Bundeshuhn, wer kennt's nicht? Ja, also auf jeden Fall, irgendetwas ist auf jeden Fall wieder losgeflogen, wortwörtlich, weil unser deutsches Team, das macht sich gerade auf den Weg in die USA zur WM. Um etwa 13:35 sind sie losgeflogen. Da ist der Flieger abgehoben in Richtung Chicago.
0: Ja, und in ein paar Wochen sind sie hoffentlich auch wieder da mit einem WM-Pokal in den Pfoten. Sonst haben wir uns was überlegt, so ein paar Alternativen, kann man sagen, wenn es mit dem Fußball vielleicht nicht so läuft.
1: Genau, wir machen ein kleines Spiel mit euch. Wir zeigen Thüringern ein Foto von einem Spieler aus unserem DFB-Kader und ihr sagt, was macht der beruflich?
0: Ja, also erstmal geht es um Waldemar Anton. Richtig. Auf dem Foto, was wir euch gezeigt haben, der sieht er ungefähr so aus. Also der hat kurze Haare auf jeden Fall, ganz kurz geschoren, ich glaube 11 mm oder sowas, ein bisschen Bart, helle Augen, Zähne sind gerade, ein Ansatz von einer Hoodie-Kapuze, im Hintergrund irgendein Muster, ich weiß es nicht. Also sieht ganz normal aus. Ich finde, der sieht vielleicht aus wie so der Vorstand vom örtlichen Anglerverein. Aber, aber was sagt ihr dazu?
2: Könnte ein Manager sein, ja.
3: Bankangestellter.
4: Manager, so irgendwie.
5: Arbeitet, glaube ich, in der IT.
6: Im Bankwesen.
7: Vielleicht was mit IT.
8: Ein Unternehmer.
9: Manager.
10: Ich denke mal, das ist so ein Supermarktfilialenleiter.
11: Politiker oder... Nee, der hat so einen eigenen Handwerksbetrieb, sage ich. Dachdecker.
0: Ja, ein Macher. Okay. Also wirklich, die trauen dir alles zu, lieber Waldemar. Irgendwie vom Handwerker bis Manager ist alles dabei.
1: Ja, man kann ja auch sagen, der spielt in der Abwehr und muss die Jungs da im Griff haben und managen. Vielleicht ist es ja ein kleiner Manager.
0: Ja, ich spüre diese Energie von ihm, von diesem Foto.
1: Oder?
0: Ja, gut. Aber weiter geht's.
1: Okay, es geht weiter mit Pascal Groß. Das ist einer unserer Mittelfeldmotoren. Ja, also auf dem Bild, das wir gezeigt haben. Ja, kurze Haare, nettes Grinsen hat er drauf, weißes T-Shirt hat er und er streckt die Hand so aus, nach dem Motto, dass er gerade jemandem zuwinkt. Könnte auch so ein bisschen wie ein Dirigent sein, finde ich, dass er die Mitspieler ordnet. Aber, ja.
0: Klingt gut auf jeden Fall, aber mal gucken, was Thüringen so von dir denkt, lieber Pascal Groß.
11: Er ist Security, er ist Bodyguard.
5: Das ist auf jeden Fall ein staatlich geprüfter Streitschlichter.
8: Tennisspieler.
6: Ja, Mental Coach, Influencer vielleicht sogar.
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0: Und das ist das Wetter auf Antenne Thüringen für Mittelthüringen. In Erfurt sind es 24 Grad, Ranis meldet 23 Grad und Gebelsee ist mit 25 Grad dabei. Und in den nächsten Stunden braucht ihr vielleicht noch die Sonnenbrille, aber dann muss die Sonne weichen und es gibt viel Regen und Schauer auch Richtung Abend und Nacht. Morgen gibt es dann 18 bis 22 Grad und einen bewölkten Himmel mit ein paar kurzen Gastauftritten von der Sonne.
1: Eine Minute nach 3:30 haben wir es. Antenne Thüringen, der schnellste Verkehrsservice. Wir gucken auf die Straßen. Erstmal auf die A4 Richtung Frankfurt. Hier Behinderung durch ein kaputtes Auto zwischen Hermsdorf Ost und dem Hermsdorfer Kreuz. Weiter geht's auf die A9. Da einmal Richtung Berlin zwischen Gefrees und Münchberg Süd. Hier sind Personen auf der Fahrbahn unterwegs und hier stehen mehrere kaputte LKW, also aufpassen. Dann in die Gegenrichtung A9 Richtung München. Nur hier zwischen Weißenfels und Naumburg. Hier liegen Reifenteile auf der Fahrbahn, also auch hier aufpassen. A38 Richtung Leipzig, gleich zwei Meldungen. Einmal zwischen Friedland und Ahrenshausen, ein kaputter LKW auf dem Standstreifen und dann noch zwischen Bleicherode und Großwechsung, ein kaputtes Auto auf der Strecke. B247, die Katlenburg Richtung Gotha, zwischen Mühlhausen und dann noch in Hönge da, halbseitig gesperrt, hier gab es einen Unfall. B281 zwischen Saargrund und Schürnrott, hier halbseitig gesperrt, ein kaputter LKW zwischen zwei Kurven. Bitte vorsichtig machen, wenn ihr hier unterwegs seid. Weimar noch eine Meldung von der Berkaer Straße, hier Behinderung nach einem Unfall. Und dann noch aus dem Kreis Sömmerda zwischen Waldschleben und Riednordhausen, hier ist gerade gesperrt. Es laufen bis ca. 17 Uhr hier noch Vermessungsarbeiten. Und bei den Blitzern ist uns gerade nur einer bekannt, nämlich aus Meiningen in der Berliner Straße auf Höhe vom Friedhof wird hier geblitzt. Wenn ihr noch mehr gesehen habt, ergänzt ruhig unter der Nummer für alles, WhatsApp-Verkehr und mehr. 0800 3x die 5 zu 550. Gute Fahrt euch!
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0: 14 Uhr gleich 38. Ihr hört die 2 bis frei am Dienstagnachmittag. Elena und Ivo. Hello. Und das ist Lady Gaga gewesen.
1: Wirklich, Elena, es ist mir peinlich zuzugeben. Hm. Aber ich dachte bis vor einem Jahr, Lady Gaga ist auch die Sängerin Sia. Ich dachte, das ist nur so ein alter Ego, so eine zweite Version von Lady Gaga.
0: Ach man.
1: Ich habe das irgendwie viel zu spät gecheckt.
0: Ich meine, perückentechnisch, glaube ich, kaufen die schon im selben Laden ein. So. Ist schon ähnlich, so ja. Dieses weiße Gebobbige mit dem Pony so. Aber nee. Später mehr dazu auf jeden Fall. Was habt ihr viel zu spät gecheckt, könnt ihr euch jetzt schon Bescheid geben. 0800 3x die 5250. Aber wir gucken erstmal auf die nächsten Minuten. Oder auf die nächsten Wochen oder Monate. Mal gucken, weil die Frau meldet sich jetzt nach 3 Jahren Albumpause zurück. Ellie Goulding. Sie hat angekündigt, da kocht gerade bei ihr ein neues Album gerade. Es soll wohl ein Tagebuch in Liedform sein. Da verarbeitet sie ganz viel Herzschmerz. Irgendwie ist es gerade so ein bisschen Trend, finde ich. Mhm. Aber ich meine, ist ja auch gut. Wir sind auf jeden Fall gespannt. Es steht noch kein Datum fest, wann das Album kommt. Aber was feststeht, in 4 Minütchen, da habt ihr sie ganz für euch allein.
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Christina Stürmer ist das. Mal was Deutsch-Poppiges für euch. Millionen Lichter für den Dienstagnachmittag mit Antenne Thüringen, Elena und Ivo hier. Ist vielleicht jetzt auch ein bisschen deeper, was jetzt kommt, ne? Aber wir haben ja alle manchmal ein bisschen das Gefühl vielleicht von so, ey, gerade funktioniere ich nur und jeder Tag fliegt nur so vorbei. Gerade auch bei dem Wetter, wenn es grau ist, ne? Und genau da braucht es, finde ich, manchmal solche kleinen Inseln der Vorfreude. Es muss nicht unbedingt so ein überteuerter Urlaub sein oder sowas, ne? Manchmal reicht auch nur ein Abend. Mal weggehen, zack, Szenenwechsel, neue Eindrücke und schon fühlst du dich so viel besser einfach. Ein bisschen Routine durchbrechen.

0: Mitfühlen. Lea ist das. 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
10: Für seine geplanten Reformen im Land fordert der Bundeskanzler die Menschen in Deutschland zum Mitmachen auf. Das sei eine große Aufgabe, das wisse er, so der Kanzler, aber es gäbe keinen Grund zur Schwarzmalerei. Mehr dazu jetzt in den Nachrichten. Wir haben es 15 Uhr.
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11: Guten Tag. Bundeskanzler Friedrich Merz appelliert an die Bevölkerung, Bereitschaft zu zeigen für die geplanten Reformen in Deutschland. Er wisse um die Größe der Aufgabe und wolle dafür keinen Vertrauensvorschuss. Das sagte er beim Ostdeutschen Wirtschaftsforum im brandenburgischen Bad Saarow.
12: Es gibt berechtigte Enttäuschung über verschleppte Entscheidungen auf vielen Ebenen. Es ist jetzt unsere Aufgabe, dass wir besser werden, dass wir Vertrauen zurückgewinnen und dass wir zeigen, dass es geht. Ich weiß das und ich weiß um die Größe dieser Dimension und dieser Aufgabe. Aber meine Damen und Herren, ich will dafür keinen Vertrauensvorschuss haben. Aber ich will sehr wohl die Bereitschaft aller Bürgerinnen und Bürger in Anspruch nehmen, daran konstruktiv mitzuarbeiten.
11: In Thüringen sind im vergangenen Jahr weniger Angriffe auf Polizistinnen und Polizisten verzeichnet worden. Das zeigt die polizeiliche Kriminalstatistik, wie das Thüringer Innenministerium mitteilt. Demnach wurden 2025 1.274 Straftaten gegen Polizeibeamte registriert. 150 weniger als im Jahr davor. Allerdings waren es 2021 mit 1.182 Fällen noch weniger. Polizistinnen und Polizisten erlebten im Einsatz immer häufiger Aggression, Respektlosigkeit und Gewalt, kritisiert Innenminister Georg Mayer. Fast alle Angriffe konnten aufgeklärt werden, die Quote lag bei 99,2%. Rund jeder zweite Tatverdächtige stand unter Alkoholeinfluss, knapp ein Viertel der Verdächtigen waren keine Deutschen. Besucher des Oktoberfestes in München müssen in diesem Jahr für das Festbier wieder tiefer in die Tasche greifen. Die Stadt München hat heute die Zahlen bekannt gegeben. Demnach liegt der Preis für die Maß zwischen 14,50 Euro und 15,80 Euro. Die Marke von 16 Euro für den Liter Festbier wurde damit nicht überschritten. Die Teuerung liegt im Schnitt bei 2,83%. Alkoholfreie Getränke werden auch teurer. Tafelwasser liegt bei 11,13 Euro, Spezi bei 13,84 Euro. Seit einigen Jahren gibt es auf dem Festgelände auch kostenloses Trinkwasser aus Brunnen.
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11: Beim ZFC Meuselwitz heißt es Abschied nehmen. Nach der Pleite von Lok Leipzig in der Relegation gestern Abend steht fest, der Verein steigt in die Oberliga ab. Damit bleiben auch kaum Spieler. Der Kader wird völlig neu aufgebaut, sagte uns Präsident Hubert Wolf.
13: Das Thema, was auf unserer Baustelle ist, die Ursachen zu ermitteln, da haben wir natürlich ermittelt, werden uns auch von einem Großteil der Spieler trennen, die da für den Misserfolg auch verantwortlich sind und planen ab sofort mit Hochdruck die neue Saison.
11: Das Trainerteam bleibt allerdings komplett erhalten beim ZFC. Und das Ziel ist klar, so Wolf, der direkte Wiederaufstieg in die Regionalliga.
14: Und das ist das Wetter auf Antenne Thüringen und die aktuellen Temperaturwerte. In Ilmenau sind es 22 Grad, Aldenburg meldet 25 Grad und ganz passend Sonnenstein im Kreis Eichsfeld hat 23 Grad. Und es bleibt jetzt durchmischt, also heute ist wirklich alles dabei. Der Nachmittag hat erst ein bisschen Sonne, dann Wolken, Regen und Richtung Abend und Nacht sogar Gewitter. Vom morgigen Tag an gibt es dann auch wieder einmal alles bitte, aber die Sonne, die schaut ab und zu zwischen den Regenwolken mal hervor.
10: Wir haben es 4:04, euch einen schönen Nachmittag. Hier ist Antenne Thüringen mit dem schnellsten Verkehrsservice. Leider geht es jetzt nicht so schnell, gerade viel los auf den Straßen. Zweimal was von der A4 Richtung Frankfurt. Einmal zwischen Hermsdorf Ost und dem Hermsdorfer Kreuz. Hier weiterhin Behinderung durch ein kaputtes Auto. Dann noch zwischen Eisenach Ost und Eisenach West. Hier liegen Gegenstände auf der linken Spur. Außerdem Behinderung durch ein kaputtes Auto. Auch hier vorsichtig machen heißt es also. Weiter geht's mit der A9 Richtung Berlin. Hier haben wir Personen auf der Fahrbahn zwischen Gefrees und Münchberg Süd. Heißt aufpassen für euch. A9 Richtung München noch zwei Sachen. Einmal zwischen Weißenfels und Naumburg. Hier liegen Reifenteile auf der Fahrbahn. Und dann noch zwischen Münchberg Süd und Münchberg Nord auf der A9 Richtung München eine ungesicherte Unfallstelle. Die mittlere und die rechte Spur ist dadurch blockiert. A38 Richtung Leipzig zwischen Bleicherode und Großwechsung. Auch hier ein kaputtes Auto auf der Strecke. B247 Richtung Gotha zwischen Mühlhausen und Höngeda. Hier halbseitig nach einem Unfall gesperrt. B281 zwischen Saargrund und Schirnroth, hier halbseitig auch gesperrt. Ein kaputter LKW steht hier zwischen zwei Kurven, ist schon ein bisschen eine gefährliche Situation. Bitte aufpassen hier. Weiter geht's dann mit Weimar, haben wir hier noch eine Meldung von der Berkastraße. Entschuldigung, hier Behinderung nach einem Unfall. Und dann noch zwischen Waldschleben und Riednordhausen im Kreis Sömmerda, hier gesperrt. Es laufen weiterhin Vermessungsarbeiten, das Ganze circa noch 2 Stunden dauern. Und ansonsten haben wir noch Blitzer da. Da wurde uns gemeldet von der Simone.
15: Hallo, ich wollte einen Blitzer melden. Erfurt-Linderbach, Weimarische Straße, Stadt auswärts gegenüber vom Globus. 50 Zone aus einem grauen Caddy.
10: Danke, Simone. Also ich wiederhole nochmal. Erfurt, Weimarische Straße, Stadt auswärts. Da wird auf Höhe vom Einkaufszentrum geblitzt aus einem grauen Caddy raus. Und wenn ihr aber noch was ergänzen könnt, wie die Simone, macht das auf jeden Fall, macht das dann richtig. Dankeschön. An die 0800 3x die 5 zu 550 zuschicken und wir melden es dann allen weiter. Euch eine gute Fahrt.
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10: Buongiorno.
14: Hallo, hallo.
10: Es geht los durch den Nachmittag, jetzt durch den Feierabend, durch die Spätschicht. Wer von euch beißt sich gerade eigentlich in den Hintern nur mal so, weil ihr letzte Woche Auto gewaschen oder Fenster geputzt habt? Weil ja, geht mir auch so, Mann.
14: Ja, ich kann es nachfühlen. Deshalb also für euch beides einfach gar nicht machen, weil gerade kommt eh genug runter, das lohnt sich nicht.
10: Ja, schlimm wird es dann nur, wenn zum Beispiel bei, wie bei deinem schwarzen Auto auf einmal gelbes Auto gerufen wird, wenn du vorbeifährst.
14: Ich finde es dann auch nicht mehr.
10: Gelb, alles dreckig, aber gut. Waschanlage und so, muss jetzt nicht sein. Aber zum Thema Regen checken, damit du nicht umsonst Fenster putzt und so weiter. Gleich ein App-Tipp. Es ist wirklich der heilige Gral unter den Wetter-Apps. Wer sie noch nicht hat, ihr verpasst wirklich was. Das in 8 Minuten nach The Weeknd, 80s Feeling mit In Your Eyes und noch was Grooviges und Gute Launiges. I Just Might von Bruno Mars ist das.

0: dieses Saxophon. Och, hat er das aber auch gut gemacht. The Weeknd ist das mit In Your Eyes auf Antenne Thüringen. Elena und Ivo sind hier. Hallo.
1: Jojo.
0: Wenn es draußen immer so schüttet gerade, ne? Wenn du nicht weißt, oh, warte ich jetzt oder gehe ich einfach raus und riskiere komplett nass zu werden? Das hat jetzt ein Ende. Und die Rettung, sie heißt Regenradar. Oh, kennt ihr das eigentlich? Ohne Mist, das ist nicht mehr nur so ein nettes Extra, das ist ein Muss.
1: Ja, wer es gerade nicht hat, das ist eine App, die heißt einfach Rain Today. Mhm. Und da kannst du aufs Genaueste, wirklich ganz genau nachgucken, wo kommt der Regen, wie lange zieht so eine Wolke vorbei und wie viel kommt eigentlich runter. Also ich glaube, es gab noch nie was Präziseres als
0: ohne
1: das.
0: Ohne Mist, wirklich. Also Ivo, klar, du als Wetterfrosch, du gibst dir auch immer Mühe, das möchte ich nur mal dazu
1: das
0: sagen.
1: Das ist meine Bibel, diese App.
0: Ja, aber wir versuchen ja auch nicht immer einen guten Überblick über Thüringen zu geben, aber das wirklich präzise so, das sagt ihr dann an, ja. In 17 Minuten kommt es runter und dann ist es in 23 Minuten vorbei. Ohne Mist, es ist einfach das moderne Orakel von Delphi, kann ich nicht anders sagen.
1: Sehr passend.
0: Ja.
1: Und dazu gibt es auch noch App-Neuigkeiten für alle LKW-Fahrer, das ist auch eine Empfehlung von uns. Da startet heute der Stellplatz-Informationsdienst.
0: Toller Name.
1: Deutscher könnte es nicht heißen, würde ich sagen.
0: Ja.
1: Aber normalerweise für euch LKW-Fahrer nach einer bestimmten Zeit heißt es ja, jo, jetzt müsst ihr Ruhezeit machen, jetzt mal anhalten und stehen bleiben. Aber dann sind alle Autobahnraststätten vollgestellt. Mhm. Ne? Kennt man ja wahrscheinlich. Und durch diesen Dienst ändert sich das jetzt. Da können LKW-Fahrer einfach nachgucken, wo gibt es freie, legale und vor allem stressfreie Möglichkeiten, sich hinzustellen. Mhm. Also dieser Dienst, der soll dann kostenlos angeboten werden auf allen möglichen Routing-Apps.
0: Also genau das ist es doch eigentlich, was es braucht. Oder sinnvolle Apps, die dir das Leben erleichtern und nicht so eine App. Kennst du so Zeug, da gibt es so eine Biertrink-App, du neigst dein Handy und es sieht so aus, als würdest du ein Glas Bier trinken.
1: Ja, ich glaube, die anderen beiden Apps überholen die schon.
0: Schon. Knappes Rennen,
1: ja.
0: aber schon.

0: Das ist jetzt euer Hauptcharaktermoment. Westlife, Total Eclipse of the Heart. Das ist die perfekte Zeit, jetzt 15.20 Uhr für so ein kleines Solo am Nachmittag hier zusammen mit Antenne Thüringen. Hier sind Elena und Ivo und gleich geht's aber weiter mit den Solos, okay? Guardian haben wir auch mit drin im Mix, aber ein bisschen rockiger, trotzdem richtig schön Wumms drin. So klingt das, wenn ihr gut durch Nachmittag kommen wollt und uns anhabt. Aber jetzt ein bisschen mal zur Abwechslung, ein bisschen was Poppiges von der hier. Ein kleiner Espresso vielleicht.
1: Den kriegt ihr jetzt von Serena Carpenter. Schön, dass ihr dabei seid.

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4: Die Volvopop Pollenflugvorhersage. Schlecht für Allergiker. Die Gräserpollenkonzentration in der Luft ist heute am Limit. Outdoor-Aktivitäten sollten auf ein absolutes Minimum reduziert werden. Die Volvo Pop Pollenflugvorhersage. 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

0: Habt einen schönen Nachmittag. Hier ist Antenne Thüringen. Zeit für die Nachrichten um 3:30.
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2: Guten Tag. Die Angriffe auf Thüringer Polizistinnen und Polizisten sind im vergangenen Jahr zurückgegangen, heißt es aus dem Thüringer Innenministerium. Im letzten Jahr wurden 1274 Straftaten gegen Polizeivollzugsbeamte registriert. 2024 waren es noch über 1400. Innenminister Georg Mayer kritisiert, wer Einsatzkräfte angreift, greift den Staat und diejenigen an, die täglich für Sicherheit sorgen. Das ist nicht hinnehmbar. Die Statistik zeigt, fast ein Viertel der Angreifer waren keine Deutschen. Fast jeder Zweite stand unter Alkoholeinfluss. Die Aufklärungsquote lag bei 99,2%. Nach dem tragischen Verkehrsunfall bei Kaltensundheim mit 4 Toten herrscht in der ganzen Region Trauer und Fassungslosigkeit. Bei dem Frontalzusammenstoß eines PKW mit einem LKW waren 2 junge Frauen im Alter von 20 und 25 Jahren sowie ihre 1,5 Jahre alten Kleinkinder gestorben. Der PKW war aus ungeklärten Gründen auf die Gegenfahrbahn geraten. Ein Gutachter soll den Unfallhergang rekonstruieren. Zum Gedenken an die Opfer sollen heute Abend 18 Uhr die Kirchenglocken in Aschenhausen und in Kaltensundheim läuten. Die Zahl der Teilzeitbeschäftigten in Deutschland ist auf einen Rekordwert geklettert. Das sagt das Institut für Arbeitsmarkt- und Berufsforschung. Demnach waren in den ersten 3 Monaten des Jahres rund 40% aller Erwerbstätigen in Teilzeit. Zum ersten Mal seit Beginn der Aufzeichnungen im Jahr 1991. Außerdem arbeiten die Teilzeitbeschäftigten mit knapp 19 Stunden pro Woche etwas mehr als vor einem Jahr. Und das Bier auf dem diesjährigen Oktoberfest wird auch in diesem Jahr teurer. Die Stadt München hat heute die Zahlen bekannt gegeben. Der Liter Festbier kostet demnach zwischen 14,50 Euro und 15,80 Euro. Die magische Grenze von 16 Euro wurde nicht überschritten. Aber auch wer auf Alkohol verzichtet, muss mehr bezahlen. Tafelwasser liegt bei 11,13 Euro, Spezi bei 13,84 Euro. Aber es gibt auch kostenlose Trinkwasser aus Brunnen. Entschuldigung, aber es gibt auch kostenloses Trinkwasser aus Brunnen, so ist richtig. Und jetzt die Thüringen-Reporter aus eurer Region. Kostenlos.
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3: Guten Tag. Mit dem Liegerad hat ein Mann ein Kind angefahren und ist dann einfach abgehauen. Die Erfurter Polizei sucht Zeugen zu einer Unfallflucht, bei der ein 7-jähriges Mädchen verletzt worden ist. Passiert ist es im Rahmen eines Spendenlaufs einer Grundschule. Schon vorletzte Woche Donnerstag teilte die Polizei heute mit. Im Bereich Klein-Venedig liefen die Kinder über die Brücke. Der Mann auf dem dreirädrigen Liegerad kam ihnen entgegen. Statt langsamer zu werden, fuhr er rücksichtslos in der Mitte des Weges weiter, erwischte die 7-jährige mit dem Vorderrad. Das Kind stürzte und verletzte sich an Knie und Handgelenk. Der Radfahrer verschwand. Beschrieben wird er als etwa 70 Jahre alt mit Brille. Wer Hinweise hat, meldet sich bei der Polizei. Fettes Geschenk für die Weimarer Klassikstiftung. Sie bekommt weitere 540 Kunstwerke aus dem Nachlass von Alexander Olbricht. Der Maler und Grafiker hat hier studiert und später auch gelehrt, bis ihn die Nationalsozialisten 1935 zwangen, seine Professur aufzugeben. Anlass für die Schenkung ist der 150. Geburtstag Olbrichts. Bis zu seinem Tod lebte der Künstler in Weimar.
4: Einen schönen Nachmittag euch, das ist das Wetter auf Antenne Thüringen und die Temperaturen. In Meiningen sind es 22 Grad, Leinefelde-Worbis meldet 23 Grad und in Kraftsdorf im Kreis Greiz sogar einer mehr, 24 Grad. Und der Nachmittag, der kommt erst sonnig daher, wenn er jetzt mal aus dem Fenster schaut, aber dann viel Regen und Richtung Abend auch Gewitter. Windig wird es dann auch bei durchwachsenen Temperaturen. Morgen vermischt sich dann alles wieder, Sonne und Regen bei maximal 22 Grad.
0: 4:54, Antenne Thüringen, der schnellste Verkehrsservice im Anschluss mit einer Vermisstenmeldung der Polizei. Wir fangen an mit der A4 Richtung Frankfurt. Hier haben wir 2 Meldungen. Einmal zwischen Hermsdorf Ost und dem Hermsdorfer Kreuz. Hier weiterhin ein kaputtes Auto. Dann noch zwischen Eisenach Ost und Eisenach West. Hier liegen Gegenstände auf der linken Spur und aufpassen, auch hier ein kaputtes Auto. A9 Richtung München haben wir auch 2 Meldungen. Einmal zwischen Weißenfels und Naumburg. Hier liegen Reifenteile auf der Fahrbahn. Vorsichtig machen. Und dann noch zwischen Münchberg Süd und Münchberg Nord. Hier ist die mittlere und rechte Spur blockiert. Weiter geht's mit der A38 Richtung Leipzig. Zwischen Bleicherode und Großwechsung hier auch Behinderung durch ein kaputtes Auto. B247 Richtung Gotha, zwischen Mühlhausen und Höngeda, hier halbseitig nach einem Unfall gesperrt. Und dann nur noch die B281 zwischen Saalgrund und Schirnroth, hier auch halbseitig gesperrt. Da ist ein kaputter LKW zwischen 2 Kurven. Eine gefährliche Situation, also bitte hier aufpassen, wenn ihr unterwegs seid. Und dann nur noch die letzte Meldung aus dem Kreis Sömmerdamm. Zwischen Walschleben und Ried-Nordhausen auch hier gesperrt. Es laufen hier gerade Vermessungsarbeiten, das Ganze circa noch bis 17 Uhr. Und wie gesagt, jetzt die vermissten Meldungen der Polizei. Bereits seit dem 20. Mai wird der 16-jährige Jan Kamjan Daliri aus Eisenach vermisst. Zuletzt gesehen wurde er im Stadtgebiet zwischen 10 und 11 Uhr. Der Vermisste ist ca. 1,82 groß, hat dunkelbraune Haare, eine sogenannte Alpaka-Frisur, trägt vermutlich weißen Sneakers und einen schwarz-weißen Rucksack. Hinweise bitte an die Polizei. Und jetzt nur noch die Blitzer für euch. Zwei Stück sind uns bekannt. Einmal auf der A71 Richtung Sangerhausen, zwischen Oberhof und Gräfenroda ist er. Und dann auch in Erfurt in der Weimarischen Straße, stadtauswärts auf Höhe vom Einkaufszentrum. Wer ergänzen kann, macht das unter der 0800 3x die 5 25 50. Gute Fahrt euch.
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0: Antenne Thüringen. Euch einen schönen Nachmittag. Hallo zusammen. Es klingt nach Orgel, wir sind hier aber nicht in the church, nicht in der Kirche. Das ist Jennifer Lopez, David Guetta, Save Me Tonight.

0: Lustige Geschichte. Meiner Mama hat immer der Samurai-Song im Radio gefallen. Ja, stellte sich raus, das war nicht der Samurai-Song, das war Summer Wine. Ja, auf Antenne Thüringen. Elena und Ivo hier.
1: Hallo.
0: Wir haben noch alle irgendwie immer diese, ich check's jetzt erst. Solche Momente. Wer kennt's nicht?
1: Wie bei mir. Ich dachte, die Sängerin Sia. Wir kennen sie alle, läuft auch hier auf Antenne Thüringen. Ja. Die ist so ein Alter Ego, also so eine Kunstfigur von Lady Gaga. Ich habe das irgendwo mal so Pressebilder gesehen und habe die zusammengepackt und dachte einfach, das ist ein und dieselbe Person.
0: Ja.
1: Habe ich auch öfter mal so erzählt zu Freunden und die haben dann nicht reagiert, haben halt einfach aus Nettigkeit nichts gesagt. Und als ich das dann gecheckt habe, da war dieser Aha-Moment sehr, sehr laut.
0: Ja, was war bei euch dieser Moment von so, so und so ist das. Wann habt ihr das erst gecheckt? Wir wollen es heute wissen. 0800 3x die 5 zu 550. Der Posteingang auf WhatsApp ist offen für Sprachmemos und Nachrichten. Bei mir ist mir eigentlich fast schon peinlich, muss ich sagen.
1: Erzähl, ich will's hören.
0: Also folgendes. Ich bin nicht wirklich mit Horst Schlemmer aufgewachsen. Mhm. Also ihr wisst schon, das ist dieser Typ hier.
2: Weißt du Bescheid?
0: Der da, genau. Ich habe irgendwie erst neulich durch die neue Staffel LOL, Last One Laughing, so den entdeckt. Und ich war dann halt in meinem Stammnetto einkaufen und habe dann gemerkt, Moment mal, da bei der Werbung, da ist Habe Kerkeling drauf. Warte, kann es sein, dass Habe Kerkeling Horst Schlemmer ist? Und dann war es richtig bei mir so, hä? Und ich habe das auch vorhin jemandem erzählt und die haben mich angeguckt so, bist du eigentlich gestern geboren? Aber wie gesagt, ich schäme mich irgendwie dafür, ohne Mist.
1: Ganz ehrlich, du musst dich nicht schämen. Das ist eine urteilsfreie Zone. Das gilt auch für euch. Also kein Spätzünden ist hier zu peinlich.
0: Ja, deshalb haut gerne raus. Was habt ihr viel zu spät verstanden, realisiert, was weiß ich? Es ist okay. Teilt's mit uns. 0800 3x die 5 zu 550.
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0: erinnert mich ein bisschen an 7. Klasse Religionsunterricht, wenn die Lehrerin die Gitarre auspackt.
1: Okay, cool.
0: Four Blondes, what's up ist das? Wir sind Elena und Ivo für euch da am Nachmittag. Schönen Nachmittag euch auf jeden Fall. Und stellt euch mal vor, ihr geht pennen, wacht auf und sind da auf einmal 12.500 Euro weg.
1: Okay, das ist jetzt ein spezielles Szenario.
0: Das Ding ist, klingt jetzt auch komplett wie Fake News, aber es wird noch spezieller und ist genauso leider bei uns in Thüringen passiert.
1: Oh Gott.
0: Dieses Wochenende war das Ganze. Ein Paar war in Arnstadt auf ihren E-Bikes unterwegs, das Ganze nachts gewesen. Hm. Die haben sich dann auf eine Bank gelegt, einfach zum Pennen, so im freien Himmel. Ich finde, jetzt Bank ist nicht gerade bequem, aber gut, warum nicht?
1: Ne? Ja.
0: Und dann wachen sie nach 2 Stunden auf und diese E-Bikes waren weg.
1: Oh.
0: Aber das waren nicht irgendwelche Pupsräder, das waren halt E-Bikes im Wert von 12.500 Euro. Ach, die sind einfach weg, wirklich. Och.
1: Also ich würde jetzt am liebsten so einen hätte Fahrradkette-Witz machen, aber sind ja weg. Entschuldigung.
0: 12.500, da kann man doch nicht über Fahrradkette-Witze machen.

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9: Habt einen schönen Feierabend. Schärfere Asylregeln und Rückführungszentren in Drittstaaten, das hat die EU gestern beschlossen. Innenminister Dobrindt glaubt, dass sich Deutschland schnell mit Drittstaaten über solche Zentren einig wird. Mehr dazu gibt's jetzt in den Nachrichten. Wir haben es 16 Uhr.
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10: Guten Tag. Innenminister Alexander Dobrindt ist zuversichtlich, dass es in einigen Monaten mit Drittstaaten konkrete Vereinbarungen zur Errichtung von Rückführzentren geben kann. Bis zu deren tatsächlichem Aufbau werde es voraussichtlich noch etwas länger dauern. Die EU hat am Abend den Weg für die Einrichtung sogenannter Rückführzentren in Drittstaaten und die Verschärfung weiterer Asylregeln freigemacht.
11: Die EU will künftig mehr Abschiebungen ermöglichen. Wer ausreisen muss, aber nicht in sein Herkunftsland gebracht werden kann, soll dann in einen sogenannten Return Hub kommen, also in ein Rückkehrzentrum außerhalb der EU. Unionspolitiker erwarten viel von der EU-Verordnung, etwa geordnetere Prozesse und möglicherweise auch eine abschreckende Wirkung, sodass mehr abgelehnte Migranten freiwillig in die Heimat zurückkehren. Die SPD spricht von einer Phantomdebatte. Schließlich sei bisher kein Drittstaat für einen Hub gefunden. Die Grünen werfen der EU vor, Verantwortung auszulagern, nach dem Motto aus den Augen, aus dem Sinn. Ursula Winkler, Antenne Thüringen, Nachrichtenredaktion.
10: Thüringen plant ein neues Energiegesetz. Heute hat Energieminister Thilo Kummer die Grundzüge auf einer Konferenz in Erfurt vorgestellt. Vor allem soll es Kommunen möglich gemacht werden, in die finanziell lukrative Energieerzeugung einzusteigen. Sie sollen beispielsweise auf eigene Rechnung Windräder oder Solaranlagen errichten können, um mit den Einnahmen ihre Kassen aufzubessern. Bisher gehen die Einnahmen an die Konzerne. Gewinne erzielen nur Stadtwerke mit Energieprojekten, nicht aber Städte und Gemeinden. Und das soll geändert werden, so der Minister. Hintergrund: In den nächsten 20 Jahren wird sich der Strombedarf in Thüringen verdoppeln durch mehr Wärmepumpen, E-Mobilität und große Rechenzentren. Die Antidiskriminierungsstelle des Bundes hat im vergangenen Jahr so viele Fälle wie nie zuvor bearbeiten müssen. Mehr als 13.000 Menschen haben sich an die Stelle gewandt, weil sie sich diskriminiert sahen. Das sind 15% mehr als 2024. In den meisten Fällen handelt es sich um rassistische Diskriminierung. Von der Stelle heißt es, rassistische Ansichten würden sich verfestigen und dann zu deutlich härterer Diskriminierung führen. Nachteile erleben Menschen oft am Arbeitsplatz, bei der Wohnungssuche oder im Gesundheitswesen. Besucher des Kölner Doms müssen ab dem nächsten Monat 12 Euro Eintritt zahlen. Mit den Einnahmen sollen die gestiegenen Kosten für den Schutz des Denkmals gedeckt werden, teilt das Domkapitel mit. Beten oder der Besuch von Gottesdiensten bleibt kostenfrei. Kollegin Tanja Wagner, Eintritt zahlen, um in die Kirche zu gehen, das ist schon ein bisschen kurios, oder?
12: Na, es geht auch anders. Der Besuch von Notre Dame in Paris beispielsweise ist kostenlos. Dabei hat die Sanierung der Kathedrale nach dem Riesenfeuer 2019 ja einige 100 Millionen € gekostet. Andererseits ist es auch gar nicht so ungewöhnlich, Eintritt zu nehmen. Für den Besuch in der St. Paul's Cathedral in London werden 31 € fällig. Die Sagrada Familia in Barcelona kostet 26 €. Es kostet halt einiges, so große Bauwerke zu putzen, instand zu halten und zu pflegen. Und dafür reichen die Kirchensteuern schon lange nicht mehr aus. Gerade weil auch immer mehr aus der Kirche austreten.
13: Und das ist das Wetter hier auf Antenne Thüringen. Und das sind die aktuellen Temperaturen im Freistaat. In Ebeleben sind es 24 Grad. Altenburg meldet 25 Grad. Und Schleusegrund im Kreis Hildburghausen ist ein bisschen kälter. 21 Grad. Ja, die Sonnenbrille, die braucht ihr jetzt noch. Aber in den nächsten Stunden, da muss die Sonne dann weichen. Es gibt viel Regen und Schauer, auch Richtung Abend und in der Nacht. Morgen dann 18 bis 22 Grad und ziemlich bewölkter Himmel. Aber es gibt ein paar Gastauftritte von der lieben Sonne.
4: Toller, wirklich tolle Formel. Dankeschön.
13: Danke.
9: Wir haben es 4:04, Antenne Thüringen, der schnellste Verkehrsservice hier für euch. Wir haben einmal zwei Meldungen von der A4 Richtung Frankfurt. Zwischen Hermsdorf Ost und dem Hermsdorfer Kreuz weiterhin kaputtes Auto. Dann noch zwischen Eisenach Ost und Eisenach West Gegenstände auf der linken Spur und auch hier Behinderung durch ein kaputtes Auto. A38 Richtung Göttingen, hier zwischen Heilbert-Heiligenstadt und Ahrenshausen, hier liegen Gegenstände auf der Fahrbahn. Vorsichtig machen. B281 zwischen Saargrund und Schürnroth, halbseitig gesperrt, hier ist ein kaputter LKW, der zwischen zwei Kurven steht, passt hier also auf. Und dann weiterhin noch wichtig für den Kreis Sömmerdam, zwischen Waldschleben und Ried-Nordhausen, hier laufen noch Vermessungsarbeiten, bis circa 17 Uhr, eine Stunde dauert es also, da ist er aber währenddessen gerade gesperrt. Ansonsten haben wir gerade noch eine Vermisstenmeldung der Polizei da. Bereits seit dem 20. Mai wird der 16-jährige Jan Kamjan Daliri aus Eisenach vermisst. Zuletzt gesehen wurde er im Stadtgebiet zwischen 10 und 11 Uhr. Der Vermisste ist ca. 1,82 groß, hat dunkelbraune Haare, eine sogenannte Alpaka-Frisur und trägt vermutlich weiße Sneakers und einen schwarz-weißen Rucksack. Hinweise bitte an die Polizei. Und jetzt die Blitzer für euch. Da hat uns Andreas eingemeldet, Dankeschön dafür. A38 Richtung Göttingen, da wird zwischen Bleicherode und Breitenworbis geblitzt. Auf der A71 Richtung Sangerhausen zwischen Oberhof und Gräfenroda. In Eisenach dann einer Strägter Allee, da beidseitig auf Höhe vom Parkplatz, hat uns Angie gemeldet, vielen Dank dafür. Erfurt noch, Bindeslebener Landstraße statt einwärts, kommt von der Katrin, der Blitzer, danke. Erfurt nochmal, Weimarische Straße statt auswärts auf Höhe vom Einkaufszentrum, hier aus einem grauen Caddy raus. Und noch in der Ortsdurchfahrt Erlau Richtung Schleusingen, wo nur 50 erlaubt sind. Und wenn ihr noch mehr gesehen habt, sagt uns Bescheid unter der Nummer für alles, WhatsApp-Verkehr und mehr. Das ist die 0800 3x5 zu 550. Euch eine gute Fahrt.
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9: Schönen Nachmittag oder Feierabend euch. Kurzer Blick mal hinter die Kulissen von Antenne Thüringen. Ihr kennt es vielleicht auch, wenn ihr einen Job habt, der so komplett internetabhängig ist. Ja, bei uns ist es vorhin ausgefallen, mehrmals. Und da siehst du einfach, wow, wir sind schon ein bisschen aufgeschmissen ohne dieses Teil.
13: Ja, Elena, das Ding ist, da haben sich unglaubliche Bilder auf einmal ergeben, weil du hast aber mal Kollegen gesehen, die sind durchs Büro spaziert, so wie wow, noch nie zuvor. Ja? Die haben sich Pflanzen angeguckt, haben aus dem Fenster geschaut, wie so alte Herren im Museum, so mit verschränkten Händen auf dem Rücken und haben sich das alles mal angesehen und dann, als die Verbindung wieder da war, haben sie alle gesäuft.
9: Richtig enttäuschend, ey. Wir wünschen euch natürlich wirklich nur das Beste, aber falls euch die Arbeit gerade ein bisschen zu viel wird, wünschen wir euch so ganz auf Nettigkeitsbasis einen Internetausfall auf Arbeit, damit ihr mal eine Pause habt. So, ja.
13: Quasi so wie hitzefrei für Erwachsene.
9: Richtig, richtig. Und Gehill gibt's jetzt erstmal weiter. Funeral, Dermot Kennedy hier für euch.

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0: Dario Cruz ist das hier für euch um 16.13 Uhr auf Antenne Thüringen. Hier sind Elena und Ivo für euch.
1: Hallo.
0: Heute ganz klares Motto der Show. Spätzünder sind willkommen. Keine Scham, keine Peinlichkeiten. Okay, das ist eine urteilsfreie Zone.
1: Treten Sie ein.
0: Ja, bitte, wirklich, haut raus. Was habt ihr viel zu spät gecheckt? Wie gesagt, bei mir, dass Horst Schlemmer Hafe Kerkeling ist, das habe ich vor einer Woche verstanden. Ich bin damit nicht aufgewachsen, es tut mir leid. Aber gut, wie ist es bei dir, Ivo? Du hast ja auch eine ganz tolle Sache hier. Durch den Verkehrsservice, glaube ich, sogar gelernt, oder?
1: Richtig. Hier auch am Anfang vom Radio habe ich immer, wenn man auch gehört hat, den Verkehrsservice, und es heißt, es wird aus einem grauen oder schwarzen Caddy geblitzt. Ja, da habe ich wirklich immer mit der Stirn gerunzelt und habe gedacht, das ist ja auch ein komisches Bild. Ich habe es noch nie gesehen. So ein Cadillac, der irgendwie am Straßenrand steht. So ein flacher, schöner Sportwagen oder so ein schönes US-amerikanisches Premium-Auto. Und daraus wird dann geblitzt. Und das ist doch teilweise sogar oben offen. Stehen die dann damit einer Kamera und blitzen. Aber dann habe ich irgendwann gecheckt, dass es halt nicht um einen klassischen Cadillac geht, sondern um einen Caddy, so eine Art Transporter-ähnliches Auto. Ne?
0: Hundefänger, sagen wir da. Genau.
1: So, und da dachte ich immer an den Cadillac.
0: Ja, Ordnungsamt hat anscheinend sehr viel Geld, dass die sich Cadillacs leisten können zum Blitzen.
1: Da geht unser Geld hin.
0: Aber ey, ist okay. Ich weiß nicht, euch ist das doch schon mal auch passiert, ne?
2: Mein Stiefpapa hat mir damals tatsächlich immer erzählt, dass ich erst immer in diesen Topf mit diesen kochenden Eiern reingucken muss, bis sie wirklich fertig gekocht sind. Und das habe ich auch wirklich echt ein paar Jahre lang durchgezogen, bis ich aber dann mal verstanden habe, dass ich das eigentlich gar nicht machen muss.
3: Ich dachte früher als Kind immer, das Wechselgeld, das wäre irgendwie das Geld, was man bekommt, wenn man irgendwie nicht genug hat oder so.
0: Süß, Eier kochen nur, solange man sie im Blick hat, also wirklich draufschauen, und Wechselgeld ist geschenkt. Das ist richtig süß.
1: Mausig, finde ich auch. Es ist doch aber auch nichts Schlimmes dran, mal eine Sache nicht zu wissen. Ist halt so.
0: Genau, also was habt ihr viel zu spät verstanden? Hier bei Antenne Thüringen ist ein Safe Space. Ihr dürft uns verraten. 0800 3x5 zu 550. Das Ganze gerne per WhatsApp-Sprachnachricht. Komm.

0: Lifesaver ist das Sunrise Avenue für euch im Nachmittagsmix. Wir haben es 4:05. Schön, dass ihr dabei seid.
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0: Dies mit Touch Me hier auf Antenne Thüringen. Wir haben es jetzt 16:30.
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2: Guten Tag. Bundesweit leben etwa 1 Million Kinder und Jugendliche in Armut. Das zeigt der neue Armutsbericht des Paritätischen Gesamtverbandes. Für den Kinderschutzbund in Thüringen ist das ein Skandal. Ein Leben in Armut mache ein Aufwachsen, das dem Kindeswohl entspricht, kaum möglich, heißt es. Kinderarmut gefährde auch die Bildungschancen der Kinder und hat damit großen Einfluss auf ihr späteres Leben. Der Kinderschutzbund in Thüringen fordert von der Politik beispielsweise neue Regelsätze für junge Menschen und leichter zugängliche Hilfen für armutsbetroffene Familien. Thüringer Kommunen sollen mit eigenen Windkrafträdern und Solaranlagen Geld verdienen können, um ihre klammen Kassen aufzubessern. Das sieht das neue Thüringer Energiegesetz vor, das Energieminister Thilo Kummer heute in Teilen vorgestellt hat. Bisher landen die Einnahmen bei den Konzernen und das soll geändert werden, so der Minister. Bundeskanzler Friedrich Merz hat für seine geplanten Reformen im Land für Zustimmung und Mitarbeit bei der Bevölkerung geworben. Er wolle keinen Vertrauensvorschuss, aber er fordere die konstruktive Mitarbeit der Bürgerinnen und Bürger. Gemeinsam müsse gezeigt werden, dass die Probleme des Landes gelöst werden können. Das sagte der Kanzler heute beim Ostdeutschen Wirtschaftsforum in Bad Saarow. Die schwarz-rote Koalition will bis zur Sommerpause Rente und Steuern reformieren. Und die deutsche Fußballnationalmannschaft ist auf dem Weg zur WM in die USA. Abflug war gegen 14 Uhr in Frankfurt am Main, Landung nach etwa 9 Stunden dann in Chicago. Der Tross ist nicht wie früher mit einer Sondermaschine unterwegs, sondern mit einem Linienflug. Viele Passagiere wussten nichts davon, dass sie mit der deutschen Nationalmannschaft im Flieger sitzen. Am Gate bekamen alle zur Überraschung ein Deutschland-Trikot geschenkt. Den letzten WM-Test absolviert das DFB-Team am Samstag gegen die USA. Start ins Turnier ist dann übernächsten Sonntag. Erster Gegner ist Curaçao. Und jetzt die Thüringen-Reporter aus eurer Region.
1: Für Mittelthüringen, Petra Kühling.
3: Guten Tag. Zu 5,5 Jahren Haft hat das Erfurter Landgericht einen Drogendealer verurteilt. Der 35-Jährige hatte in seiner Garage 2 Kilo Kokain und 10 Kilogramm Crystal gelagert, um damit zu handeln. Bis zu seiner Verhaftung war er Werkstattleiter in einem Autohaus und es gab Indizien, dass er Kundenfahrzeuge für die Kurierfahrten genutzt hatte. Dabei ging es um teure Sportwagen. Das allerdings sah das Gericht als nicht erwiesen an. Die Staatsanwaltschaft prüft noch, ob sie in Revision geht. Sie hatte eine höhere Strafe gefordert. Der Dealer bleibt weiter in Haft. Rot-Weiß Erfurt verstärkt sein Mittelfeld mit Birk Inala. Er hat für 2 Jahre unterschrieben, teilte der Fußball-Regionalligist mit, bis Sommer 28. Inala wechselt aus Sandhausen an den Steigerwald und der 25-Jährige gilt als echter Coup für Erfurt. Sollen doch so einige, auch finanzstärkere Regionalligisten an ihm interessiert gewesen sein. Die Zahlen sprechen für sich. 163 Regionalliga-Einsätze, unter anderem für Union und Viktoria Berlin, Alt-Glienicke und den Halleschen FC. Er kennt Liga und Region bestens, freut sich Cheftrainer Fabian Gerber. Laufstark und ballsicher werde er dem Spiel der Erfurter noch mehr Struktur geben. Inala selbst sagt, er kann es kaum erwarten, Mannschaft, Umfeld und Fans kennenzulernen. Seine Rückennummer wird die 13. Das Freibad Bad Berka ist jetzt im Sommermodus, ab sofort immer bis 20 Uhr geöffnet. Und am Wochenende öffnet dann auch das letzte Erfurter Freibad Möbisburg frisch saniert.
4: Und das ist das Wetter auf Antenne Thüringen und die aktuellen Temperaturwerte. In Bad Frankenhausen sind es 24 Grad, Gera meldet 25 Grad und in Rhönblick im Kreis Schmalkalden-Meiningen sind es 23 Grad. Und euer Nachmittag und der Weg in Feierabend bleiben weiter ordentlich durchmischt. Also erst gab es richtig Sonne am Nachmittag, aber jetzt folgen Regen, Wolken und auch Richtung Abend und Nacht kommen einige Gewitter auf euch zu. Also habt da den Regenschirm oder die Regenjacke dabei. Vom morgigen Mittwoch an gibt es dann wieder einmal alles bitte. Sonne, Wolken und Regen.
0: Schmeckt. 4:05. Hier ist Antenne Thüringen mit dem schnellsten Verkehrsservice. Wir gucken mal gerade auf die A4 Richtung Frankfurt. Hier weiterhin Behinderungen durch ein kaputtes Auto zwischen Hermsdorf Ost und dem Hermsdorfer Kreuz. Weiter geht's mit der A9 Richtung München zwischen Lederhose und Triptis. Hier liegen Gegenstände auf der mittleren Spur. Hast für euch aufpassen hier. A38 Richtung Göttingen zwischen Heilbert-Heiligenstadt und Ahrenshausen. Auch hier vorsichtig machen, da liegen Gegenstände auf der Fahrbahn. A70 Richtung Schweinfurt, hier zwischen Schesslitz und dem Kreuz Bamberg. Reifenteile auf der Fahrbahn und der rechte Fahrstreifen ist hier blockiert. Dann haben wir noch ein bisschen Zeitverzögerung, nämlich auf der B247 Katlinburg Richtung Ohrdruf. Hier konkret Gotha zwischen Remstedt und Gotha. Dichter Verkehr, wie gesagt, ihr verliert circa so eine Viertelstunde Zeit, wenn ihr hier unterwegs seid. Und dann eine letzte Meldung von der B281 zwischen Saargrund und Schürnroth. Hier halbseitig weiterhin gesperrt. Da ist ein kaputter LKW zwischen zwei Kurven. Und dann haben wir noch Blitzer von euch gemeldet bekommen. Reichlich Blitzer sogar. Also aufpassen und schön aufs Tacho achten. A38 Richtung Göttingen zwischen Bleicherode und Breitenworbis. Auf der A71 Richtung Sangerhausen zwischen Oberhof und Gräfenroder. Aus einem grauen VW-Bus das Ganze, der Blitzer. Eisenach Stregter Allee, hier beidseitig auf Höhe vom Parkplatz wird hier geblitzt. Aus Erfurt noch zwei, einmal in der Bindeslebener Landstraße statt einwärts und dann noch in der Weimarischen Straße statt auswärts auf Höhe vom Einkaufszentrum. Und dann noch in der Ortsdurchfahrt Erlau Richtung Schleusingen. Wem das jetzt ein bisschen zu viel war? Kein Problem. Jederzeit alle Verkehrsinfos auf einen Blick kriegt ihr von uns per WhatsApp zugeschickt. Wenn ihr uns mal schreibt an die 0800 3x die 5 zu 550 Hashtag Verkehr, dann habt ihr die Übersicht. Euch eine gute Fahrt.
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0: Das sind dann wohl wir.
6: Richtig.
0: Euch einen schönen Feierabend. Hier geht's weiter mit dem Nachmittagsmix. Tiffany Harris, Vertigo.

0: Michael Schulte und Rehab. Zusammen machen sich hier Better Me um 16.41 Uhr. Antenne Thüringen ist hier mit Elena und Ivo am Nachmittag.
1: Hello.
0: Vorhin haben wir eine Nachricht von euch bekommen beim schnellsten Verkehrsservice.
2: Hallo, ich wollte einen Blitzer melden. Mhm. Erfurt-Linderbach, Weimarische Straße, Stadt auswärts, gegenüber vom Globus. Mhm. 50 Zone aus einem grauen Caddy.
0: Dankeschön, Simone, für den Blitzer. Ja, aber Ivo, was ist denn jetzt ein Caddy? Hä?
1: Ja, jetzt weiß ich's. Ich freue mich richtig toll, muss ich sagen. Ein Caddy ist natürlich kein Cadillac, sondern ein VW-Caddy.
0: Ja, gut.
1: Für alle, die es nicht verstanden haben, jetzt habt das.
0: So, das musst du eigentlich zu dir selbst sagen.
1: Ich habe gerade in den Spiegel gesprochen.
0: Ja, aber das ist bei euch Dinge, die ihr viel zu spät gecheckt habt. Das machen wir heute diesen Nachmittag.
3: Ich dachte ganz lange, dass wenn jemand sagt, du vergoldest deine Zeit, dachte ich immer, es geht um Gold, obwohl es ja Zeit vergeuden heißt. Und ich finde es an sich eigentlich auch keine schlechte Sache, weil irgendwie zeigt es, dass man die Zeit irgendwie wertvoll nutzt.
4: Früher habe ich immer gedacht, dass wenn man Regenwürmer in der Mitte teilt, dass dann beide Seiten lebensfähig sind. Aber am Ende überlebt nur die eine Seite, und zwar die, wo das Herz und die Organe drin sind, und die andere eben nicht.
5: Tatsächlich habe ich erst vor kurzem erfahren, wie Sparschäler funktionieren. Ich habe die nämlich immer nur in eine Richtung benutzt, aber man kann die einfach in beide Richtungen und es funktioniert. Ich war völlig perplex, als ich das zum ersten Mal beim Karottenschälen angewandt habe.
0: Das könnte genau ich sein. Ohne Mist, neulich auch irgendwas mit Karotten gekocht und es ging mir so langsam. Ich dachte mir, boah, ey, ich muss jetzt hier 50 Karotten schälen, das dauert. Und dann habe ich das mal hoch, runter. Auf einmal war ich so, was? Ich habe mich gefühlt, als hätte ich die Gravitation entdeckt. Ohne Mist, Sparschäler gehen in beide Richtungen, ey, wirklich.
1: Also hast du Zeit gespart, tatsächlich dabei, oder?
0: Kann man auch so sagen, ja.
1: Ich könnte mir vorstellen, dass das aber dann viele nicht wissen, wenn jetzt sich schon zwei gefunden haben, die es nicht kannten. Aber das ist ja auch noch okay, also das ist ja quasi ein Lifehack, ne? Ja. Elena, erzähl mal bitte, was ist denn deine Lieblingsapfelsorte? Da hast du doch auch eine gute Story, ne?
0: Ja, ich weiß, also ich dachte ganz lange als Kind, dass Pferdeäpfel...
1: Achtung, hinhören.
0: Eine Apfelsorte sind. Und ich war einfach so, ihr wisst, Kinder labern einfach manchmal irgendeinen Mist raus. Und da war ich halt so, meine Lieblingsapfelsorte sind die Pferdeäpfel.
1: Ja.
0: Da könnt ihr euch vorstellen, die Blicke von den Erwachsenen, die sich gedacht haben, dieses Kind frisst. Beep.
1: Ja, ne, so im Lidl oder im Rewe, wenn man irgendwo unterwegs ist, da ist dann einfach neben Pink Lady Pferdeäpfel.
0: Es tut mir leid, ich wusste es halt nicht. Habt ihr auch sowas, irgendwas, was ihr eben nicht wusstet, teilt es mit uns. Wir verurteilen euch nicht. Nur uns gegenseitig, das ist okay. 0800 3x die 5 zu 550. Dinge, die ihr zu spät gecheckt habt, ab zu uns auf WhatsApp.
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0: Lipa ist das um 5 vor 5, euer Soundtrack auf dem Weg in Feierabend. Das ist Antenne Thüringen, die 2 bis frei. Elena und Ivo sind das.
1: Ja, moin.
0: Hallo. Ja, moin. Habt ihr eigentlich schon mal was von dem hier gehört? Den kennen wir doch. Das ist doch Ray Dalton. All We Got ist auch gleich in der Playlist hier drin. Und ihr könnt einfach kostenlos den Mann sehen bei einem Konzert. Kostenlos.
1: Das ist richtig. Am 25. Juni, da ist nämlich der Tag der Demokratie. Und in Weimar wird da richtig groß aufgefahren. Mhm. Im Weimar Hallenpark, den kennen wir ja schon. Da gibt es einen ganzen Tag Programm. Aber das Highlight ist natürlich der Herr hier.
0: Mhm. Der war auch schon mal da bei Antenne Thüringen, das Konzert in Erfurt damals gewesen. Ich glaube, vor 2 Jahren war das. Und ich muss sagen, der weiß, wie der die Menge zu bewegen hat. Ansteckende gute Laune bei ihm, super Musik, seine Dance-Moves auch, wirklich.
1: Total, macht Bock.
0: Ist es auf jeden Fall so. Also für eine ganz entspannte Parkatmosphäre im Juni, perfekter Mann. Eine Sache müsst ihr nur noch beachten, es ist zwar kostenlos, aber ihr müsst euch trotzdem kurz vorab mal anmelden auf ticketsimfreistadt.de und dann seid ihr schon mit dabei.

0: Euch einen schönen Feierabend. Schärfere Asylregeln und die Errichtung sogenannter Rückführungszentren. Das hat die EU gestern beschlossen. Bundesinnenminister Dobrindt ist zufrieden. Das hilft, Ordnung und Konsequenzen zu schaffen, sagt er. Mehr dazu gibt's jetzt in den Nachrichten. Wir haben es kurz nach 5.
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2: Guten Tag. In einigen Monaten könnte Deutschland Vereinbarungen mit Drittstaaten über die Errichtung von sogenannten Rückführungszentren schließen. Das sagte Bundesinnenminister Alexander Dobrindt. Bis zum tatsächlichen Aufbau solcher Return-Hubs werde es aber voraussichtlich länger dauern. Gestern hatte die EU den Weg für die Schaffung solcher Zentren und die Verschärfung von Asylregeln freigemacht.
3: Mit der Einigung schaffen wir die Möglichkeit und rechtlichen Voraussetzungen für Return-Hubs außerhalb der Europäischen Union und wir reduzieren die Hürden für Abschiebungen. Das ganze Paket, es sorgt für mehr Möglichkeiten der Kontrolle, des konsequenten Vorgehens an den EU-Außengrenzen und ist ein zentrales Element der europäischen Migrationswende mit klarem Kurs und klarer Kante.
2: Die Zahl der Teilzeitbeschäftigten in Deutschland ist im ersten Quartal des Jahres so hoch gewesen wie noch nie. Das zeigt eine Auswertung des Instituts für Arbeitsmarkt- und Berufsforschung. Es wurde berechnet, in den ersten 3 Monaten 2026 waren rund 40% aller Erwerbstätigen in Teilzeit beschäftigt. Seit Beginn der Aufzeichnungen zu diesem Thema 1991 war zum ersten Mal die 40er-Marke in einem ersten Quartal überschritten worden. Die Zahl der Vollzeitbeschäftigten ist dagegen zurückgegangen. Die Wochenstunden der Vollzeitbeschäftigten blieb mit 38,15 Stunden fast konstant. Bei den Teilzeitbeschäftigten nahm sie um 0,3 auf 18,8 Stunden zu. Nach dem tragischen Verkehrsunfall bei Kaltensundheim mit 4 Toten herrscht in der ganzen Region Trauer und Fassungslosigkeit. Zum Gedenken an die Opfer läuten heute Abend um 18 Uhr die Kirchenglocken in Aschenhausen und in Kaltensundheim.
4: Bei dem Frontalzusammenstoß zwischen dem Auto und einem LKW waren 2 20- und 25 Jahre alte Frauen sowie ihre 1,5 Jahre alten Kleinkinder ums Leben gekommen. Warum das Auto auf die Gegenfahrbahn geriet, ist weiterhin unklar. Der Unfall hatte sich auf Höhe der Fischteiche ereignet. Ein Gutachten soll den Unfallhergang nun ganz genau rekonstruieren. Die Strecke zwischen Kaltensundheim und Aschenhausen war deshalb für mehrere Stunden gesperrt. Mehrere Landespolitiker äußerten ihr Mitgefühl. Ministerpräsident Vogt schrieb, die Nachricht mache ihn tief betroffen. Auch Innenminister Georg Mayer zeigte sich erschüttert. Hannes Ebert, Antenne Thüringen, Nachrichtenredaktion.
2: Im Zentrum von Westerland auf Sylt ist ein meterlanges Betonvordach eines Mehrfamilienhauses mitten auf den Bürgersteig gekracht. Verletzt wurde bei dem Vorfall gestern Abend glücklicherweise niemand. Wie das passieren konnte, ist noch völlig unklar. Das Haus war vor 3 Jahren saniert worden. Das Gebäude hat im unteren Teil Einzelhandelsgeschäfte, oben drüber befinden sich Ferienwohnungen. Jetzt wollen Sachverständige und Architekten das Haus auf Schäden untersuchen. Viele Geschäfte müssen geschlossen bleiben, weil die Schaufenster zersplittert und die Eingänge nicht passierbar sind. Das intakte Dach angrenzender Läden wurde mit einem Spezialgerüst abgestützt, um zu verhindern, dass auch hier Betonteile runterstürzen.
5: Und das ist das Wetter auf Antenne Thüringen und folgende Temperaturen erwarten euch jetzt noch rund um den Feierabend. In Schleusingen sind es 23 Grad, Meuselwitz meldet 25 Grad und in Urbach im Kreis Nordhausen sind es 24 Grad. Ja, und der Feierabend, der kommt vielleicht erst sonnig daher, aber Regen und Richtung Abend gibt es auch noch viele Gewitter, ja, die kommen auf jeden Fall. Windig wird es bei durchwachsenen Temperaturen auch. Morgen vermischen sich Sonne und Regen dann weiter, maximal 22 Grad.
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0: Wir haben es 5:05, hier ist Antenne Thüringen mit dem schnellsten Verkehrsservice. Gerade mal 2 Meldungen von der A4 Richtung Dresden. Einmal zwischen Gera Leumnitz und Ronneburg hier vorsichtig machen. Ölspur auf der rechten Spur. Und dann noch zwischen Eisenach Ost und Sättelstedt. Hier Behinderung durch einen kaputten LKW. Weiter geht's mit der A38 Richtung Göttingen. Zwischen Heilbert-Heiligenstadt und Ahrenshausen. Hier Behinderung durch ein kaputtes Auto. Und dann noch in die Gegenrichtung A38 Richtung Leipzig. Zwischen Bleicherode und Groß-Wexung. Hier liegen Gegenstände auf der Straße. Auch hier aufpassen. müssen. A73 Richtung Suhl in Höhe von Bamberg Süd. Hier ist der Beschleunigungsstreifen gesperrt. Und dann auch nur noch die B281 zwischen Saargrund und Schönroth halbseitig gesperrt. Hier ist ein kaputter LKW, der zwischen zwei Kurven steht. Also bitte aufpassen. Und weiter geht's mit den Blitzern für euch. A38 Richtung Göttingen zwischen Bleicherode und Breitenworbis wird hier geblitzt, wo nur 80 erlaubt sind. Dann ist da so ein verdächtiger grauer VW-Bus auf der A71 Richtung Sangerhausen zwischen Oberhof und Gräfenroder. Da blitzt es. Eisenach noch, Stregdaer Allee, hier beidseitig auf Höhe vom Parkplatz hier der Blitzer. In Erfurt noch in der Bindeslebener Landstraße statt einwärts. Und Ortsdurchfahrt Erlau Richtung Schleusingen. Das war's erstmal von unserer Seite, aber wenn ihr ergänzen könnt, macht das jederzeit. 0800 3x die 5 zu 550. Euch eine gute Fahrt.
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0: Na hallo, schönen Dienstag euch. Wir hatten es ja schon vor einer Stunde. Internetausfall auf Arbeit. Toll. Für manche eine Pause, für andere einfach nur hinderlich. Aber bei manchen Sachen denkt ihr euch nicht auch irgendwie, ich wünschte, ich hätte kein Internet mehr. Und das ist was aus dieser Kategorie.
5: Ja, aber hallo, ey, Bibi Rexha, die ihr hier gleich hört bei uns bei Antenne Thüringen, die war bei einer Preisverleihung und hatte ein ganz normales schwarzes Kleid an. Super, passt, oder?
0: Ja.
5: Da ist nichts Spektakuläres dran, aber nein, das Internet muss einfach immer das Internet sein.
0: Bei Fotos von der Verleihung, da waren so viele Kommentare zu ihrer Figur, ihrem Gewicht. Es war richtig schlimm abartig, aber weil Bibi Rexha eine Macherin ist, hat sie nur reagiert mit: Mein Gedanke dazu ist, mein neues Album kommt am 12. Juni, gibt's im Vorverkauf. Und das ist eine Chefin. Das ist das Einzige,
5: was ich sagen kann. She's a queen, she's an icon.
0: Es ist so, wirklich. Darauf erstmal ihren neuesten New Religion, Bibi Rexha heißt das.
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0: 17.13 Uhr haben wir es hier für euch, die zwei bissfrei, Elena und Ivo.
1: Hey.
0: Sorry, dass wir euch jetzt das antun müssen, ne? Aber dieser Ohrwurm hat heute Geburtstag.
2: Yay.
1: Oh yeah.
0: Gut, nicht ganz Geburtstag, aber heute vor 30 Jahren. Da war...
1: Macarena.
0: Hier wird auch getanzt, ey. Aber der Song war da heute vor 30 Jahren das erste Mal in den Charts, wirklich.
1: Also ich weiß nicht, ob man es hören kann. Ich tanze gerade mit. Wer ist auch gerade am Lenkrad und auf der Arbeit irgendwie am Hüfte shaken? Macarena?
0: Das ist der Song, da können alle die Choreo zu, egal wie sehr ihr behauptet, dass ihr nicht tanzen könnt. Ich muss da immer an so Kreuzfahrtschiffe denken oder so Hotelresorts, wo da dich die Animatoren dazu zwingen, dass du mitmachst.
1: Ja, das ist halt irgendwie im ersten Moment peinlich, aber trotzdem tanzen alle mit. Und am Ende hat man immer Spaß gehabt, finde ich.
0: Ein bisschen. Ey, und wenn es draußen eh gerade vielleicht ab und zu ein bisschen grau ist über Thüringen.
1: Und alle? Macarena.
0: Und ihr ein bisschen vielleicht auch eingerostet seid vom Arbeiten. Macht euch schon mal warm, okay? Gleich in so 10 Minuten die große tanzbare Hitparade.
1: Hey, Macarena.
0: Für ein bisschen Abendsport hier und Resort-Feeling bei Antenne Thüringen. Wie gesagt, wir machen uns warm und dann...
1: Ich hole uns noch zwei Cocktails.
0: Nein.

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0: 30 Jahre. 30 lange Jahre hat der Song einfach überlebt und uns im Griff gehabt. Ist das nicht schlimm? Macarena. Ja, der Macarena feiert 30-jähriges Jubiläum. Heute vor 30 Jahren ist er in die Charts gekommen, ey.
1: Und er hat uns total im Griff, weil sobald der anfängt, die erste Sekunde, die man hört, da sind die Arme vorne, am Kopf, an der Hüfte, überall.
0: Das ist so, dieses Ei, auch also immer kann man es mitsingen.
1: Wie? Kannst du nochmal machen?
0: Nein, danke, alles gut. Deshalb jetzt für euch, statt Abendsport, statt Zumba, statt Fitti. Jetzt die Hitparade zum Abend statt Abendsport, wie gesagt. Der tanzbaren Songs hier bei Antenne Thüringen. Mal sehen, ob ihr überhaupt alle noch kennt.
2: Gute Laune.
0: Ja, gut, nicht noch kennt, weil das ist ja eigentlich eher was Neueres. Ne? Das ist so eine Kategorie von, der ist jetzt dazugekommen und es hat sich schnell reingebrannt, schnell reingefressen.
1: Und der ist mittlerweile schon an einem Punkt, wo viele sagen, der nervt, weil man den überall immer gehört hat.
0: Ja.
2: Gangnam Style.
0: Oh. Der auch. Das Ding ist, bei solchen Songs, ich glaube, es ist extra so, dass die nerven, weil das frisst sich rein in dein Hirn und dann kannst du auch viel besser, dass du tanzen und machst du am besten noch zudem hier diesen Hoppe-Hoppe-Reiter-Move, also das passt. Und hier auch noch, den kennen wir auch.
1: Das ist der K-Pop-Kollege vom BTS gerade eben gewesen.
0: Ja, das stimmt.
1: Und das ist ein legendärer Song, ja.
0: Ketchup-Song, auch ganz tanzbar, sehr gut.
1: Und ich habe keine Ahnung, was die singen, aber die Moves, die sind wichtig.
0: Ich mache jetzt auch gerade irgendwas mit meinen Händen, als würde ich zwei...
1: Gibt es dazu eine offizielle Choreo, dass man einmal weiß, wie man es macht? Ich habe es nie gecheckt.
0: Natürlich, Hauptsache Hände davor und als würdest du gerade... unten nach unten winken. Kann ich nicht besser beschreiben.
1: Schön beschrieben.
0: Oder der hier auch. Die offizielle Choreo beherrsche ich tatsächlich nicht.
2: MCA.
0: Das kannst du ja.
1: Ja.
0: Also wie formt man mit den Armen ein Y, M, C und A?
1: Ja, das Ding ist, das wird ja auch immer so in Resorts und auf Konzerten getanzt und so. Und ich glaube, man bekommt sofort gute Laune. Ich musste das für einen älteren Job auch mal lernen. Und da gibt es ja auch richtig in der Strophe Choreo und so. Okay. Also das Ding ist, da macht auch jeder mit.
0: Ja, aber ich nicht. Ich habe keine Ahnung, wie das geht. Wie mache ich ein Y, bitte? Sehe ich so aus wie ein Y?
1: Einfach die Arme nach oben.
0: Oh Gott, nee. Die kleine kurze Hitparade für euch, für den Nachmittag. Hier sind Elena und Ivo auf Antenne Thüringen. Eieiei. Also, ohne Mist, ich glaubst du, an der Macarena überlebt noch irgendwie weitere 30 Jahre?
1: Denke schon.
0: Wir sorgen dafür.
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0: back to you. Lost Frequencies hier bei Antenne Thüringen. Wir haben es 5:30.
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2: Guten Abend. Nach dem tragischen Verkehrsunfall bei Kaltensundheim mit 4 Toten herrscht in der ganzen Region Trauer und Fassungslosigkeit. Bei einem Frontalzusammenstoß eines PKW mit einem LKW waren 2 junge Frauen im Alter von 20 und 25 Jahren sowie ihre 1,5 Jahre alten Kleinkinder gestorben. Der PKW war aus ungeklärten Gründen auf die Gegenfahrbahn geraten. Ein Gutachter muss den Unfallhergang rekonstruieren. Zum Gedenken an die Opfer werden heute Abend in einer halben Stunde gegen 18 Uhr die Kirchenglocken in Aschenhausen und in Kaltensundheim läuten. Die Angriffe auf Thüringer Polizistinnen und Polizisten sind im vergangenen Jahr zurückgegangen, heißt es aus dem Thüringer Innenministerium. Im letzten Jahr wurden 1.274 Straftaten gegen Polizeivollzugsbeamte registriert. 2024 waren es noch über 1.400. Innenminister Georg Mayer kritisiert, wer Einsatzkräfte angreift, greift den Staat und diejenigen an, die täglich für Sicherheit sorgen. Das ist nicht hinnehmbar. Die Statistik zeigt, fast ein Viertel der Angreifer waren keine Deutschen, fast jeder zweite stand unter Alkoholeinfluss. Die Aufklärungsquote lag bei 99,2%. Bei einem Straßenbahnunfall in Berlin sind 20 Menschen verletzt worden, 3 von ihnen schwer. Alle wurden in Krankenhäuser gebracht. Der Unfall ereignete sich im Stadtbezirk Lichtenberg. Offenbar war die Bahn in einer Kurve gegen den Mast der Oberleitung gefahren. Dabei wurde die rechte Seite aufgerissen. Der letzte Wagen war dann aus den Gleisen gesprungen. Und das Bier auf dem Oktoberfest wird auch in diesem Jahr teurer. Die Stadt München hat heute die Zahlen bekannt gegeben. Der Liter Festbier kostet demnach zwischen 14,50 Euro und 15,80 Euro. Die magische Grenze von 16 Euro wurde nicht überschritten. Aber auch wer keinen Alkohol trinkt, muss mehr bezahlen. Tafelwasser liegt bei 11,13 Euro, Spezi bei 13,84 Euro. Aber es gibt auch kostenloses Trinkwasser aus Brunnen. Und jetzt die Thüringen-Reporter aus eurer Region.
1: Für Mittelthüringen, Petra Kühling.
3: Guten Tag. Thüringen ist ein Erfinderland. Und ganz vorn dabei die TU Ilmenau. Die Wissenschaftlerinnen und Wissenschaftler hier melden die zweitmeisten Patente in ganz Deutschland an. 18 je 1000 Studierende im Jahr. Das zeigt eine Studie des Instituts der Deutschen Wirtschaft und macht auch Professor Stefan Sinzinger stolz.
4: Das ist unsere Aufgabe als technische Universität, nicht nur die spannende Grundlagenforschung zu machen, sondern eben auch die wirtschaftliche Verwertung im Auge zu behalten. Deswegen freut uns so eine Erfolgsbilanz natürlich, wobei wir dazu sagen müssen, für uns als Universitätswissenschaftlerinnen und Wissenschaftler ist es natürlich nicht nur das Patent, was unser Output ist, sondern es geht eben auch viel darum, die Grundlagen dafür zu legen, dass diese Innovationen ihren Weg finden in die Wirtschaft.
3: Wie zum Beispiel ein in Ilmenau erfundenes leichtes Exoskelett kann man sich umschnallen, um schwere Lasten anzuheben und zu transportieren. Und hat sich Reporter Andreas Heidenreich mal genau angeguckt. Wie genau das funktioniert, hört ihr 6:45 heute Abend im Antenne Thüringen Magazin.
5: Ja, das ist das Wetter auf Antenne Thüringen und hier sind die aktuellen Temperaturen aus dem Freistaat. In Weißensee sind es 24 Grad, Kallam meldet 25 Grad und in Bad Blankenburg liegt dazwischen 23 Grad. Ja, und die Sonnenbrille, die braucht ihr jetzt vielleicht noch in letzten Zügen, aber in den nächsten Stunden muss die Sonne dann weichen und es gibt auch viel Regen, viele Gewitterwolken kommen Richtung Abend und in der Nacht. Morgen dann zwischen 18 und 22 Grad, ein bewölkter Himmel, aber ein paar kurze Gastauftritte von dem Star überhaupt, der Sonne.
0: Wow. 6:04 haben wir es. Hier sind Antenne Thüringen, der schnellste Verkehrsservice. Wir gucken mal auf die Straßen. Gerade von der A4 Richtung Dresden werden uns 2 Meldungen angezeigt. Einmal zwischen Gera Leumnitz und Ronneburg. Hier weiterhin Ölspur auf der rechten Spur. Dann noch zwischen Wommen und Herleshausen. Hier gab es einen Unfall. Vorsichtig machen. Jetzt liegen hier Gegenstände auf der Fahrbahn rum. Und auch noch dazu gekommen zwischen Eisenach Ost und Sättelstedt. Hier Behinderung durch einen kaputten LKW. A9 Richtung München. Zwischen Eisenberg und Bad Klosterlausnitz. Hier liegen Gegenstände auf der rechten Spur. Kurz nach der Baustellenausfahrt, also auch hier vorsichtig machen. A38 Richtung Göttingen, zwischen Heilbert-Heiligenstadt und Ahrenshausen. Hier ist ein kaputtes Auto auf der Strecke. Gegenrichtung auch noch was. A38 Richtung Leipzig. Hier zwischen Bleicherode und Groß-Wechsungen. Auch hier, habe ich das gerade gesagt? Nee. Ich glaube, gut, ich bin ein bisschen, Entschuldigung, hier in der Zeile übersprungen. Jedenfalls, A38 Richtung Leipzig, zwischen Bleicherode und Großwechsung. Gegenstände auf der Fahrbahn, davor ein kaputtes Auto auf der Strecke. So rum. B281 zwischen Saargrund und Schönroth. Halbseitig hier gesperrt und kaputter LKW zwischen zwei Kurven, der hier dasteht. Und jetzt aber die Blitzer. Einigermaßen eindeutig. A38 Richtung Göttingen, zwischen Bleicherode und Breitenworbis einmal. Dann auf der A71 Richtung Sangerhausen, zwischen Oberhof und Gräfenroder, da aus einem grauen VW-Bus. Eisenach, Streckter Allee, beidseitig auf Höhe von Parkplatz wird hier geblitzt. In Erfurt noch in der Bindeslebener Landstraße, statt einwärts ein Blitzer. Und in der Ortsdurchfahrt Erlau Richtung Schleusingen. So, haben wir das auch hinter uns gebracht?
5: Glückwunsch.
0: Vielen Dank. Jetzt nur noch an euch der Hinweis, wenn ihr noch was ergänzen könnt, sagt uns Bescheid unter der 0800 3x die 5 zu 550.
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0: Euch ein Happy Feierabend. Wir sind für euch da, wir zwei Mäuse, auch langsam in Feierabendstimmung,
5: ja,
0: oder?
5: Richtig. Haben alle 6. Stunde.
0: To Love Somebody ist das jetzt für euch, für euren Feierabend.

0: Calvin Harris mit Rihanna, We Found Love. So klingt der Weg in den Feierabend mit Antenne Thüringen. Elena und Ivo sind hier für euch. Schön, dass ihr dabei seid.
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1: 5 vor 6, volle Fahrt Richtung Feierabend und Antenne Thüringen begleitet euch. Elena und Ivo bringen euch durch.
2: Hallo, hallo. Hallo.
1: Und ihr kennt vielleicht diesen typischen Moment, wo es einem wie Schuppen von den Augen fällt. Das hat jeder irgendwie bei allem, oder? Mal so gehabt.
2: Ich glaube jeder und ihr auch. Ihr wart richtig fleißig und ihr habt euch gemeldet und ihr wart vor allem auch richtig ehrlich, muss man sagen. Ja. Zum Beispiel Simone, die hat da mal was zugegeben, die hat eine richtig süße Story von ihrem Sohn.
3: Also mein Sohn, der war 1994 3 Jahre alt und zu dieser Zeit gab es ja noch nicht so viele Menschen, die eine Videokamera hatten. War das nicht die Videokamera, sondern der Videokamerad. Und das hat er ewig noch in seinen Kopf so gehabt.
1: Oh Gott, der Videokamerad.
2: So ein süßer Begleiter.
1: Ja, ist voll süß. Also heute bei Antenne Thüringen. Wir reden darüber, was habt ihr einfach viel zu spät verstanden. Ist es okay? Keine Scham, keine Peinlichkeiten.
2: Ich habe da auch noch eine Story, Elena. Mhm. Also mir ist noch eingefallen. Mhm. Ich habe früher, waren wir ein paar Mal in Bulgarien Urlaub, ja, die Familie. Jo. Und da ist es doch tatsächlich so gewesen, dass es immer hieß, Ivo, wir fahren oder wir fliegen zum Goldstrand. Und ich habe nicht Goldstrand, sondern Golfstrand verstanden. Und dann habe ich auch im Kindergarten erzählt, wir gehen golfen am Goldstrand.
1: Ein ganzer Strand voller Golfanlagen.
2: So, und pass auf, als das dann aufgeklärt wurde und ich hieß, nein, wir gehen nicht zum Goldstrand, wir gehen zum Goldstrand. Habe ich mich so sehr gefreut, weil ich dachte, da gibt's ganz viel Gold.
1: Oh mein Gott, da bist du wie Dagobert Duck. Ja. Einfach wirklich schwimmst du da so.
2: Aber so ein moderner bin ich mit so einem Scan-Gerät so piep, piep, über den Strand gelaufen und hab Gold gesucht.
1: Süß. Ich glaube, das passiert vor allem Kindern, aber auch noch Erwachsenen. Wie gesagt, mir auch. Ich dachte, bis vor kurzem wusste ich nicht, dass Horst Schlemmer Harpe Kerkeling ist. Aber gut, ist gut. Die Moral von der Geschichte, nicht alle falschen Versprecher oder Verständnisfehler sind schlecht. Spätestens heute könnt ihr auch mal drüber lachen. Mit uns zusammen, mit Antenne Thüringen.

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5: Guten Abend. Innenminister Alexander Dobrindt ist zuversichtlich, dass es in einigen Monaten mit Drittstaaten konkrete Vereinbarungen zur Errichtung von Rückführungszentren geben kann. Bis zu deren tatsächlichem Aufbau werde es voraussichtlich aber länger dauern. Die EU hatte am Abend den Weg für die Errichtung sogenannter Rückführungszentren in Drittstaaten und die Verschärfung weiterer Asylregeln freigemacht.
6: Die EU will künftig mehr Abschiebungen ermöglichen. Wer ausreisen muss, aber nicht in sein Herkunftsland gebracht werden kann, soll dann in einen sogenannten Return Hub kommen, also in ein Rückkehrzentrum außerhalb der EU. Unionspolitiker erwarten viel von der EU-Verordnung, etwa geordnetere Prozesse und möglicherweise auch eine abschreckende Wirkung, sodass mehr abgelehnte Migranten freiwillig in die Heimat zurückkehren. Die SPD spricht von einer Phantomdebatte. Schließlich sei bisher kein Drittstaat für einen Hub gefunden. Die Grünen werfen der EU vor, Verantwortung auszulagern, nach dem Motto: aus den Augen, aus dem Sinn. Ursula Winkler, Antenne Thüringen, Nachrichtenredaktion.
5: In Thüringen sind im vergangenen Jahr weniger Angriffe auf Polizistinnen und Polizisten verzeichnet worden. Das zeigt die polizeiliche Kriminalstatistik, sagt das Thüringer Innenministerium. Demnach wurden 2025 1.274 Straftaten gegen Polizeibeamte registriert. 150 weniger als im Jahr zuvor. Allerdings waren es 2021 mit 1.182 Fällen noch weniger. Polizistinnen und Polizisten erlebten im Einsatz immer häufiger Aggression, Respektlosigkeit und Gewalt, kritisiert Innenminister Georg Mayer. Das ist nicht hinnehmbar. Fast alle Angriffe konnten aufgeklärt werden, so Mayer. Die Quote lag bei 99,2%. Rund jeder zweite Tatverdächtige stand unter Alkoholeinfluss. Knapp ein Viertel der Verdächtigen waren keine Deutschen. Thüringen plant ein neues Energiegesetz. Heute hat Energieminister Thilo Kummer die Grundzüge auf einer Konferenz in Erfurt vorgestellt. Besonders profitieren davon sollen Kommunen. Sie sollen Windräder und Solaranlagen auf eigene Rechnung erstellen können, um mit den Einnahmen ihre Kassen aufzufüllen. Außerdem soll der so erzeugte Strom preiswert an die Bürgerinnen und Bürger abgegeben werden können. Bisher gehen die Gewinne aus der Stromerzeugung an die Konzerne. Städte und Kommunen erhalten nur Pachteinnahmen. Das soll geändert werden, so der Minister. In den nächsten 20 Jahren wird sich der Strombedarf in Thüringen verdoppeln durch mehr Wärmepumpen, E-Mobilität und große Rechenzentren.
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5: Die deutsche Fußballnationalmannschaft ist auf dem Weg zur WM in die USA. Heute gegen Mittag startete die Linienmaschine mit dem DFB-Tross an Bord von Frankfurt am Main aus nach Chicago. Dort findet dann am Samstag auch die WM-Generalprobe gegen die Auswahl der USA statt.
7: Der ganz normale Linienflieger ist mit etwa dreiviertelstündiger Verspätung los, weil in Frankfurt hier ein kurzes Gewitter runtergekommen ist. Neuer, Kimmich und Co. kamen aber gerade so trockenen Fußes in den Flieger. Die meisten in beigen oder dunkelblauen Anzügen. Vor dem Abflug gab es noch eine kleine Party mit Kindern, die viel Glück gewünscht haben. An Bord können die Jungs jetzt relaxen. Es gibt für die Spieler Spezialmenüs mit Kartoffeln und viel frischem Gemüse zu essen. Sonja Pahl, Frankfurt.
8: Und wir gucken auf das Wetter hier auf Antenne Thüringen mit Ivo Prokop. Und das sind die Temperaturen, ja, zwischen 20 und 23 Grad gerade in eurem Feierabend, also noch angenehme Temperaturen. Und ja, erst ganz viel Sonne über den Nachmittag und in den letzten Stunden, aber viel Regen und Richtung Abend auch einige Gewitter, also passt da auf euch auf. Windig wird's mit durchwachsenen Temperaturen in der Nacht und auch am morgigen Tag. Da erreichen wir maximal 22 Grad und ganz viel Sonne und Regen.
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10: 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Auf der A4 Richtung Dresden. Zwischen Womm und Herleshausen hat es einen Unfall gegeben. Die Fahrbahn ist dort auf zwei Fahrstreifen verengt auf der A4 Richtung Dresden. Zwischen Eisenach-Ost und Sättelstedt steht ein kaputter LKW auf der A4 Richtung Dresden. Zwischen Gera-Leumnitz und Ronneburg liegt auf der rechten Spur eine Ölspur. A38 Richtung Göttingen. Zwischen Heilbad Heiligenstadt und Ahrenshausen steht ein kaputtes Auto. B281 zwischen Saargrund und Schirnroth. Die Strecke ist halbseitig gesperrt. Dort steht ein kaputter LKW zwischen zwei Kurven. Wir wünschen eine gute Fahrt.
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11: Hallöchen und happy Feierabend. Die Hochzeitssaison ist in vollem Gange. Man sieht es überall auf Social Media und dann darf auch ein Song nicht fehlen. Ich habe schon ganz viele Videos gesehen, wie die Braut sich so vor die Gäste stellt, nach ihrem Husband ruft und dann läuft dieser Song. Ist einfach nur mega.

Das ist so ein Song, der klingt schon nach Wind in den Bäumen und Gewitterfront. Dido und White Flag auf Antenne Thüringen war das. Also am besten alles, was wegfliegen kann, jetzt schon mal festbinden oder reinholen. Dann geht ihr auf jeden Fall auf Nummer sicher heute. Und musikalisch holen wir einfach den Sommer in die Bude mit dem neuen Song von Kygo, der übrigens laut am allerbesten klingt. Save My Love heißt er. Jetzt schon einer der Favorites für den Sommer. Ich bin Madeleine Rausch und wünsche euch einen zauberhaften Feierabend.

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1: Für die 25 Thüringer Notfallseelsorgeteams gab es letztes Jahr über 1100 Einsätze. Zum Beispiel nach schweren Unfällen, Suiziden oder plötzlichem Kindstod. Anja Rüdiger-Erdmann ist die Landeskoordinatorin für die psychosoziale und seelsorgerliche Notfallversorgung, kurz PSNV. Sie organisiert auch das zweite Thüringer Symposium zu diesem Thema am Freitag in Nordhausen.
2: Der Wunsch kam einfach auch aus der Mitte der Teams, dass es etwas gibt, wo miteinander gesprochen werden kann, wo man sich weiterbilden kann, austauschen kann. Einsätze zeigen, wie wichtig eben auch das gemeinsame Arbeiten ist über die Landkreisgrenze und aber eben auch über die Bundesgrenze.
1: 130 Haupt- und Ehrenamtliche der Notfallseelsorge und Krisenintervention sind angemeldet. Es gibt Impulse von Experten und praxisorientierte Workshops. Schwerpunkt ist diesmal das Thema Kinder.
2: Was macht eben auch ein Einsatz mit Kindern für Einsatzkräfte? Also warum ist der so belastend? Wie können wir Belastungsreaktionen von Kindern wahrnehmen? Wie können wir unterstützen? Und wie können wir dann eben auch auf diese Belastungsreaktionen bei Kindern reagieren, weil die doch auch anders sind als bei uns Erwachsenen?
1: Anschläge wie in Magdeburg und Leipzig zeigen, wie wichtig die Notfallseelsorge ist, auch bei der Begleitung der Ersthelfer und Einsatzkräfte.
2: Wie wertvoll eben auch dieses interdisziplinäre Zusammenarbeiten ist, wir auch eine unglaubliche Wertschätzung erhalten und aus der Weiterbildung auch nochmal wichtig sind.
1: Auf einer Blaulichtmeile treffen sich beim Symposium in Nordhausen diverse Berufsgruppen, mit denen die Notfallseelsorge oft kooperiert.
2: Polizei, Rettungsdienst, Notarzt, Feuerwehr. Es gibt ja auch besondere Lagen, wie zum Beispiel CBRN-Lagen, also chemisch, biologisch, radioaktiv. Gibt es ja auch PSNVE eben in diesen besonderen Lagen. Ebenso aber auch aus dem Bereich Tod und Sterben. Auch Bestatter, die für Gespräche zur Verfügung stehen.
1: Ein wichtiges Thema ist auch die Suizidprävention für belastete Einsatzkräfte. Es gibt beim Thüringer Notfallseelsorge-Symposium aber auch Zeit für Geselligkeit, sagt Landeskoordinatorin Anja Rüdiger-Erdmann.
2: Dass wir bei einem Thüringer Grillabend dann einfach auch ins Gespräch kommen über unsere Arbeit an sich. Also es geht ja auch darum, was können wir zukünftig noch leisten? Wo sind Grenzen? Wo sind Chancen? Und wie wichtig ist da einfach auch die Unterstützung seitens der Kirchen, seitens der Politik?
1: Andrea Terstappen, Antenne Thüringen, Evangelische Redaktion.
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5: Die Volvopop Pollenflugvorhersage. Schlecht für Allergiker. Die Gräserpollenkonzentration in der Luft ist heute am Limit. Outdoor-Aktivitäten sollten auf ein absolutes Minimum reduziert werden. 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
1: Guten Abend. Bundeskanzler Friedrich Merz hat für seine geplanten Reformen im Land für Zustimmung und Mitarbeit bei der Bevölkerung geworben. Er wolle keinen Vertrauensvorschuss, aber er fordere die konstruktive Mitarbeit der Bürgerinnen und Bürger. Gemeinsam müsse gezeigt werden, dass die Probleme des Landes gelöst werden können. Das sagte der Kanzler heute beim Ostdeutschen Wirtschaftsforum in Bad Saarow. Die schwarz-rote Koalition will bis zur Sommerpause Rente und Steuern reformieren. Für den Kinderschutzbund in Thüringen ist das ein Skandal. Bundesweit leben etwa 1 Million Kinder und Jugendliche in Armut, zeigt der Armutsbericht des Paritätischen Gesamtverbandes. Ein Leben in Armut mache ein Aufwachsen, das dem Kindeswohl entspricht, kaum möglich, heißt es. Kinderarmut gefährde auch die Bildungschancen der Kinder und hat damit großen Einfluss auf ihr späteres Leben. Der Kinderschutzbund in Thüringen fordert von der Politik beispielsweise neue Regelsätze für junge Menschen und leichter zugängliche Hilfen für armutsbetroffene Familien. Thüringer Kommunen sollen mit eigenen Windkrafträdern und Solaranlagen Geld verdienen können, um ihre Kassen aufzubessern. Das sieht das neue Thüringer Energiegesetz vor, das Energieminister Thilo Kummer heute in Teilen vorgestellt hat. Bisher landen die Einnahmen bei den Konzernen und das soll geändert werden, so der Minister. Und die deutsche Fußballnationalmannschaft ist auf dem Weg zur WM in die USA. Abflug war gegen 14 Uhr in Frankfurt am Main, Landung nach etwa 9 Stunden dann in Chicago. Der Tross ist nicht wie früher mit einer Sondermaschine unterwegs, sondern mit einem Linienflug. Viele Passagiere wussten nichts davon, dass sie mit der deutschen Nationalmannschaft im Flieger sitzen. Am Gate bekamen alle zur Überraschung ein Deutschland-Trikot geschenkt. Den letzten WM-Test absolviert das DFB-Team am Samstag gegen die USA. Start ins Turnier ist dann übernächsten Sonntag. Erster Gegner ist Curaçao. Und jetzt die Thüringen-Reporter aus eurer Region.
0: Für Mittelthüringen Petra Kühling.
2: Guten Abend. Auch mit dem Fahrrad sollte es nicht bei Rot über die Ampel gehen. Die Polizei kontrolliert diese Woche verstärkt alles, was auf 2 Rädern unterwegs ist und hat bei Kontrollen in Erfurt auch 6 Radfahrer erwischt, die bei Rot rüber sind. Im Bereich Stadtpark und am Hauptbahnhof. Außerdem fuhren 3 Autos bei Rot über die Ampel. 2 weitere Fahrer nutzten das Handy am Steuer. Sie alle erwartet jetzt ein Bußgeld. Und je nachdem, wie lang die Ampel schon rot war, 1 oder 2 Punkte in Flensburg. Wer nach mehr als einer Sekunde rot noch über die Ampel fährt, muss auch mit 4 Wochen Fahrverbot rechnen. Das Freibad Bad Berka ist im Sommermodus ab sofort immer bis 20 Uhr geöffnet. Und am Wochenende öffnet dann auch das letzte Erfurter Freibad Möbisburg, frisch saniert. Damit sind alle Erfurter Bäder wieder am Start. Fußball-Regionalligist Rot-Weiß Erfurt verstärkt sein Mittelfeld mit Börk Inala. Er hat für 2 Jahre unterschrieben, teilte der Verein mit. Inala wechselt aus Sandhausen an den Steigerwald und der 25-Jährige gilt als echter Coup für Erfurt. Sollen doch so einige, auch finanzstärkere Regionalligisten an ihm interessiert gewesen sein. Die Zahlen sprechen für sich. 163 Regionalliga-Einsätze, unter anderem für Union Berlin, Altglienicke und den Halleschen FC. Er kennt Liga und Region besser. Freut sich Cheftrainer Fabian Gerber. Laufstark und ballsicher werde er dem Spiel noch mehr Struktur geben. Inala selbst sagt, er kann es kaum erwarten, Mannschaft und Fans kennenzulernen. Seine Rückennummer wird die 13.
1: Das Thüringen-Wetter. Jetzt am Abend sind von Westen her Gewitter möglich mit Starkregen und Windböen. Die Temperaturen liegen bei 22 bis 24 Grad. In der Nacht einzelne Gewitter oder Regen, es kühlt sich ab auf 10 bis 14 Grad. Morgen der Mittwoch, anfangs locker bewölkt, ab Nachmittag sind Schauer oder Gewitter möglich, die Temperaturen liegen bei 21 Grad. Und am Donnerstag, anfangs freundlich, ab Nachmittag sind Blitz und Donner und Regen möglich, dazu gibt es 24 Grad.
3: 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Auf der A4 Richtung Dresden ist zwischen Eisenach West und Eisenach Ost nach einem Unfall voll gesperrt. Es gibt Stau- und Aquaplaningefahr. Zwischen Eisenach Ost und Sättelstedt steht außerdem ein kaputter LKW. Auf der A4 Richtung Dresden liegt zwischen Gera Leumnitz und Ronneburg auf der rechten Spur eine Ölspur. Auf der A4 Richtung Dresden ist zwischen Wommen und Herleshausen nach einem Unfall die Fahrbahn auf 2 Streifen verengt. Auf der A38 Richtung Göttingen steht zwischen Heilbad Heiligenstadt und Ahrenshausen ein kaputtes Auto. Auf der B4 Richtung Bamberg ist zwischen Niederfüllbach und Untersimau der rechte Fahrstreifen blockiert. Dort sind Personen auf der Fahrbahn und ein defektes Fahrzeug steht in dem Bereich. Auf der B281 zwischen Saargrund und Schirnroth ist halbseitig gesperrt. Grund ist ein kaputter LKW zwischen 2 Kurven. Wir wünschen eine gute Fahrt.
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8: Mit Eduard Schreiber. Unsere Themen heute: Deutschland liebt Kaffee. Wir trinken 160 Liter im Jahr im Schnitt. Welcher Kaffee besonders beliebt ist? Wir checken gleich den veröffentlichten Kaffee-Report. Dann: Lok Leipzig verpasst schon wieder den Aufstieg in die dritte Liga. Warum deswegen ein Thüringer Verein in die fünfte Spielklasse muss, das hört ihr gleich. Und Abschiebezentren im EU-Ausland, das ist jetzt möglich. Wir erklären, wie das funktionieren soll.
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8: Kaffee ist trotz gestiegener Preise weiterhin extrem beliebt. Worauf kommt es Kaffeetrinkern bei uns eigentlich so an und wie schmeckt ihnen der Kaffee am besten? Antworten darauf gibt der Kaffee-Report, erstellt unter anderem von Tchibo. Unser Reporter Julian Degler hat sich den mal ganz genau angeschaut. Julian, wie sieht es um unseren Kaffeekonsum aus?
9: Im Schnitt trinken wir gut 3 Tassen am Tag, Männer etwas mehr als Frauen, und junge Leute trinken eher weniger Kaffee als Ältere. Doch Kaffee ist in den letzten Jahren deutlich teurer geworden. Laut Statistischem Bundesamt kostete Bohnenkaffee im vergangenen April im Schnitt 57% mehr als 2020. Fast die Hälfte der Befragten sagt, Kaffee ist mittlerweile ein Luxusgut.
8: Wie mögen die Deutschen ihren Kaffee denn?
9: Ja, auf dem ersten Platz steht der Filterkaffee, gefolgt vom Kaffee Crema. Dann kommen Cappuccino und Latte Macchiato. Latte Macchiato ist bei Frauen deutlich beliebter als bei Männern. Und auch das Trinkgefäß spielt übrigens eine Rolle, damit der Kaffee so richtig mundet. Für 3/4 der Befragten ist es wichtig, den Kaffee aus ihrer Lieblingstasse zu trinken. Generell achten Kaffeetrinker vor allem auf Geschmack, die Art der Kaffeebohnen, die Marke und natürlich auf einen möglichst niedrigen Preis.
8: Auf welche Maschine setzen die Deutschen denn bei der Zubereitung?
9: Ja, da halten sich die Filterkaffeemaschine und der Vollautomat inzwischen fast die Waage. 2015 kam die Filtermaschine noch auf einen viel höheren Anteil. Doch der Vollautomat gewinnt an Bedeutung. Eine Tchibo-Sprecherin führt das auf den Trend zur Nutzung ganzer Bohnen, frischer Zubereitung und einen bewussteren Umgang mit dem Produkt zurück. Außerdem gibt es große regionale Unterschiede. In Ostdeutschland ist die Filterkaffeemaschine deutlich beliebter als im Süden.
8: Danke, Julian. Antenne Thüringen, das Magazin hier. Seit Monaten wird über eine Reform der Regionalligen gestritten und die Diskussion darüber hat gestern wieder neues Feuer bekommen. Zum dritten Mal seit 2020 war verpasst Lok Leipzig trotz Meisterschaft den Aufstieg in die dritte Liga. Gestern die Niederlage im zweiten Relegationsspiel gegen Würzburg. Damit steht jetzt auch fest, dass Meuselwitz aus der Regionalliga absteigt. Die Hoffnung auf den Klassenerhalt ist zerplatzt. Wie es jetzt für Meuselwitz weitergeht, Thüringen-Reporterin Leonie Strassburger im Gespräch mit ZFC Meuselwitz-Präsident Hubert Wolf.
10: Wie ist denn jetzt gerade bei Ihnen so die Stimmung, nachdem Lok Leipzig jetzt gestern im Finale nicht aufgestiegen ist?
11: Ja, nicht so schlecht wie vor 4-5 Wochen, als sich das so deutlich abgezeichnet hat, dass die Mannschaft mental da mit gelähmten Beinen in die Spiele geht und irgendwie alle Bemühungen so verpufft sind, die wieder in die Erfolgsspur zu bringen. Von daher ist ja gestern nichts passiert, was nicht absehbar war. Wir haben uns das selbst zuzuschreiben, keine Frage. Und Lok war sicherlich auch nicht der beste Aufstiegsaspirant, weil die eben schon gemessen an der Hinrunde eine mäßige Rückrunde gespielt haben. Und das hat eben nicht gereicht, Würzburg Paroli zu bieten.
10: Die neue Saison steht ja dann jetzt an in einer anderen Liga. Was sind denn da jetzt die Pläne? Wie soll es da weitergehen?
11: Ja, der Plan ist natürlich, schnellstmöglich wieder aufzusteigen. Das gelingt natürlich nicht in jedem Fall, weil man kann sich regelmäßig den Nicht-Abstieg erkaufen. Dafür hat uns ein bisschen das Geld gefehlt bei der Qualität der Spieler. Aber man kann in der Regel nie den Aufstieg erzwingen. Wir wollen eine Mannschaft aufstellen und zusammenstellen, die das Potenzial hat, sofort wieder um den Aufstieg in die Regionalliga mitzuspielen.
10: Also das Ziel ist schon der direkte Aufstieg und da sollen dann jetzt quasi in der Sommerpause auch ein neues Team aufgestellt werden. Gibt es da schon genaue Pläne?
11: Nein. Und wenn, würde ich sie Ihnen nicht sagen.
10: Ja gut, alles klar. Aber es wird auf jeden Fall große Änderungen im Kader geben. Wie sieht es da im Trainerteam aus? Gibt es da schon, ich sage jetzt mal, eine erste Strategie?
11: Ja, die erste Strategie ist, das Trainerteam so zusammen zu lassen, weil mehr als immer wieder auf die Fehler hinzuweisen konnten wir nicht. Die Laufleistungen und die Sprintleistungen waren mit teilweise 120 Kilometern top in Ordnung. Das war dann schlussendlich schon noch eine Qualität der Spieler im Fußballspiel, in der Art ihrer Zweikämpfe zu führen.
10: Dann vielleicht noch eine letzte Frage. Was erhoffen Sie sich denn von den Fans, wie da die Unterstützung jetzt in der neuen Liga weitergehen soll?
11: Die Zuschauerzahlen bei Heimspielen, glaube ich nicht, dass die nennenswert weiter nach unten gehen. Klar fehlen uns dann zum Teil die Gästefans, weil von den Vereinen, die große Besucherzahlen mitbringen, sind es natürlich nicht so viele. Aber wir erwarten einen Jahresdurchschnitt von ca. 500 Zuschauern. Das deckt sich mit den Spitzenmannschaften, die Oberliga jetzt in dieser Saison hatten. Und ja, hoffen ein bisschen drauf, dass wir diese oder jene große Pokalspiel auf die Glaserkuppe kriegen, weil wir dann natürlich auch gegen Jena und Erfurt Heimrecht hätten, wenn wir so weit kommen und nicht vorher rausfliegen. Ja, die Zuschauerzahlen werden natürlich davon abhängig sein, wie gut wir dann in die Saison kommen. Oder ob alle abwinken und sagen, das müssen wir uns jetzt mal noch ein paar Wochen angucken.
8: Antenne Thüringen, das Magazin hier, Rückkehrzentren im EU-Ausland für mehr Abschiebungen. Die Europäische Union macht den Weg für die umstrittenen Verschärfungen der Asylregeln frei. Darauf haben sich Vertreter des Europaparlaments und der Regierungen der Mitgliedsländer geeinigt. Dieter Ebeling berichtet für uns aus Brüssel. Wie soll das konkret funktionieren und vor allem ab wann?
12: Also geplant sind Rückkehrzentren im Ausland und in diese Zentren sollen Menschen abgeschoben werden, die ausreisepflichtig sind, aber die bisher nicht abgeschoben werden können. Und zwar, weil das Heimatland sie nicht zurücknehmen will oder es keine diplomatischen Beziehungen gibt. Wo solche Rückkehrzentren entstehen können, das ist noch unklar. Da wird verhandelt. Man bietet Ländern, wo solche Zentren entstehen könnten, Geld oder günstige Visaregelungen an. Ab wann, das steht noch nicht fest. Das neue EU-Asylsystem mit einheitlichen Regeln soll ab diesem Juni schon funktionieren. Theoretisch jedenfalls.
8: Was verspricht sich die EU eigentlich davon?
12: Ja, die EU verspricht sich davon mehr Abschiebungen. Letztes Jahr wurden EU-weit nur etwa 28% der Ausreisepflichtigen zurückgeführt. Die EU will vor allem aber einheitliche Regelungen. So soll eine Entscheidung eines Landes tatsächlich in allen EU-Ländern gelten. Und es soll dann auch eine einheitliche Abschiebehaft drohen bei Fluchtgefahr oder einem Risiko für die allgemeine Sicherheit. Diese Haft soll maximal 24 Monate dauern, mit möglicher Verlängerung um 6 Monate. Nun muss das Ganze noch vom Parlament und von den Regierungen abgesegnet werden. Da gibt es vor allem bei Grünen und Linken noch Widerstand.
8: Danke, Dieter. Und jetzt die wichtigsten Meldungen von unseren Thüringen-Reportern aus der Antenne Thüringen Regionalredaktion.
10: Über 100.000 Euro hat ein Rentner aus Gera inzwischen insgesamt verloren. Er ist zum zweiten Mal auf Betrüger reingefallen. Die Polizei warnt, dass das häufiger passiert. Der 78-Jährige hat im letzten Jahr 70.000 Euro bei einem Anlagebetrug verloren und meldete sich bei der Polizei. Er hoffte so, sein Geld schnell wieder zurückzubekommen. Denken viele, hat uns ein Pressesprecher gesagt, funktioniert aber nicht. Wie auch der Rentner googeln sie dann, wie sie ihr Geld anders wiederbekommen können und landen dann entweder bei dubiosen Anwaltskanzleien oder auf der nächsten Betrügerseite. Bastian Diehl.
13: Genau auf so eine Seite ist auch der Mann aus Gera reingefallen. Ihm wurde versprochen, sein Geld zurückzuholen durch eine angeblich sichere Geldanlage. Auf der Seite wurde auch mit Bildern vom Verteidigungsminister Boris Pistorius geworben, ohne dessen Kenntnis oder Zustimmung. Die Geldanlage wäre wohl eine Kooperation mit dem Ministerium. Laut der Polizei Gera eine beliebte Masche, es wird gerne mit Prominenten auf Betrügerseiten geworben. Sie warnt alle Opfer von Betrügern ausdrücklich, nur auf die Hilfe der Polizei zu vertrauen.
10: Ansonsten kann es wie in diesem Fall laufen. 45.000 Euro legte der Rentner bei dieser zweiten Falle an. Die Polizisten erklärten dem Mann bei der Anzeige erneut, dass er auf einen Betrug hereingefallen ist. Die Ermittlungen laufen.
14: Guten Tag. Und diese Bahnfahrt wird eine 29-Jährige so schnell wohl nicht vergessen. Im Zug von Fulda nach Leipzig ist ihr beim Halt in Erfurt der Verlobungsring gestohlen worden. Beziehungsweise ein Rucksack, in dem außer Klamotten auch einiges an Goldschmuck war. Im Wert von 2.700 Euro. Und darunter eben der Ring. Die gute Nachricht, der 32-Jährige, der den Rucksack geklaut hat, konnte auf Videoaufnahmen identifiziert werden. Schon Polizei bekannt, fanden die Beamten ihn auch und konnten ihn festnehmen. Der Großteil des Diebesguts wurde sichergestellt, darunter glücklicherweise auch der Verlobungsring. Der Hochzeit steht also nichts mehr im Wege, so die Bundespolizei. Das Unwetter am Wochenende über Erfurt hat auch Auswirkungen auf die Erdbeerernte. Hagelkörner haben die empfindlichen Früchte zermatscht, sagt die Gärtnerei Gloria. Konkret betroffen ist vor allem das Feld in Marbach. Die Selbstpflücke bleibt erstmal geschlossen, so die Gärtnerei. Wie groß der Schaden am Ende wirklich ist, zeigt sich erst im Laufe der Woche. Glimpflich

0: Sandhausen wieder über mehr Sicherheit diskutiert. Leonie Strassburger.
1: Unter anderem die Nordhäuser Politikerin Kerstin Düben-Schaumann von der AfD fordert, die Stadt müsse endlich mehr tun. Der Vorfall vorgestern sei am helllichten Tag passiert, das dürfe einfach nicht sein. Sie sagt, es brauche endlich Videoüberwachung und mehr Streifen vom Polizei- und Ordnungsamt. Neu sind die Ideen allerdings nicht. Ein runder Tisch für Sicherheit beschäftigt sich schon damit. Den hatte Nordhausens Bürgermeisterin Alexandra Rieger von der SPD nach mehreren gewalttätigen Auseinandersetzungen Anfang des Jahres einberufen.
0: Laut Rieger wird eine Videoüberwachung von Orten wie der Uferstraße, wo auch der Vorfall vorgestern passiert ist, gerade geprüft, zusammen mit dem Datenschutzbeauftragten des Landes. Das braucht aber ein bisschen Zeit. Es gibt strenge Datenschutzauflagen. Deshalb hatte der runde Tisch als Sofortmaßnahme vor einigen Wochen mehr Fußstreifen von Polizei und Ordnungsamt beschlossen.
2: Es ist ein Unfall, der aktuell eine ganze Region schockiert. Auf der Straße zwischen Kaltensundheim und Aschenhausen ist gestern Mittag ein Auto frontal mit einem LKW zusammengestoßen. Im Auto saßen zwei junge Mütter und zwei Kinder aus Thüringen. Nach aktuellem Stand soll die 20-jährige Fahrerin in einer Kurve auf die Gegenfahrbahn geraten sein. Der LKW-Fahrer versuchte noch auszuweichen, jedoch vergeblich. Bastian Diel.
0: Bei dem Aufprall wurden alle Insassen des Autos eingeklemmt. Neben der 20-jährigen Fahrerin befanden sich eine 25-jährige Beifahrerin sowie deren beiden jeweils anderthalb Jahre alten Kleinkinder auf dem Rücksitz im Fahrzeug. Die Einsatzkräfte konnten die vier Personen zwar noch aus dem Auto befreien, sie starben dann aber wenig später an der Unfallstelle. Die Straße war stundenlang voll gesperrt. Die Anteilnahme ist seitdem riesig. Tausende Kommentare auf Social Media wünschen den Familien der Opfer viel Kraft.
2: Auch Ministerpräsident Mario Vogt meldete sich aus Indien. Die Nachricht von dem Unfall habe ihn sehr betroffen gemacht. Seine Gedanken seien bei den Angehörigen und Freunden der Verstorbenen. Wie uns die Polizei bestätigte, kamen die Opfer aus der Region, wo auch der Unfall passierte.
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8: Guten Abend. Die Antidiskriminierungsstelle des Bundes verzeichnet so viele Fälle wie nie zuvor. Mehr als 13.000 Menschen haben sich an die Stelle gewandt, weil sie sich diskriminiert fühlten, wegen ihrer Hautfarbe, ihrer Religion, ihres Geschlechts oder anderer Merkmale. Das sind 15% mehr als 2024.
9: Am häufigsten, bei mehr als 40% der Fälle, ging es um Rassismus. Registriert wurden etwa fremdenfeindliche Beleidigungen und Abwertungen. Oder die Menschen sahen sich wegen ihrer Herkunft benachteiligt, etwa im Bewerbungsprozess, bei der Wohnungssuche oder bei Arztterminen. Rassistische Einstellungen verfestigen sich und führen zu deutlich heftiger erlebter Diskriminierung, sagte die Antidiskriminierungsbeauftragte Attermann. Mehr als ein Viertel der Fälle bezog sich auf Benachteiligungen wegen einer Behinderung oder Krankheit. Mehr als jeder fünfte Fall drehte sich um Diskriminierung wegen des Geschlechts. Ursula Winkler, Antenne Thüringen, Nachrichtenredaktion.
8: Thüringen muss seinen Beamten, Richtern und pensionierten Beamten mehr Geld zahlen. Das Karlsruher Verfassungsgericht hatte im vergangenen Jahr die Regelungen im Berliner Besoldungsrecht für nicht verfassungskonform erklärt. Und das hat Auswirkungen auf andere Bundesländer, auch eben auf Thüringen. Demnach steigen die Beamtenbezüge um 4,8%, kündigte Finanzministerin Katja Wolf an. Für 2025 soll es eine Nachzahlung, eine Art Weihnachtsgeld geben. Aber es gibt nicht nur positive Nachrichten für Thüringer Beamte. Der vorgezogene Ruhestand soll künftig nicht mehr mit 62 Jahren, sondern erst ein Jahr später möglich sein. Davon ausgenommen sind Polizisten, Justizbeamte oder Feuerwehrleute. Diese haben Sonderregelungen beim Ruhestand. Thüringen plant ein neues Energiegesetz. Heute hat Energieminister Thilo Kummer die Grundzüge auf einer Konferenz in Erfurt vorgestellt. Mit dem neuen Gesetz soll die Stromproduktion im Freistaat angekurbelt und auch die Beteiligung der Kommunen erhöht werden.
10: Denen soll es möglich gemacht werden, in die finanziell lukrative Energieerzeugung einzusteigen. Sie sollen beispielsweise auf eigene Rechnung Windräder oder Solaranlagen errichten können, um mit den Einnahmen ihre Kassen aufzubessern. Bisher gehen die Einnahmen noch an die Konzerne. Gewinne erzielen nur Stadtwerke mit Energieprojekten, nicht aber Städte und Gemeinden. Das soll geändert werden, so der Minister. Hintergrund ist, in den nächsten 20 Jahren wird sich der Strombedarf in Thüringen verdoppeln durch mehr Wärmepumpen, E-Mobilität und große Rechenzentren. Bastian Diel, Antenne Thüringen, Nachrichtenredaktion.
8: Der Kinderschutzbund in Thüringen nennt es einen Skandal. Bundesweit leben etwa 1 Million Kinder und Jugendliche in Armut. Das zeigt der neue Armutsbericht des Paritätischen Gesamtverbandes. Ein Leben in Armut mache ein Aufwachsen, das dem Kindeswohl entspricht, kaum möglich, heißt es. Kinderarmut gefährde auch die Bildungschancen der Kids und hat damit großen Einfluss auf ihr späteres Leben. Außerdem wirke sich Armut auf die gesellschaftliche Teilhabe junger Menschen aus. Klassenfahrten, Vereinsangebote oder ein Eis mit Freunden seien oft unmöglich. Der Kinderschutzbund in Thüringen fordert von der Politik beispielsweise neue Regelsätze für junge Menschen und leichter zugängliche Hilfen für armutsbetroffene Familien. Unser Blick aufs Wetter. Teilweise wird der Abend ungemütlich mit Gewitter, Starkregen und frischem Wind. Dazu gibt es bis 24 Grad. In der Nacht sind Regen oder einzelne Gewitter möglich, dazu nur noch bis 14 Grad. Die nächsten beiden Tage, vormittags lockere Wolken, aber ab Nachmittag drohen dann wieder Gewitter und Regen. Beide Tage liegen die Werte um 22 bis 24 Grad.
11: 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Auf der A4 Richtung Dresden ist zwischen Eisenach West und Eisenach Ost wegen eines Unfalls voll gesperrt. Dort gibt es Stau- und Aquaplaning-Gefahr. Auf der A4 Richtung Dresden steht zwischen Eisenach Ost und Sättelstedt ein kaputter LKW. Auf der A4 Richtung Dresden liegt zwischen Gera Leumnitz und Ronneburg eine Ölspur auf der rechten Spur. Auf der A4 Richtung Dresden liegt zwischen Weimar und Apolda ein Seil auf der Fahrbahn. Auf der A4 Richtung Dresden ist zwischen Wommen und Herleshausen nach einem Unfall die Fahrbahn auf 2 Fahrstreifen verengt. Auf der A9 Richtung München blockiert zwischen Triptis und Dittersdorf ein defekter Schwertransport den rechten Fahrstreifen und den Standstreifen. Auf der A38 Richtung Göttingen steht zwischen Heilbad Heiligenstadt und Ahrenshausen ein kaputtes Auto. Auf der B281 zwischen Saargrund und Schirnroth ist halbseitig gesperrt. Grund ist ein kaputter LKW zwischen zwei Kurven. Im Kreis Hildburghausen ist zwischen Hintfeld und Milz in beiden Richtungen ein Unfall. Dort ist auch ein Rettungshubschrauber im Einsatz. Wir wünschen eine gute Fahrt.
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4: Dienstag geschafft, yes! Und ihr hoffentlich jetzt trocken zu Hause, ab in den Chill-Modus. Antenne Thüringen natürlich dabei mit der besten Musik. Jetzt Miles Smith und Drive Safe. What?

Hi, schön, dass ihr Antenne Thüringen anhabt und jetzt gibt's was Frisches von Harry Styles. Er macht ja ständig Schlagzeilen irgendwie. Zuletzt hat er sich für die Tourvorbereitung eine Infrarotsauna in seine Bude reingebaut und jetzt ist er endlich auf Tour und spielt sogar den Mann, der das Geschlecht des Kindes verkündet. Also Gender Reveal live auf der Bühne im Stadion sozusagen. Es stand eine hochschwangere Frau im Publikum mit einem großen Schild in der Hand, auf dem drauf stand: Harry, bitte verrat uns, ob es ein Junge oder ein Mädchen wird. Und dann hat ihm die Freundin einen Briefumschlag in die Hand gedrückt. Harry nimmt diesen Umschlag und wie so ein richtiger Showmaster, also wie man sich das halt so vorstellt, wie bei DSDS oder Germany's Next Topmodel, hat er dann das Geschlecht des Kindes verkündet.

0: Publikum rastet aus. Mega sympathischer Moment. Und das Mädchen im Bauch. Das hat definitiv ein mega Konzert gehabt.
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0: Das Wetter für Thüringen. Am Abend gibt es teilweise von Westen her Gewitter mit Starkregen und Böen bei Werten von rund 22 Grad. In der Nacht sind einzelne Gewitter mit dabei. Es kühlt sich ab auf 10 bis 14 Grad. Morgen der Mittwoch, anfangs lockere Wolken, ab Nachmittag wieder Regen oder Gewitter. Die Temperaturen liegen bei 24 Grad in der Spitze. Übermorgen der Donnerstag das gleiche Spiel, vormittags bewölkt, später Blitz und Donner und Regen. Die Werte dazu bis 21 Grad.
1: 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Auf der A4 Richtung Dresden zwischen Eisenach West und Eisenach Ost ist nach einem Unfall voll gesperrt. Dort gibt es Stau und Aquaplaning-Gefahr. Auf der A4 Richtung Dresden zwischen Eisenach Ost und Sättelstedt steht ein kaputter LKW. Auf der A4 Richtung Dresden zwischen Gera Leumnitz und Wonneburg liegt Öl auf der rechten Spur. Auf der A4 Richtung Dresden zwischen Weimar und Apolda liegt ein Seil auf der Fahrbahn. A9 Richtung München zwischen Münchberg Süd und Gefrees liegt ein Schuh auf der Fahrbahn. Auf der B90 zwischen Stadt Ilm und Rudolstadt ist der Pörzberg-Tunnel in beiden Richtungen gesperrt. Grund sind Wartungsarbeiten, voraussichtlich bis morgen gegen 6 Uhr. Auf der B281 zwischen Saargrund und Schirnroth ist halbseitig gesperrt. Dort steht ein kaputter LKW zwischen zwei Kurven. Wir wünschen eine gute Fahrt.
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0: Johannes Gutenberg hat den Buchdruck erfunden. Heinrich Goebel die Glühbirne. Das Telefon verdanken wir Johann Philipp Reis. Und das Periodensystem, na klar, dem Lothar Meyer. Kleiner Geschichtsrecap am Abend. Es sind alles deutsche Erfindungen, die unsere Welt verändert haben. Und auch hier in Thüringen gibt es viele kluge Erfinderinnen und Erfinder mit tollen Ideen, die unser Leben einfacher machen. Wie an der Technischen Universität Ilmenau. Allein 20 Patentanmeldungen im Jahr kommen von hier. Und Thüringen-Reporter Andreas Heidenreich hat Dr. Stefan Griebel besucht, der sich an der TU mit Mechanik und nachgiebigen Systemen beschäftigt. Eine Erfindung hier, das Exoskelett.
1: Das ist ein System, mit dem man im Prinzip den Hebevorgang unterstützen kann.
2: Den habt ihr jetzt hier entwickelt. Das ist ein Gerät, das kann ich mir umschnallen und kann meine Arme bei meinen Tätigkeiten, die ich ausführe, unterstützen. Das heißt, ich brauche dann nicht so viel Kraft?
1: Ja, so kann man das sagen. Es hat Federelemente, deswegen ist es ein passives Exoskelett. Und während des Hebevorgangs wird Energie zwischengespeichert von starken Muskelgruppen, die dann wiederum, wenn die schwächeren oberen Extremitäten arbeiten, wird diese Energie wieder freigegeben.
2: Werde energetisch gar nicht an eine Steckdose angeschlossen, sondern das entsteht alles durch die Bewegung, die ich sowieso mache, wo ich gerade schon aktiv bin, speichert sozusagen eine Feder, die ich gerade aufspanne, die hilft mir dann an einer anderen Stelle, wenn ich dann Kraft brauche, um dann da nicht so viel Kraft zu verbrauchen.
1: Sehr gut, Sie haben das sehr gut verstanden.
2: Wo kann sowas helfen im Leben?
1: Ja, im Prinzip bei Lagertätigkeiten, wenn Sie irgendwie viele Pakete stapeln müssten, können Sie das verwenden. Es hat auch noch den Vorteil, in dem Bereich, in dem die Energie freigegeben wird, kann ich sehr filigrane Bewegungen auch ausüben.
2: Aber fühlt man sich dann schon selber dann wie so ein bisschen Roboter, schon mal selber angehabt?
1: Einmal hatte ich es angehabt.
2: Und wie hat sich es angefühlt?
1: Na, sehr schön. Weil Sie können irgendein schweres Gewicht nehmen und das wird im Prinzip von dem Exoskelett gehalten.
2: Das ist eine ganz neue Erfahrung. Was denkt da das Hirn in der Situation? Das muss doch völlig durchdrehen. Aber, sind wir hier im Weltraum?
0: Es ist wirklich unglaublich krass, was es da schon alles gibt. Und Thüringen ist ganz vorne mit dabei bei den Erfindungen.

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8: Guten Abend. In einigen Monaten könnte Deutschland Vereinbarungen mit Drittstaaten über die Errichtung von sogenannten Rückführungszentren schließen. Das sagt Bundesinnenminister Alexander Dobrindt. Bis zum tatsächlichen Aufbau solcher Return-Hubs werde es aber voraussichtlich länger dauern. Gestern hatte die EU den Weg für die Schaffung solcher Zentren und die Verschärfung von Asylregeln freigemacht.
9: Mit der Einigung schaffen wir die Möglichkeit und rechtlichen Voraussetzungen für Return-Hubs außerhalb der Europäischen Union und wir reduzieren die Hürden für Abschiebungen. Das ganze Paket, es sorgt für mehr Möglichkeiten der Kontrolle, des konsequenten Vorgehens an den EU-Außengrenzen und ist ein zentrales Element der

0: europäischen Migrationswende mit klarem Kurs und klarer Kante.
1: Thüringen plant ein neues Energiegesetz. Heute hat Energieminister Thilo Kummer die Grundzüge auf einer Konferenz in Erfurt vorgestellt. Besonders profitieren sollen davon Kommunen. Sie sollen Windräder und Solaranlagen auf eigene Rechnung erstellen können, um mit den Einnahmen ihre Kassen aufzufüllen. Außerdem soll der so erzeugte Strom preiswert an die Bürgerinnen und Bürger abgegeben werden können. Bisher gehen die Gewinne aus der Stromerzeugung an die Konzerne. Städte und Kommunen erhalten nur Pachteinnahmen. Das soll geändert werden, so der Minister. Es geht um Entschädigungen bei Flugverspätungen, ein Boardingpass aus Papier, kostenloses Handgepäck. Die Europäische Union ringt um künftige Rechte für Fluggäste. Ein schwieriges Unterfangen, die Vorstellungen der EU-Staaten und des Europaparlaments gehen in wichtigen Punkten auseinander. Seit heute Mittag verhandeln Vertreter, mit einem schnellen Ende wird nicht gerechnet.
2: Die Verhandlungen sind so schwierig, weil das Dilemma groß ist. Die Regierungen wollen die Entschädigungsregelung vereinfachen, denn 120.000 Menschen haben allein in Deutschland im vergangenen Jahr geklagt. Auch deswegen, weil nirgendwo festgelegt ist, was außergewöhnliche Umstände etwa sind, bei denen es keinen Schadensersatz gibt. Vereinfachung ja, aber zulasten der Flugreisenden soll es auch nicht gehen. Deswegen wird nun darum gerungen, ob und wie das komplizierte EU-Recht, also unterschiedlich hohe Entschädigungen für unterschiedliche Streckenlängen, einfacher werden könnte. Dieter Ebeling, Brüssel.
1: Weil viele Kinder und Jugendliche nicht sicher schwimmen können, fordert der Bundesverband Deutscher Schwimmmeister drastische Maßnahmen. Kids und Jugendliche unter 16 Jahren sollen nur noch in Begleitung eines Elternteils das Freibad besuchen dürfen, wenn sie nicht das deutsche Schwimmabzeichen in Bronze haben.
3: Viele Kinder tragen ihr Seepferdchen stolz auf der Badehose, aber wirklich sicher im Wasser sind sie erst nach der Bronzeprüfung. Da müssen sie unter anderem zeigen, dass sie 15 Minuten am Stück schwimmen können. Die Deutsche Lebensrettungsgesellschaft findet die Idee einer Bronzepflicht im Freibad gut. Die Verantwortung für Kinder und Jugendliche lasse sich nicht auf das Schwimmbadpersonal übertragen, heißt es von der DLRG. Die Grünen befürchten, dass Kinder aus ärmeren Familien abgehängt werden, denn ein Schwimmkurs und die Prüfung kosten auch Geld. Es gibt außerdem die Sorge, dass unsichere Schwimmer bei so einer Pflicht auf unbewachte Seen ausweichen könnten. Ursula Winkler, Antenne Thüringen, Nachrichtenredaktion.
1: Das Thüringen-Wetter. Jetzt am Abend sind von Westen her Gewitter möglich mit Starkregen und Windböen. Die Temperaturen liegen bei 22 bis 24 Grad. In der Nacht einzelne Gewitter oder Regen. Es kühlt sich ab auf 10 bis 14 Grad. Morgen der Mittwoch, anfangs locker bewölkt. Ab Nachmittag sind Schauer oder Gewitter möglich. Die Temperaturen liegen bei 21 Grad. Und am Donnerstag anfangs freundlich. Ab Nachmittag sind Blitz und Donner und Regen möglich. Dazu gibt es 24 Grad.
4: 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Auf der A4 Richtung Dresden zwischen Eisenach West und Eisenach Ost gibt es einen Unfall auf dem rechten und mittleren Fahrstreifen. Dort hat sich ein Stau gebildet, dazu besteht Aquaplaning-Gefahr. Ebenfalls auf der A4 Richtung Dresden zwischen Eisenach Ost und Sättelstedt steht ein kaputter LKW. Auf der A4 Richtung Dresden zwischen Gera Leumnitz und Ronneburg liegt auf der rechten Spur eine Ölspur. Auf der A4 Richtung Dresden zwischen Weimar und Apolda liegt ein Seil auf der Fahrbahn. Auf der B90 zwischen Stadt Ilm und Rudolstadt ist der Pörzberg-Tunnel in beiden Richtungen gesperrt. Grund sind Wartungsarbeiten, voraussichtlich bis morgen gegen 6 Uhr. Auf der B281 zwischen Saargrund und Schirnroth ist halbseitig gesperrt. Dort steht ein kaputter LKW zwischen zwei Kurven. Wir wünschen eine gute Fahrt.
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0: Unser Blick aufs Wetter. Teilweise wird der Abend ungemütlich mit Gewitter, Starkregen und frischem Wind. Dazu gibt es bis 24 Grad. In der Nacht sind Regen oder einzelne Gewitter möglich, dazu nur noch bis 14 Grad. Die nächsten beiden Tage, vormittags lockere Wolken, aber ab Nachmittag drohen dann wieder Gewitter und Regen. Beide Tage liegen die Werte um 22 bis 24 Grad.
1: 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Auf der A4 Richtung Dresden zwischen Eisenach-Ost und Sättelstedt steht ein kaputter LKW. Auf der A4 Richtung Dresden zwischen Gera Leumnitz und Ronneburg liegt eine Ölspur auf der rechten Spur. Auf der A4 Richtung Dresden zwischen Weimar und Apolda liegt ein Seil auf der Fahrbahn. Auf der A70 Richtung Schweinfurt zwischen Fiat-Trunstadt und Eltmann gibt es einen Unfall. Der rechte Fahrstreifen ist gesperrt. Auf der B90 zwischen Stadt-Ilm und Rudolstadt ist der Pörzberg-Tunnel in beiden Richtungen gesperrt. Grund sind Wartungsarbeiten, voraussichtlich bis morgen gegen 6 Uhr. Auf der B281 zwischen Saargrund und Schirnroth ist halbseitig gesperrt. Dort steht ein kaputter LKW zwischen zwei Kurven. Wir wünschen eine gute Fahrt.
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7: Guten Abend. Die Antidiskriminierungsstelle des Bundes verzeichnet so viele Fälle wie nie zuvor. Mehr als 13.000 Menschen haben sich an die Stelle gewandt, weil sie sich diskriminiert fühlten, wegen ihrer Hautfarbe, ihrer Religion.

0: Religion, ihres Geschlechts oder anderer Merkmale. Das sind 15% mehr als 2024.
1: Am häufigsten, bei mehr als 40% der Fälle, ging es um Rassismus. Registriert wurden etwa fremdenfeindliche Beleidigungen und Abwertungen. Oder die Menschen sahen sich wegen ihrer Herkunft benachteiligt, etwa im Bewerbungsprozess, bei der Wohnungssuche oder bei Arztterminen. Rassistische Einstellungen verfestigen sich und führen zu deutlich heftiger erlebter Diskriminierung, sagte die Antidiskriminierungsbeauftragte Attermann. Mehr als ein Viertel der Fälle bezog sich auf Benachteiligungen wegen einer Behinderung oder Krankheit. Mehr als jeder fünfte Fall drehte sich um Diskriminierung wegen des Geschlechts. Ursula Winkler, Antenne Thüringen, Nachrichtenredaktion.
0: Thüringen muss seinen Beamten, Richtern und pensionierten Beamten mehr Geld zahlen. Das Karlsruher Verfassungsgericht hatte im vergangenen Jahr die Regelungen im Berliner Besoldungsrecht für nicht verfassungskonform erklärt. Und das hat Auswirkungen auf andere Bundesländer, auch eben auf Thüringen. Demnach steigen die Beamtenbezüge um 4,8%, kündigte Finanzministerin Katja Wolf an. Für 2025 soll es eine Nachzahlung, eine Art Weihnachtsgeld geben. Aber es gibt nicht nur positive Nachrichten für Thüringer Beamte. Der vorgezogene Ruhestand soll künftig nicht mehr mit 62 Jahren, sondern erst ein Jahr später möglich sein. Davon ausgenommen sind Polizisten, Justizbeamte oder Feuerwehrleute. Diese haben Sonderregelungen beim Ruhestand. Thüringen plant ein neues Energiegesetz. Heute hat Energieminister Thilo Kummer die Grundzüge auf einer Konferenz in Erfurt vorgestellt. Mit dem neuen Gesetz soll die Stromproduktion im Freistaat angekurbelt und auch die Beteiligung der Kommunen erhöht werden.
2: Denen soll es möglich gemacht werden, in die finanziell lukrative Energieerzeugung einzusteigen. Sie sollen beispielsweise auf eigene Rechnung Windräder oder Solaranlagen errichten können, um mit den Einnahmen ihre Kassen aufzubessern. Bisher gehen die Einnahmen noch an die Konzerne. Gewinne erzielen nur Stadtwerke mit Energieprojekten, nicht aber Städte und Gemeinden. Das soll geändert werden, so der Minister. Hintergrund ist, in den nächsten 20 Jahren wird sich der Strombedarf in Thüringen verdoppeln durch mehr Wärmepumpen, E-Mobilität und große Rechenzentren. Bastian Diel, Antenne Thüringen, Nachrichtenredaktion.
0: Der Kinderschutzbund in Thüringen nennt es einen Skandal. Bundesweit leben etwa 1 Million Kinder und Jugendliche in Armut. Das zeigt der neue Armutsbericht des Paritätischen Gesamtverbandes. Ein Leben in Armut mache ein Aufwachsen, das dem Kindeswohl entspricht, kaum möglich, heißt es. Kinderarmut gefährde auch die Bildungschancen der Kids und hat damit großen Einfluss auf ihr späteres Leben. Außerdem wirke sich Armut auf die gesellschaftliche Teilhabe junger Menschen aus. Klassenfahrten, Vereinsangebote oder ein Eis mit Freunden seien oft unmöglich. Der Kinderschutzbund in Thüringen fordert von der Politik beispielsweise neue Regelsätze für junge Menschen und leichter zugängliche Hilfen für armutsbetroffene Familien. Das Wetter für Thüringen. Am Abend gibt's teilweise von Westen her Gewitter mit Starkregen und Böen bei Werten von rund 22 Grad. In der Nacht sind einzelne Gewitter mit dabei. Es kühlt sich ab auf 10 bis 14 Grad. Morgen der Mittwoch, anfangs lockere Wolken, ab Nachmittag wieder Regen oder Gewitter. Die Temperaturen liegen bei 24 Grad in der Spitze. Übermorgen der Donnerstag das gleiche Spiel. Vormittags bewölkt, später Blitz und Donner und Regen. Die Werte dazu bis 21 Grad.
3: 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Auf der A4 Richtung Dresden zwischen Eisenach Ost und Sättelstedt steht ein kaputter LKW. Bitte seid dort besonders vorsichtig. Ebenfalls auf der A4 Richtung Dresden zwischen Gera Leumnitz und Ronneburg liegt auf der rechten Spur eine Ölspur. Fahrt dort vorsichtig. Auf der A70 Richtung Schweinfurt zwischen Fährt-Trunstadt und Eltmann hat es einen Unfall gegeben. Der rechte Fahrstreifen ist gesperrt. Auf der B90 zwischen Stadt-Ilm und Rudolstadt ist der Pörzberg-Tunnel in beiden Richtungen gesperrt. Grund sind Wartungsarbeiten, voraussichtlich bis morgen gegen 6 Uhr. Auf der B281 zwischen Saargrund und Schirnroth ist halbseitig gesperrt. Dort steht ein kaputter LKW zwischen zwei Kurven. Wir wünschen eine gute Fahrt.
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0: Das Thüringen-Wetter. Jetzt am Abend sind von Westen her Gewitter möglich mit Starkregen und Windböen. Die Temperaturen liegen bei 22 bis 24 Grad. In der Nacht einzelne Gewitter oder Regen, es kühlt sich ab auf 10 bis 14 Grad. Morgen der Mittwoch, anfangs locker bewölkt, ab Nachmittag sind Schauer oder Gewitter möglich, die Temperaturen liegen bei 21 Grad. Und am Donnerstag anfangs freundlich, ab Nachmittag sind Blitz und Donner und Regen möglich, dazu gibt es 24 Grad.
1: Antenne Thüringen, der schnellste Verkehrsservice mit KI. Auf der A4 Richtung Dresden gibt es zwischen Gera Leumnitz und Ronneburg eine Ölspur auf der rechten Spur. Auf der A72 Richtung Hof ist an der Ausfahrt Zwickau West ein kaputter LKW. Auf der B90 zwischen Stadtilm und Rudolstadt ist der Pörzbergtunnel in beiden Richtungen wegen Wartungsarbeiten gesperrt, voraussichtlich bis morgen gegen 6 Uhr. Auf der B250 zwischen Eckartsberger und Querfurt liegt zwischen Fitzenburg und Spielberg in beiden Richtungen Öl auf der Fahrbahn. Alle Zufahrtsstraßen sind dort bis auf Weiteres gesperrt. Auf der B281 zwischen Saargrund und Schirnroth ist die Strecke halbseitig gesperrt. Grund ist ein kaputter LKW zwischen zwei Kurven. Wir wünschen eine gute Fahrt.
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9: Ich bin Tine Klimach. Die Polizei in Dortmund ist zu einer Bedrohungslage ausgerückt. Medienberichten zufolge hat ein Mann Kinder als Geiseln genommen. Was die Polizei bestätigt, ein Beamter wurde angeschossen.
10: Eine Schussweste habe Schlimmeres verhindert, teilte die Polizei mit. Der Bild zufolge hatte der Mann zuvor mit einem Knüppel randaliert, Gäste bedroht und Pfefferspray versprüht. Danach sei er mit einem Auto geflüchtet. Als die Polizei ihn habe stoppen wollen, habe er offenbar durch die Scheibe geschossen und den Beamten getroffen. Anschließend sei er in ein Haus geflüchtet und soll dort zwei Kindern als Geiseln haben, schreibt die Bild weiter. Dirk Zeitler, Nachrichtenredaktion.
9: Innenminister Alexander Dobrindt sieht gute Chancen, in einigen Monaten mit Drittstaaten konkrete Vereinbarungen zur Einrichtung sogenannter Rückführungszentren zu schließen. Bis sie dann tatsächlich errichtet seien, werde es aber voraussichtlich noch etwas länger dauern. Die EU hatte den Weg frei gemacht für die Errichtung sogenannter Rückkehrzentren in Drittstaaten und die Verschärfung weiterer Asylregeln.
11: Die EU will künftig mehr Abschiebungen ermöglichen. Wer ausreisen muss, aber nicht in sein Herkunftsland gebracht werden kann, soll dann in einen sogenannten Return Hub kommen, also in ein Rückkehrzentrum außerhalb der EU. Unionspolitiker erwarten viel von der EU-Verordnung, etwa geordnetere Prozesse und möglicherweise auch eine abschreckende Wirkung, sodass mehr abgelehnte Migranten freiwillig in die Heimat zurückkehren. Die SPD spricht von einer Phantomdebatte. Schließlich sei bisher kein Drittstaat für einen Hub gefunden. Die Grünen werfen der EU vor, Verantwortung auszulagern, nach dem Motto aus den Augen, aus dem Sinn. Ursula Winkler, Nachrichtenredaktion.
9: Die Zahl der Teilzeitbeschäftigten in Deutschland ist so hoch wie noch nie. Nach Angaben des Instituts für Arbeitsmarkt- und Berufsforschung waren im ersten Quartal dieses Jahres rund 40% aller Erwerbstätigen in Teilzeit beschäftigt. Gleichzeitig arbeiteten Teilzeitkräfte mit durchschnittlich fast 19 Stunden pro Woche etwas mehr als vor einem Jahr. Die Zahl der Erwerbstätigen sank auf rund 45,5 Millionen. Außerdem meldeten sich weniger Beschäftigte krank als im Vorjahreszeitraum. Zum Sport. Tennisprofi Alexander Zverev ist dem ersehnten ersten Grand-Slam-Titel einen Schritt näher gekommen. Zverev gewann bei den French Open in Paris das Viertelfinalduell mit Spaniens Jüngster Rafael Jodar in drei

0: ersetzen. Im Halbfinale trifft der Hamburger auf den Sieger der Partie zwischen dem Brasilianer João Fonseca und Jakub Menschnik aus Tschechien.
1: Das Thüringen-Wetter. In der Nacht einzelne Gewitter oder Regen, es kühlt sich ab auf 10 bis 14 Grad. Morgen der Mittwoch, anfangs locker bewölkt, ab Nachmittag sind Schauer oder Gewitter möglich, die Temperaturen liegen bei 21 Grad. Und am Donnerstag, anfangs freundlich, ab Nachmittag sind Blitz und Donner und Regen möglich, dazu gibt es 24 Grad.
2: Antenne Thüringen, der schnellste Verkehrsservice mit KI. Auf der A4 Richtung Dresden müsst ihr zwischen Gera Leumnitz und Ronneburg vorsichtig sein. Dort liegt auf der rechten Spur eine Ölspur. Auf der B90 zwischen Stadtilm und Rudolstadt ist der Pörzberg-Tunnel in beiden Richtungen gesperrt. Grund sind Wartungsarbeiten, voraussichtlich bis morgen gegen 6 Uhr. Auf der B250 zwischen Eckartsberger und Querfurt gibt es zwischen Fitzenburg und Spielberg in beiden Richtungen eine Ölspur auf der Fahrbahn. Alle Zufahrtsstraßen sind dort bis auf Weiteres gesperrt. Auf der B281 zwischen Saargrund und Schirnroth ist die Strecke halbseitig gesperrt. Grund ist ein kaputter LKW zwischen zwei Kurven. Wir wünschen eine gute Fahrt.
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0: Unser Blick aufs Wetter. In der Nacht sind Regen oder einzelne Gewitter möglich, dazu nur noch bis 14 Grad. Die nächsten beiden Tage, vormittags lockere Wolken, aber ab Nachmittag drohen dann wieder Gewitter und Regen. Beide Tage liegen die Werte um 22 bis 24 Grad.
1: 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Auf der A4 Richtung Dresden gibt's zwischen Gera Leumnitz und Wonneburg eine Ölspur auf der rechten Spur. Auf der A9 Richtung München liegt in Höhe Bad Dürrenberg ein totes Reh auf der Fahrbahn. Auf der B4 von Coburg Richtung Bamberg ist zwischen Untersimau und Großheirat eine ungesicherte Unfallstelle. Außerdem sind dort Tiere auf der Fahrbahn. Auf der B90 zwischen Stadt Ilm und Rudolstadt ist der Pörzberg-Tunnel in beiden Richtungen gesperrt. Grund sind Wartungsarbeiten, voraussichtlich bis morgen gegen 6 Uhr. Auf der B250 zwischen Eckartsberger und Querfurt gibt es zwischen Fitzenburg und Spielberg in beiden Richtungen eine Ölspur auf der Fahrbahn. Alle Zufahrtsstraßen sind bis auf Weiteres gesperrt. Auf der B281 zwischen Saargrund und Schirnroth ist halbseitig gesperrt. Dort steht ein kaputter LKW zwischen zwei Kurven. Wir wünschen eine gute Fahrt.
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8: Ich bin Tine Klimach. Nach einem schweren russischen Angriff mit vielen Toten und Verletzten in der vergangenen Nacht warnt der ukrainische Präsident Zelensky erneut vor einer großen Attacke. Noch in dieser Nacht könne es zu einem massiven Angriff kommen, sagt er unter Berufung auf Geheimdienstinformationen in seiner abendlichen Videobotschaft. Erst in der Nacht hatte Russland erneut die Ukraine mit schweren Luftangriffen überzogen. Zelensky sprach von 22 Toten und 130 Verletzten. Bundeskanzler Friedrich Merz wirbt bei den geplanten Reformvorhaben in Deutschland für einen breiten Schulterschluss. Er sagte beim Ostdeutschen Wirtschaftsforum im brandenburgischen Bad Saarow:
9: Es gibt auch keinen Grund für Pessimismus und Schwarzmalerei über die Zukunft unseres Landes. Es liegen nicht die besten Jahre unseres Landes hinter uns, sondern es liegen sehr gute Jahre vor uns. In Ostdeutschland, in Westdeutschland, in der Bundesrepublik Deutschland insgesamt und in Europa.
8: Die schwarz-rote Koalition plant bis zur Sommerpause ein großes Reformpaket auf den Weg zu bringen zu zentralen Themen wie Rente und Steuern. Gewerkschaften und Sozialverbände warnen vor einem Abbau des Sozialstaats. Und das nicht umsonst. Immer mehr Menschen in Deutschland geraten finanziell unter Druck. Laut dem neuen Armutsbericht des Paritätischen Wohlfahrtsverbands leben inzwischen 13,3 Millionen Menschen in Armut, so viele wie noch nie seit Beginn der Erhebung. Besonders oft fehlt das Geld für Strom, Heizung und größere Anschaffungen.
10: Wo jemand lebt, macht dabei einen großen Unterschied. Während die Armutsquote in Bayern und Baden-Württemberg vergleichsweise niedrig ist, liegt sie in Bremen, Sachsen-Anhalt, Berlin und Hamburg deutlich höher. Das liegt laut dem Bericht unter anderem an schlechteren Chancen auf dem Arbeitsmarkt und geringeren Bildungschancen. Dazu kommen die hohen Lebenshaltungskosten, die viele Haushalte zusätzlich belasten. Besonders kritisch ist die Lage älterer Menschen. Fast jeder Fünfte über 65 gilt inzwischen als arm oder armutsgefährdet. Zoe Tassovali, Redaktion.
8: In Dortmund ist ein Polizist bei einer Bedrohungslage angeschossen worden. Eine Schussweste habe Schlimmeres verhindert. Der Beamte sei nach bisherigen Erkenntnissen unverletzt, teilte die Polizei mit. Einem Bericht der Bild-Zeitung zufolge hat ein Mann in einer Wohnung im Dortmunder Stadtteil Höchsten zwei Kinder als Geiseln genommen und auf den Polizisten geschossen. Laut der Polizei läuft der Einsatz noch.
11: Das Wetter für Thüringen. In der Nacht sind einzelne Gewitter mit dabei. Es kühlt sich ab auf 10 bis 14 Grad.

0: Morgen der Mittwoch, anfangs lockere Wolken, ab Nachmittag wieder Regen oder Gewitter. Die Temperaturen liegen bei 24 Grad in der Spitze. Übermorgen der Donnerstag das gleiche Spiel, vormittags bewölkt, später Blitz und Donner und Regen. Die Werte dazu bis 21 Grad.
1: Antenne Thüringen, der schnellste Verkehrsservice mit Kari. Auf der A4 Richtung Dresden zwischen Gera Leumnitz und Wonneburg liegt Öl auf der rechten Spur. Bitte dort besonders vorsichtig fahren. Auf der A38 Richtung Göttingen zwischen dem Dreieck Halle Süd und Schafstädtische liegt ein totes Reh auf der Fahrbahn. Auf der B90 zwischen Stadt Ilm und Rudolstadt ist der Pörzbergtunnel in beiden Richtungen wegen Wartungsarbeiten gesperrt, voraussichtlich bis morgen gegen 6 Uhr. Auf der B250 zwischen Eckartsberger und Querfurt liegt zwischen Fitzenburg und Spielberg in beiden Richtungen Öl auf der Fahrbahn. Alle Zufahrtsstraßen sind dort bis auf Weiteres gesperrt. Auf der B281 zwischen Saargrund und Schirnroth ist die Strecke halbseitig gesperrt. Grund ist ein kaputter LKW zwischen zwei Kurven. Wir wünschen eine gute Fahrt.
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0: Das Thüringen-Wetter. In der Nacht einzelne Gewitter oder Regen. Es kühlt sich ab auf 10 bis 14 Grad. Morgen der Mittwoch, anfangs locker bewölkt. Ab Nachmittag sind Schauer oder Gewitter möglich. Die Temperaturen liegen bei 21 Grad. Und am Donnerstag anfangs freundlich. Ab Nachmittag sind Blitz und Donner und Regen möglich. Dazu gibt es 24 Grad.
1: 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Auf der A38 Richtung Göttingen zwischen dem Dreieck Halle Süd und Schafstädtische liegt ein totes Reh auf der Fahrbahn. Bitte fahrt dort besonders vorsichtig. Die B90 zwischen Stadt Ilm und Rudolstadt ist im Pörzbergtunnel in beiden Richtungen gesperrt. Grund sind Wartungsarbeiten, voraussichtlich bis morgen gegen 6 Uhr. Auf der B250 zwischen Eckartsberger und Querfurt ist zwischen Fitzenburg und Spielberg in beiden Richtungen eine Ölspur auf der Fahrbahn. Alle Zufahrtsstraßen sind dort bis auf Weiteres gesperrt. Auf der B281 zwischen Saargrund und Schirnroth ist die Strecke halbseitig gesperrt. Dort steht ein kaputter LKW zwischen zwei Kurven. Wir wünschen eine gute Fahrt.
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10: Ich bin Tine Klimach. Seit Herbst 2024 werden Menschen an den Grenzen zu Deutschland kontrolliert. Die Kontrollen wurden seitdem immer wieder verlängert. Kritik daran kommt von der EU-Kommission.
11: Nach EU-Recht haben die Mitgliedstaaten das Recht, ausnahmsweise und vorübergehend stationäre Grenzkontrollen einzuführen. Doch in Deutschland haben sie sich zu einer Art Dauereinrichtung entwickelt. Innenminister Dobrindt hat die Kontrollen wiederholt gegen Kritik verteidigt. Sie hätten kriminellen Schleuserbanden einen erheblichen Schlag versetzt, so seine Begründung. Brüssel sieht dagegen bessere Alternativen, etwa selektive Polizeikontrollen. Außerdem seien bei der Kommission zahlreiche Beschwerden von Bürgern und Unternehmen eingegangen. Aus Berlin, Dirk Zeitler.
10: Die Zahl der zivilen Todesopfer in der Ukraine nach dem verheerenden russischen Angriff in der vergangenen Nacht ist nach Behördenangaben auf mehr als 20 gestiegen. Es gab 130 Verletzte. Präsident Zelensky warnte erneut vor einer großen Attacke. Noch in dieser Nacht könne es zu einem massiven Angriff kommen, sagte er unter Berufung auf Geheimdienstinformationen in seiner abendlichen Videobotschaft. Die Antidiskriminierungsstelle des Bundes verzeichnet so viele Fälle wie nie zuvor. Über 13.000 Menschen wandten sich im vergangenen Jahr an die Beratung, weil sie sich wegen ihrer Hautfarbe, Religion, wegen Geschlecht, Alter oder anderen Merkmalen benachteiligt sahen. Das waren 15% mehr als im Jahr davor.
12: Am häufigsten, bei mehr als 40% der Fälle, ging es um Rassismus. Registriert wurden etwa fremdenfeindliche Beleidigungen und Abwertungen. Oder die Menschen sahen sich wegen ihrer Herkunft benachteiligt, etwa im Bewerbungsprozess, bei der Wohnungssuche oder bei Arztterminen. Rassistische Einstellungen verfestigten.

0: gegen sich und führen zu deutlich heftiger erlebter Diskriminierung, sagte die Antidiskriminierungsbeauftragte Attermann. Mehr als ein Viertel der Fälle bezog sich auf Benachteiligungen wegen einer Behinderung oder Krankheit. Mehr als jeder fünfte Fall drehte sich um Diskriminierung wegen des Geschlechts. Ursula Winkler, Nachrichtenredaktion.
1: Zum Sport. Mit einer Grußbotschaft aus dem Flughafen Tower ist die Fußballnationalmannschaft in Amerika angekommen. Welcome to the German team, hätten die Fluglotsen gesagt, so der Lufthansa-Kapitän über Bordlautsprecher nach Ankunft. Das WM-Team landete am späten Abend deutscher Zeit im Nordwesten von Chicago. Die letzte Testpartie für die Weltmeisterschaft ist am Samstag gegen Co-Gastgeber USA.
2: Das Thüringen-Wetter. In der Nacht einzelne Gewitter oder Regen, es kühlt sich ab auf 10 bis 14 Grad. Heute der Mittwoch, anfangs locker bewölkt, ab Nachmittag Schauer oder Gewitter. Die Temperaturen liegen bei 21 Grad. Und morgen am Donnerstag sind erneut ab Nachmittag Blitz und Donner und Regen möglich. Dazu gibt es 24 Grad.
3: 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Auf der B90 zwischen Stadt Ilm und Rudolstadt ist der Pörzbergtunnel in beiden Richtungen wegen Wartungsarbeiten gesperrt. Die Sperrung dauert voraussichtlich bis morgen gegen 6 Uhr. Auf der B250 zwischen Eckartsberger und Querfurt ist zwischen Fitzenburg und Spielberg in beiden Richtungen Müll auf der Fahrbahn. Alle Zufahrtsstraßen sind dort bis auf Weiteres gesperrt. Zwischen Ilmenau und Naumburg müsst ihr zwischen Kranichfeld und Tannroda in beiden Richtungen besonders aufpassen. Dort ist eine Person auf der Fahrbahn. Wir wünschen eine gute Fahrt.
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0: Unser Blick aufs Wetter. In der Nacht sind Regen oder einzelne Gewitter möglich, dazu nur noch bis 14 Grad. Die nächsten beiden Tage, vormittags lockere Wolken, aber ab Nachmittag drohen dann wieder Gewitter und Regen. Beide Tage liegen die Werte um 22 bis 24 Grad.
1: 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Auf der A9 Richtung Berlin ist die Auffahrt gefräst wegen eines Unfalls blockiert. Auf der B90 zwischen Stadt Ilm und Rudolstadt ist der Pörzberg-Tunnel in beiden Richtungen wegen Wartungsarbeiten gesperrt, voraussichtlich bis heute gegen 6 Uhr. Auf der B250 zwischen Eckartsberger und Querfurt liegt zwischen Fitzenburg und Spielberg in beiden Richtungen Grill auf der Fahrbahn. Alle Zufahrtsstraßen sind dort bis auf Weiteres gesperrt. Wir wünschen eine gute Fahrt.
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10: Ich bin Tine Klimach. Bundesinnenminister Alexander Dobrindt sieht gute Chancen, in einigen Monaten mit Drittstaaten konkrete Vereinbarungen zur Errichtung sogenannter Rückführungszentren zu schließen. Bis sie dann tatsächlich errichtet seien, werde es aber voraussichtlich noch etwas dauern.
11: Es ist ein rechtsstaatliches Verfahren und ein notwendiges Verfahren, um eben gegen kriminelle Schleuser und Schlepperbanden vorzugehen, die diese Regelungen bisher genau kennen und mit dem Versprechen, wir bringen dich nach Europa, du wirst dauerhaft hier bleiben können, weil man dich nicht zurückführen kann, ihr Geschäftsmodell betreiben. Genau dieses Geschäft der kriminellen Schleuserbanden muss durchbrochen werden, wenn wir die Migrationspolitik neu ordnen wollen.
10: Die EU hat den Weg freigemacht für die Errichtung sogenannter Rückführungszentren in Drittstaaten und die Verschärfung weiterer Asylregeln. Immer mehr Menschen in Deutschland arbeiten in Teilzeit. In den ersten 3 Monaten dieses Jahres stieg ihre Zahl sogar auf einen Rekordwert. Das hat das Institut für Arbeitsmarkt- und Berufsforschung ermittelt. Gleichzeitig sank die Zahl der Vollzeitbeschäftigten.
12: 40% aller Beschäftigten arbeiten Teilzeit und sie arbeiten sogar noch mehr Stunden pro Woche als bisher. Vollzeitjobs dagegen sind gesunken um rund 270.000 Stellen. Und nicht nur das. Es gibt weniger Krankmeldungen als noch im Vorjahr. Über angebliche Faulheit, Work-Life-Balance und 8-Stunden-Tag wird gerade heftig diskutiert, auch in der Regierung. Kanzler Merz sagt, um unseren Wohlstand zu erhalten, müssen wir mehr arbeiten. Claudia Wächter, Nachrichtenredaktion.
10: In Dortmund hat ein Randalierer einen Polizisten angeschossen und sich anschließend in seiner Wohnung verschanzt. Der Beamte wurde dank Schussweste nur leicht verletzt. Der Tatverdächtige soll im Stadtteil Höchst in seiner Wohnung seine 3 Kinder festhalten, so die Polizei. Sie seien aber wohl auf, wie es hieß. Spezialkräfte sind vor Ort, die den 51-jährigen Dortmunder zum Aufgeben bewegen sollen. Die Lage ist weiter angespannt, denn er soll bewaffnet sein. Zum Sport. Tennisprofi Alexander Zverev ist dem ersehnten ersten Grand-Slam-Titel einen Schritt näher gekommen. Zverev gewann bei den French Open in Paris das Viertelfinalduell mit Spaniens Jungster Rafael Jodar in 3 Sätzen. Im Halbfinale trifft der Weltranglisten-Dritte am Freitag auf den 20-jährigen Tschechen Jakub Mečnik.
13: Das Wetter für Thüringen. In der Nacht sind einzelne Gewitter mit dabei. Es kühlt sich ab auf 10 bis 14 Grad. Heute der Mittwoch. Anfangs lockere Wolken, ab Nachmittag wieder Regen oder Gewitter. Die Temperaturen liegen bei 24 Grad. Morgen der Donnerstag das gleiche Spiel. Vormittags bewölkt, später Blitz, Donner und Regen. Die Werte bis 21 Grad.
14: 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Auf der A9 Richtung Berlin ist die Auffahrt bei Gefrees wegen eines Unfalls blockiert. Die B90 zwischen Stadt Ilm und Rudolf

0: Neustadt ist im Pörzberg-Tunnel in beiden Richtungen wegen Wartungsarbeiten gesperrt, voraussichtlich bis heute gegen 6 Uhr. Auf der B250 zwischen Eckartsberger und Querfurt ist zwischen Fitzenburg und Spielberg in beiden Richtungen Öl auf der Fahrbahn. Alle Zufahrtsstraßen sind dort bis auf Weiteres gesperrt. Wir wünschen eine gute Fahrt.
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2: Galen. Der Schattentanz. Band 2 der Schattenraum-Trilogie. Ein Roman aus dem Rick Future-Universum von Sven Matthias. Geschrieben von Dane Rahlmeier. Sprecher und Musik Tim Gößler. Teil 6. Auf der Flucht vor seinen Häschern hat Galen in einer alten Ruine seiner Vorfahren Schutz gefunden. Zumindest für den Augenblick. Umgeben von den Hinterlassenschaften seines Volkes, wird er von Fragen über seine Vergangenheit und seine Zukunft gequält. Und über jenen ersten Galen, den Mann, dessen Klon er ist.
3: Galen schwieg. Was mochte er dort draußen alles gesehen haben? Vor Urzeiten, als die Galaxis noch ein völlig anderer Ort gewesen war. Was war ihm zugestoßen, bevor Vargo ihn in seiner Rettungskapsel gefunden hatte, eingefroren in Biostasis? Ein Blitz, kaum mehr als ein Flackern, leuchtete hinter den Fenstern auf und ließ Schatten über die steinernen Gesichter ringsum zucken.
4: »Du hast so vieles mit ihm gemeinsam«, sagte die Schattenhelix. »Du besitzt seinen Willen, seinen Mut, sogar seinen Humor.«
3: »Nein«, stellte Galen klar, »ich bin ich, 100% original.« Selbst in seinen Ohren klang es lahm.
4: »Trotzdem trägst du seine DNS. Du bist ein Kronda.«
3: »Ich bin Galen, einfach nur Galen.« Seine Stimme echote durch die Halle. Irgendwo in einem anderen Teil der Ruine hörte er das Schlagen flüchtender Schwingen.
4: »Nein, du bist sehr viel mehr als das. Und das weißt du.«
3: »Ich bin nicht wie diese Typen, okay? Ich werde niemals so verdreht sein, so krank.«
4: »Es bekümmert mich, dass du so über dein Volk denkst.«
3: »Geht mir nicht anders, glaub mir.«
4: »Aber ich bin sicher, du wirst ihre Errungenschaften zu schätzen wissen. Mit der Zeit.«
3: »Ein Scheiß werde ich«, stieß er aus. Er hatte die Hände zu Fäusten geballt. Erst jetzt fiel ihm auf, wie sehr er zitterte. Doch nicht vor Kälte.
4: »Du bist noch so jung, Galen«,
3: sagte die Helix. »Und Sie?« Er gestikulierte abfällig zu den Steingötzen. »Wie alt sind Sie geworden?« Und gleichzeitig warnte ihn ein Teil von ihm, »Nein, stell keine Fragen, auf die du keine Antworten hören willst.«
4: »Sehr alt«,
3: sagte die Schattenhelix. »Wie alt, Helix?« fragte er wieder besseres Wissen. »Los, raus damit!«
4: »Millionen von Jahren.«
3: Nach allem, was er wusste, hätte ihn dies nicht so schwer treffen dürfen. Dennoch verwandelte das Wort seinen Magen in Eis.
4: Millionen.
3: Schwindel überkam ihn. Alle, die er kannte, würden vor ihm sterben. Rick, Hubert, Key. Vielleicht würde sogar Efis Roboterkörper vor seinen Augen dahinrosten.
4: Millionen,
3: wiederholte er tonlos. Und ein Gefühl von Einsamkeit legte sich wie eine Garotte um seinen Hals.
4: Aber denk nur, was du alles sehen wirst. All die Wunder des Universums und mehr. Es gibt so vieles zu entdecken, so vieles zu erleben.
3: Keiner, den ich kenne, wird da noch leben. Er schloss die Augen und versuchte, seinen Atem zu bändigen. Warum musstest du auch fragen, du Idiot? Warum?
4: Du wirst neue Gefährten finden,
3: sagte die Helix.
4: Und du wirst niemals allein sein.
3: Millionen von Jahren. Wie würde ihn diese Zeitspanne verändern? Wer würde er sein nach so einer Ewigkeit? Würde er wie Sie sein? Wie all die anderen Kronda, die er gelernt hatte, zu verachten? Millionen von Jahren. Er presste die Hände gegen die Schläfen, als der Sturm in seinem Kopf unerträglich zu werden drohte. Was, wenn auch ihm der Wahnsinn in die DNS eingebrannt war? Wenn er ihm nicht entkommen würde? Wenn er verflucht war? Es war dieser eine Gedanke, der ihn auf dem Flug hierher beschäftigt hatte, der ihn in sich gekehrt und von Kirai fortgetrieben hatte. Nein, er musste sie finden, die Exilanten. Er musste wissen, dass nicht alle Kronda dazu bestimmt waren, durchgeknallte Megalomanen zu werden. Egal, was die Helix ihm erzählte, er brauchte Gewissheit. Er musste wissen, dass es Hoffnung für ihn gab. Millionen von Jahren. Garland kämpfte gegen den Drang, die leeren Hallen mit seinem Schrei zu füllen. Vago, hilf mir. Rick, Hubert, Key, hilf mir. Ich will das nicht, ich will es nicht haben. Aber vielleicht hatte es immer so sein sollen. Vielleicht war es immer seine Bestimmung gewesen. Der Ziehsohn des schlimmsten Raumpiraten aller Zeiten. Was hätte anderes aus ihm werden sollen? Seit seiner Ankunft auf Skaja hatte er ein Dutzend Lebewesen auf dem Gewissen. Früher hatte er es vermieden zu töten. Nun verschwendete er kaum einen Gedanken daran. Er veränderte sich. Und das jagte ihm eine Heidenangst ein. Nein! Er sank auf die Knie, die Hände immer noch gegen den Kopf gepresst. Nein! Er hörte sein eigenes Wimmern und eine süße Stimme, die durch seinen Geist flüsterte. Voller Trost und Anteilnahme. Garlin, mein Garlin, bitte sei nicht traurig. Ich wünschte, ich hätte dich nie gefunden, du verfluchtes Drecksteil. Ich wünschte, du wärst in deiner Scheißkammer verrottet. Und während seine Stimme durch die Ruine gellte, blickten die steinernen Gesichter der Kronda auf ihn herab, als wollten sie sagen, wehre dich nur, Sohn des Yrkal. Dein Schicksal ist längst geschrieben. Er dachte an seine Zeit bei den Klingentänzern. An Vago, den einzigen Mann, den er als seinen Vater akzeptierte. Er sehnte sich zurück nach Rick, Hubert und Efi, seinen einzigen wahren Freunden. Und es riss ihm das Herz in zwei, dass er sie verlassen hatte, nur um seine Leute zu finden. Er rang nach Atem. Er wollte seine Unwissenheit zurück. Er wollte seine Hoffnung zurück. Er wollte seinen Vater wiederhaben, seine Freunde. Er war glücklich gewesen, ohne es zu wissen. Und er hatte all das weggeworfen. Seine verdammten Fragen, wer er war, wo er herkam, sie hatten ihm nichts als Kummer gebracht, nichts als Verzweiflung. Aber nein, das stimmte nicht. Ki. Ohne seine Suche nach Antworten wäre er ihr niemals begegnet. Ki. Erst jetzt wurde ihm klar, dass er niemals glücklicher gewesen war als in jenen Tagen, bevor sie auf Viridis gelandet waren, auf der Flucht vor ihrem Vater. Als sie einander in den Armen gelegen und einfach nur dem Atem des anderen gelauscht hatten. Ki. Er vermisste ihr Lachen, ihren verdammten Dickschädel. Sie hatte ihn vor den Einflüsterungen der Helix gewarnt, hatte versucht, ihm Halt zu geben. Und er hatte sie allein gelassen auf dem Flug durch den Schattenraum. Er hatte sich in sich selbst zurückgezogen, sich mit Fragen und Möglichkeiten gefoltert und sie dabei vergessen. Große Galaxis, wie hatte er so dumm sein können? Wie hatte er ihr das antun können? Sie liebte ihn. Warum auch immer, aber sie liebte ihn. Und er hatte es nicht hören wollen, weil er besessen war von seiner Suche. Nun war sie fort. Er würde sie vielleicht niemals wiedersehen. Und erst jetzt wurde ihm klar, dass das, was er für sie empfand, ebenfalls Liebe war. Dass er Kirai liebte. Dass er sie brauchte und mehr vermisste als jedes andere Wesen im Kosmos. Du willst wissen, wer du bist, Garlin? Der größte Idiot im ganzen Universum. flüsterte er.
5: Es tut mir leid. Es tut mir so leid.
3: Er erstarrte, als er eine Hand auf der seinen fühlte.
4: Sei nicht traurig, Carlin. Bitte. Ich ertrage es nicht, wenn du traurig bist.
3: Er hob den Blick. Sie hockte neben ihm auf dem Boden, so schön wie immer. Das weiße Haar mit den silbernen Strähnen hinter die spitzen Ohren gestrichen. Ein trauriges Lächeln auf den Lippen. Ihre Augen sahen ihn voller Mitgefühl an. Sie waren schwarz wie der Schattenraum. Garland riss seine Hand zurück. »Nein«, keuchte er.
4: »Sei nicht traurig, Garland. Ich werde dich niemals verlassen.«
5: »Hör auf damit!«
3: Die schwarzen Augen blickten verletzt.
4: »Ich dachte, diese Gestalt würde dir gefallen.«
5: »Ich hab gesagt, hör auf! Lass diese Psychospielchen!«
3: Die Schattenhelix legte ihre, Kirais, Hand auf das Herz.
4: »Sie wird vergehen, ja. Aber ich werde immer für dich da sein.«
3: Sie rückte näher an ihn heran.
4: »Ich liebe dich, Garland, auch wenn alle Sterne erloschen sind.«
3: Sie versuchte, ihn zu berühren oder ihm die Illusion zu vermitteln, dass sie ihn berührte, aber er wich zurück.
5: »Du bist nicht echt. Du bist nur ein Ding, verdammt nochmal!«
3: Tränen glitzerten in ihren Schattenaugen.
4: »Du weißt, dass ich mehr bin. Und meine Liebe ist wirklich.«
3: Sie klang so kläglich.
4: »Warum glaubst du mir nicht?«
3: Garland starrte das Trugbild an. Ein weiteres Mal überkam ihn die Erkenntnis. Ein weiteres Mal zu spät. Die Helix war ein lebendes Wesen, aber sie war niemals dafür geschaffen worden, so lange Zeit ohne einen Träger zu sein, wie sie es gewesen war. All die Äonen lang eingesperrt in der weißen Kammer, getragen von blauem Licht. Und die Einsamkeit hatte Spuren in ihrer Seele hinterlassen, so wie sie es bei jedem anderen Lebewesen auch getan hätte. Sie hatte irgendetwas in ihr zerbrochen.
4: »Ich bin nicht verrückt«,
3: klagte die Schattenhelix in Kirais Gestalt.
5: »Hör auf damit!«
3: Er stand auf und blickte auf sie herab. Wie klein sie wirkte. Wie traurig.
4: »Ich existiere nur, um dir zu dienen«,
3: sagte sie.
4: »Du bist das Zentrum meines Universums. Nach allem, was ich für dich getan habe, warum liebst du mich nicht?«
3: Er wich ihrem schwarzen Blick aus, versuchte die Helix von seinem Arm zu lösen. Doch es war zwecklos wie zuvor. Sie ließ ihn nicht gehen.
5: »Ich bin dein Meister, und du hast mir zu gehorchen. Hast du mich verstanden?«
4: »Garland«,
3: flüsterte sie.
5: »Hast du mich verstanden?«
3: Sie schloss die Augen, verharrte für eine Sekunde. Dann erlosch Kirais Abbild. Er spürte den Schmerz der Helix in seinem eigenen Geist, ihren tiefen Kummer.
5: »Tut mir leid«, sagte er.
3: Die Helix antwortete nicht. Eine Weile war Garland nur damit beschäftigt, tief zu atmen, während draußen der Regen allmählich verging. Es war der Gedanke an Ki, der ihn langsam von der Grenze zum Wahnsinn zurückholte. Sie war noch am Leben. Sie musste es sein. Sie war clever, zäh, zäher als sie selbst vielleicht wusste. Sie war Mutterseelen allein durch die Galaxis getrampt, also würde ein Solo-Trip durch Skaia ein Kinderspiel für sie sein. Sie war am Leben, bestimmt. Und sie würde zum Schiff gehen. Genau wie er. Auch wenn er im Augenblick keine Ahnung hatte, in welcher Richtung er es suchen musste. Aber er würde sie finden und sie würden diese verfluchte Sphäre wieder verlassen. Punkt. Er hörte, wie der letzte Rest des Gewitters in der Ferne verging. Es wurde Zeit zu gehen. Charatis Handlanger würden bald hier auftauchen. Und er wollte nicht mehr hier sein, wenn sie kamen. Varidurs Tochter. Irgendwann, nach viel zu langer Zeit, erreichten sie den See. Kirei sah ihn vor sich, wie er das Sonnenuntergangslicht reflektierte, als wäre er mit flüssigen Flammen gefüllt. Bäume mit federgleichen Blüten und harte, lange Gräser umsäumten die Ufer. Sie hörte irgendwelche Wassertiere quaken und grunzen. Keines davon klang groß genug, um ihr gefährlich zu werden. Sie hob den Blick. Eine Handvoll Klicks jenseits des Sees erhob sich der schwarze Turm des Energiekonverters und feuerte einen Schattenblitz in die Sonne. Dicke Regenwolken umgaben ihn, aber sie schienen bereits weiterzuziehen. Gut, sie hatte keine Lust, nass zu werden, wenn sie ihr Ziel erreichten, irgendwo jenseits des Turms. Den Ort im Nirgendwo, den Hox ihr gezeigt hatte. Zumindest war das ihre Hoffnung. So ziemlich die einzige, die ihr noch geblieben war. Was geschehen würde, wenn sie diesen Ort erreichten, und in welche Gefahr sie sich damit begeben mochte, sie wusste es nicht. Sie blickte zu Hox in seinem Kokon aus Memoplastik. Er war noch immer bewusstlos, aber er lebte. Es war fast zum Lachen. Zuerst hatte sie Angst vor dem vierarmigen Riesen gehabt. Jetzt hatte sie Angst um ihn.
4: Brrr, Uru,
3: machte sie leise und zupfte an den Zügeln. Das Tier gehorchte und hielt an. Sie spürte seine Flanken fliegen, hörte sein angestrengtes Atmen. Schon die letzten 100 Meter war er eher gekrochen als getrabt. Einmal mehr tat er ihr leid. Die Pausen, die sie ihm vergönnt hatten, waren immer zu kurz gewesen. Aber das ging ihr genauso.
4: »Schon gut«, sagte sie und tätschelte Uru den rauen Schuppenhals. »Du kannst dich gleich ausruhen. Brava, Uru!«
3: Das Tier krähte heiser, aber es klang dankbar. Zumindest bildete sie sich das ein. Auch diesmal würden sie nicht lange Rast machen können. Höchstens eine halbe Stunde, bis Uru den größten Teil seiner Erschöpfung überwunden hatte. Aber davon sagte sie dem Tier nichts. Wenn es sie verstand, würde es sich vielleicht weigern, weiterzumarschieren. Sie schüttelte den Kopf. Nein, nicht Uru. Für seinen Herrn würde er alles tun, ihn bis ans Ende der Sphäre tragen. Nur hatte auch seine Kraft Grenzen, genau wie ihre. Sie führte den Chartak an eine weitgehend unbewachsene Stelle am Ufer, von der aus sie fast den gesamten See überblicken konnte, und ließ ihn sich hinknien. Das Tier streckte den langen Hals aus. Sie hörte, wie es gierig Wasser soff. Sie konnte es ihm nicht verdenken. Sie hatte selbst mörderischen Durst. Aber andere waren im Augenblick wichtiger. Vorsichtig löste sie Hox' Liege von Urus Sattel und überprüfte seine Atmung. Manchmal hörte sie ihn im Schlaf leise ächzen und stöhnen. Wieder fragte sie sich, wer er war, wie sein Leben gewesen war, bevor sie sich begegnet waren. Woher er den Namen Garlin Rokaitor kannte. Aber wichtiger als das war ihr die Frage, ob er jemals wieder die Augen aufschlagen würde. Knurrte Hox im Schlaf. So behutsam sie konnte, machte Kirei die Memoplastik wieder formbar. Dann überprüfte sie seine Wunde. Ein Glück, die Wundklammer hielt noch. Sein Zustand schien sich nicht verbessert zu haben, aber zumindest auch nicht verschlechtert. Allerdings war sie sich nicht wirklich sicher. Sie war keine Ärztin, schon gar nicht für vierarmige Pelzwesen aus einem anderen Universum.
4: »Halt durch«,
3: flüsterte sie und strich ihm über den Pelz. Es war das Einzige, was sie tun konnte. Sie wünschte sich, ihm seine Schmerzen irgendwie nehmen zu können. In ihrer Verzweiflung hatte sie mehrmals überlegt, ihm doch eine Dosis Morpholazin zu verpassen. Das Medikament wurde zwar von vielen Spezies vertragen, aber von mindestens genauso vielen auch nicht. Sie zuckte bei der Vorstellung zusammen, Hox mit den allerbesten Absichten umzubringen. Ein leises Krächzen von Uru ließ sie aufblicken. Sie hörte es in seinem Bauch rumoren.
4: »Du musst schrecklichen Hunger haben«, sagte sie. »Wollen doch mal sehen, was ich dir anbieten kann.«
3: Sie öffnete die Satteltasche, aus der Hox bislang immer sein Futter gezogen hatte. Sie fand unterarmlange Streifen von Trockenfleisch, eingewickelt in Wachstuch. Sie hielt Uru eine Handvoll von dem süßlich bitter riechenden Zeug hin und er verschlang es mit Begeisterung. Sie musste lächeln, als ein leises Rülpsen aus seinem Schnabel drang. Dann senkte er den Kopf und bettete ihn auf den Boden. Er schloss die Augen, stieß einen tiefen Seufzer aus. Er wirkte so zufrieden, wie man in ihrer Situation nur sein konnte. Beruhigt stand Kirai auf und blickte hinaus auf die glitzernde Reflexion der Sonne auf dem See. Wie lange war es her, dass Galen und sie hier gestrandet waren? Es kam ihr vor wie Tage. Wochen sogar. Sie betrachtete ihr Spiegelbild im Wasser. Vater der Sterne, wie müde sie aussah, ihre Kleidung, ihr Gesicht dreckig von Staub und getrocknetem Blut. Wieder hob sie den Blick zum Energiekonverter jenseits des Sees. Die nächste Etappe ihrer Reise ins Ungewisse. Bisher hatten sie unverschämtes, geradezu unheimliches Glück gehabt. Auf dem Weg hierher hatte Kirai immer wieder das Röhren von Flugmaschinen vernommen, das aus der Ferne zu ihnen drang und sie jedes Mal halb im Sattel versteinern ließ. Sie hatte rauchende Wracks mit dem Fernglas erspäht und die Kadaver gepanzerter Tiere, manche davon so groß wie Häuser. Aber bisher schien keine der beiden Kriegsparteien sie wahrgenommen zu haben. Sie fragte sich, wie lange das so bleiben würde. Dann und wann hatten sie Straßen gekreuzt, kaum mehr als staubige Pfade, aber sich wohlweislich davon ferngehalten. Siedlungen hatten sie keine gesehen. Die Sphäre schien tatsächlich nicht sehr dicht bevölkert zu sein. Oder zumindest dieser Teil davon. Sie blickte zu Hox. Eingewickelt in die Memoplastik wirkte er wie eine fordianische Mumie. Wenn es weit und breit keine Siedlungen gab, wo war er dann so plötzlich hergekommen? Sie hätte vieles darum gegeben, in seinen Kopf zu blicken, zu wissen, was in ihm vorging, was er im Schilde führte. Fest stand, dass er ihr bei ihrer ersten Begegnung aller Wahrscheinlichkeit nach das Leben gerettet hatte. Nun war sie an der Reihe. »Und wenn er dir wegstirbt?«, dachte sie. Kirai schloss die Augen. Sie wusste, dass sie sich mit dieser Möglichkeit auseinandersetzen musste. »Was dann? Was wirst du tun? Wohin wirst du gehen?« Sie wusste es nicht, und sie fand nicht den Mut, jetzt darüber nachzudenken. »Eins nach dem anderen«, beschwor sie sich, »noch lebt er. Ihr beide.« Wieder schluckte sie. Ihre Kehle war staubtrocken. Sie ging ans Ufer, kniete sich hin und schöpfte Wasser mit zusammengelegten Händen. Einmal, zweimal, bis der schlimmste Durst gelöscht war. Dann wusch sie sich das Gesicht. Ein klein wenig erfrischt von dem kühlen Nass, setzte sie sich auf den Boden, griff in ihre Hosentasche und wickelte den Rest ihres Nahrungsriegels aus der Folie. Sie kaute so langsam sie konnte. Das Zeug schmeckte immer mehr nach Pappe. Sie war dankbar für das hocheffiziente Verdauungssystem ihrer Spezies. So würde ihr länger etwas von ihrer Notration bleiben.
6: Heil ihr,
3: raunte eine Stimme. Leiser als das Rascheln der Ufergräser. Kirai spitzte die Ohren und drehte sich um. Es war Hox. Wisperte er ein zweites Mal, ächzte noch etwas, dann verstummte er wieder. »Halt durch«, dachte sie, »bitte halt durch.« Die Beine angewinkelt, verschränkte sie die Arme auf den Knien und bettete ihren Kopf darauf. Müde. Sie war so müde wie noch nie in ihrem Leben. Aber sie hätte nicht schlafen können, selbst wenn es ihr erlaubt gewesen wäre. Zu vieles tobte durch ihren Schädel, wann immer sie die Augen schloss. Garlen, das Schiff, Hox und wieder Garlen. Immer wieder Garlen. Sie sah, wie der sanfte, warme Wind die federigen Äste der Bäume wiegte. Wie er die Wasseroberfläche in Bewegung setzte und das Spiegelbild der Sonne tanzen ließ. Ein Fisch durchbrach wie ein kobaltblauer Blitz die Oberfläche. Auf der Jagd nach Insekten. Er tauchte wieder ins Wasser, fast ohne ein Geräusch zu machen. Wie friedlich diese Welt sein konnte. Vielleicht hätte sie die Wunder von Skaia mehr zu schätzen gewusst, wenn sie nicht ständig um ihr Leben laufen müsste. Nicht zum ersten Mal versuchte sie sich vorzustellen, wie Garlands Leute die Sphäre errichtet hatten, vor Millionen von Jahren. Wo mochten sie die Landmassen hergenommen haben, um diesen Kontinent zu formen? Hatten sie sie von anderen Welten abgetragen, Stück für Stück, und auf der Innenseite dieser unermesslichen Metallkugel wieder zusammengepuzzelt? Und das Meer, war es auch von anderen Planeten gestohlen? Vater der Sterne, wie groß musste ihre Macht gewesen sein, wie furchtbar! Ihr wurde klar, dass dies einer der Gründe war, warum Galen so verzweifelt nach seinen Leuten suchte. Um sich zu beweisen, dass es andere gab wie ihn, die aus der Art schlugen. Sie betete, dass er sie fand. Dass sie sie gemeinsam fanden. Der Gedanke deprimierte sie, dass sie alle nur Sklaven ihrer DNS sein könnten. Dass sie niemand anders war als die Tochter ihres Vaters. Galen. Sie versuchte sich vorzustellen, dass er jetzt bei ihr wäre, einfach nur, um sie in seinen Armen zu halten. Sie hatte fast vergessen, wie es war, von ihm berührt zu werden, und sie hielt sich an der Erinnerung fest. Sie dachte an all die Male, die sie miteinander geschlafen hatten, die Dinge, die er mit seiner Zunge anstellen konnte, wie gierig er gewesen war, hungrig auf sie und zärtlich zugleich. Garlen. Kirai schloss die Augen. Heiß, kribbelig vor Erregung. Sie lockerte ihren Gürtel und ließ zwei Finger zwischen ihre Beine gleiten. Sie hielt inne. Und noch bevor sie Urus alarmiertes Krähen hörte, spürte sie, dass sie nicht länger allein waren. Keuchend zog sie die Hand zurück und riss den Kopf herum. Sie erstarrte, als sie das Tier sah. Es näherte sich lautlos auf vier Pfoten. Geschmeidige Muskeln bewegten sich unter ölig schwarzer Haut wie lebendige Mitternacht. Vier silberne Augen mit geschlitzten Pupillen funkelten sie an. Ein Maul öffnete sich, die Kiefer bewehrt mit fingerlangen Zähnen, gelb und gezackt wie Sägeblätter, einzig und allein geschaffen, um Fleisch von den Knochen zu reißen und die Knochen zu Staub zu zermahlen. Es fauchte sie an. Lauernd, hungrig. Kirai erstarrte. Wie hypnotisiert hielt sie den Blick des Tiers. Sie hätte nicht wegsehen können, selbst wenn sie es gewollt hätte. Rocks Maschinengewehr. Es lag immer noch im Sattelholster, zu schwer, als dass sie es ständig tragen konnte. Jetzt verfluchte sie sich dafür, die Waffe zurückgelassen zu haben. Nichts an ihrem Gürtel zu tragen als einen leergeschossenen Laser. Das Biest schlich näher. Uru krähte in einem fort, versuchte es auf Abstand zu halten, vielleicht selbst zu ängstlich, um anzugreifen, von einer genetisch eingebrannten Furcht gelähmt. Der Blick aus den silbernen Augen stach wie Nadeln in Kirais Schädel. Sie sah, wie das Ding die Muskeln anspannte, bereit, sie anzuspringen. »Nein«, hörte sie sich sagen, »du willst dich nicht mit mir anlegen«, »nicht hier, nicht heute. Also verzieh dich wieder, oder ich breche dir das Genick.« Sie klang so hart, so kalt, dass sie sich vor sich selbst fürchtete. »Vertrau mir. Ich habe schon hässlichere Viecher als dich getötet.« Sabba lief über das Sägegebiss. »Na los!« blaffte sie. Das schwarze Biest hielt weiter Augenkontakt, fauchte sie an. Dann verschwand es wieder zwischen den Bäumen, so schnell und leise, wie es aufgetaucht war. Erst als Uru ein kurzes Trällern von sich gab und den Kopf wieder senkte, erlaubte sich Kirai auszuatmen. Sie zitterte am ganzen Leib. Ein winziges, ungläubiges Lachen kam über ihre Lippen. Es hatte Angst vor ihr. Und ja, es tat gut daran. Ob es ihr gefiel oder nicht, sie war Varidurs Tochter und auch sie konnte schrecklich sein. Sie stand auf. Seltsam. Das Zittern war vergangen. »Tut mir leid, Uru«, sagte sie und strich ihm über den Hals. Aber ich glaube, es ist besser, wenn wir weitergehen. Wir haben noch ein gutes Stück vor uns. Uru krähte. Er klang einverstanden.
4: Wir sind bald da,
3: sagte sie zu Hox, als sie seinen Plastikkokon wieder am Sattel befestigte.
4: Alles ist gut, versprach sie. Ich passe auf dich auf.
3: Hunger. Bald verging der Regen ganz. Die Wolken brachen auf und das Licht der müden Sonne ergoss sich auf das Land. Die Luft war dick und roch nach nasser Erde und feuchter Vegetation. Also dann, dachte Garlen und trat aus den leeren Hallen der Ruine in den roten Schein der Sonne, zurück unter freien Himmel. Der schlammige Boden erzeugte saugende, schmatzende Geräusche bei jedem seiner Schritte. Er blickte in das Land um sich herum. Die vor Feuchtigkeit triefenden Trichterbäume, das harte Gras, das nun wie Smaragdnadeln schimmerte. Die weiten Pfützen, in denen sich der sterbende Feuerball im Herzen der Sphäre spiegelte. Er hörte seinen Magen gluckern und knurren. Er fühlte, wie sich sein Körper selbst verdaute und ihm dabei die wenigen Kraftreserven raubte, die sein Zwischenstopp in der Ruine ihm zurückgegeben hatte. Sein Durst war dagegen das geringere Problem. Das Gefühl, als klebe ihm die Zunge am Gaumen, als würden seine trockenen Lippen aufspringen, wenn er nur den Mund verzog. Er kannte sein Ziel. Zurück zur Küste, zurück zum Schiff und, große Galaxis, bitte, auch zu Ki. Nur leider hatte er nicht den Hauch einer Ahnung, in welche Richtung er aufbrechen sollte. Die Helix hatte kein Wort gesagt, seit sie Kis Gestalt aufgegeben hatte. Er fühlte, dass sie immer noch verletzt war, und er bemühte sich darum, in ihr nur ein Ding zu sehen, ein Werkzeug, in der Hoffnung, dass dies den Umgang mit ihr leichter machen würde. Helix, hast du dir die Richtung gemerkt, in der die Küste liegt? Keine Antwort. Helix?
4: Ja, das habe ich, sagte sie.
3: Ihre Stimme klang kühl in seinem Verstand.
4: Drehe dich um 90 Grad nach rechts und gehe dann nur geradeaus. Es sind noch etwa 120 Kilometer.
3: 120, dachte er. Verdammt. Kann ich mich darauf verlassen?
4: Ich bin deine Dienerin, sagte sie. Auf ewig.
3: Ein Hauch von Wehmut lag in ihrer Stimme. Das hoffe ich. Um deinetwillen. Er bereute die Härte seiner Worte sofort. Aber er sagte nichts.
4: Sie ist nur ein Gegenstand, sagte er sich, und sie ist kaputt. Was immer sie glaubt zu fühlen, es ist nicht echt.
3: Okay, sagte er etwas sanfter, sag mir Bescheid, wenn ich zu weit vom Kurs abkomme. Ich vertraue dir, denk dran.
4: Das tue ich, sagte die Helix.
3: Es klang ihm entschieden zu bedeutungsschwanger, aber er hatte keinen Nerv für weitere Diskussionen. Die 120 Klicks würden sich nicht von selbst marschieren, also drehte er sich um besagte 90 Grad und schritt drauf los. Er behielt den Himmel im Auge, so oft er konnte, spähte nach Bioschiffen, Rieseninsekten und anderen fliegenden Ungetümen. Keine einfache Sache. Nun, wo die Sonne wieder schien und die Feuchtigkeit aus dem Boden zog, begann ein feiner Dunst die Luft auszufüllen und raubte ihm nach gut 100 Metern die Sicht. Also lauschte er auf das kleinste Geräusch, doch alles, was er hörte, waren seine feuchten Schritte und das Trällern irgendwelcher Tiere in der Ferne. Und natürlich sein Magen, der inzwischen rumorte wie ein amoklaufender Dasrock. Er blieb an einer Pfütze stehen und schöpfte mit zusammengelegten Händen Wasser an seine Lippen, in der Hoffnung, dass es nicht nur seine ausgedörrte Kehle lindern würde, sondern auch seinen Bauch etwas füllte. Aber es war nur ein Tropfen auf den heißen Stein. Sein Hunger brannte lichterloh wie zuvor. Essen. Er brauchte etwas zu essen, oder er würde keine 10 Klicks durchhalten, geschweige denn 120. Er sah sich um. Es musste hier Nahrung für ihn geben. Wie sonst sollten es die Kronda hier so lange ausgehalten haben? Die Frage war nur, welche Flora und Fauna der Sphäre konnte er essen? Vielleicht die handgroßen Lebewesen, die auf zwei Beinen durch das Gras hoppelten und ihre blattförmigen Ohren drehten wie Radarschüsseln? Oder die lumineszenten Gewächse an den Stämmen der Trichterbäume? Bald kam er an einer Handvoll Sträucher vorbei. Beeren wuchsen daran. Sie waren weiß und mit grünlichen Adern durchzogen. Garland pflückte eine davon und hielt sie zwischen Daumen und Zeigefinger. Sie fühlte sich gummiartig an. Er schnupperte daran. Sie roch leicht süßlich, nicht wirklich giftig. »Helix, kann ich das Zeug essen?« Er dachte an die Laune der Helix und dass es vielleicht besser war, seine Frage zu präzisieren. »Ich meine, ohne daran zu krepieren?«
4: »Ich bin nicht sicher«, antwortete die Schattenhelix. »Ich erkenne die Spezies nicht.«
3: Garland fluchte. Lieber kein Risiko eingehen. Er hatte nicht den Absturz überlebt, nur um jetzt an irgendwelchen Beeren zu verrecken. Egal, wie sehr sie ihm das Wasser im Munde zusammenlaufen ließen. Er schleuderte die Beere in eine Pfütze und entschied sich, die Sträucher links liegen zu lassen. Sie wuchsen in dieser Gegend alle paar Dutzend Meter. Wenn er es sich anders überlegte, würde er problemlos eine ganze Tüte von ihren Früchten pflücken können. Er versuchte, sich mit dem Gedanken an Ki abzulenken. An die Wärme, die dies in ihm erzeugte. Es konnte nicht immer alles schieflaufen, oder? Doch, natürlich konnte es das. Früher oder später musste er wieder Glück haben, sagte Wer. Vielleicht wartete sie schon auf ihn. Vielleicht war sie auch längst in Charatis Folterkammern gelandet. Der Dasrock in seinem Bauch regte sich wieder und kratzte mit scharfen Krallen an seinem Inneren. Er wusste nicht, wann er zuletzt einen solch dröhnenden, alles verschlingenden Hunger gehabt hatte. Vielleicht nie. Es war schwer, einen klaren Gedanken zu fassen und noch schwerer, ihn festzuhalten. Garland schüttelte den Kopf, um seine Konzentration zu bewahren, aber es bewirkte das Gegenteil. Und wenn er genau auf irgendein Schlachtfeld zustolperte? Oder einer bewaffneten Patrouille, in die zu vielen Arme lief? So schwach wie er sich fühlte, würde ihn sogar ein geworfener Wattebausch aus den Schuhen hauen. Verflucht nochmal, er brauchte etwas zu essen. Scheiß drauf, sagte sich Galen und steuerte mit holprigen Schritten den nächsten Gummibärenstrauch an. Er pflückte eine Beere, sah den klaren Tropfen, der sich an der Stelle bildete, an der der Stiel abgebrochen war, und berührte ihn mit der Zungenspitze. Er schmeckte überraschend sauer, aber nicht unangenehm. Er biss ein winziges Stück ab, kaute es. Er erwartete ein Brennen auf der Zunge, aber es blieb aus. Er probierte noch ein Stück, wartete ab, ob sich mehr Speichel bildete oder sein Mund taub wurde. Nichts davon geschah. Also ging er das Wagnis ein und verspeiste eine ganze Beere. Er wartete 5 Minuten. Keine schwummerige Sicht, zumindest nicht schwummeriger als zuvor, kein Brechreiz, keine Bauchkrämpfe. Im Gegenteil, die Beere schmeckte gut, vielleicht besser als alles, was er je gegessen hatte, momdasisches Parfait eingeschlossen. Also pflückte er mehr davon, eine Handvoll, dann 2 und verputzte sie in Windeseile. Sie machten nicht wirklich satt, aber sie besänftigten den schlimmsten Hunger und verdrängten die schwärzesten Wolken aus seinem Gemüt. Er marschierte weiter, wobei ihn die säuerlichen Beeren aufstießen ließen. Gut, das eine Problem schien fürs Erste, wenn schon nicht gelöst, dann wenigstens gelindert. Blieben nur geschätzte 3000 weitere. Wie zum Beispiel die Tatsache, dass er ohne eine wirkliche Waffe dastand. Er hätte seine linke Hand für einen Laser gegeben. Oder zumindest eine Plasmaklinge. Aber alles, was ihm blieb, war das Knochenmesser an seinem Gürtel. Toll. Es mochte helfen, um etwaige Raubtiere zu verscheuchen. Aber was war mit Organikersoldaten oder ihren Erzfeinden, den, wie hießen sie noch, Maschinisten? Die Maschinisten. Die Kerle waren auf ihn genauso angewiesen wie Charatis Leute, das war ihm klar. Wenn der Sonne endgültig der Saft ausging, wollten sie ebenso wenig hierbleiben wie die Organiker. Die Helix, beziehungsweise seine Fähigkeit, sie als einziger benutzen zu können, war das begehrteste Gut in dieser Welt. Das verschaffte ihm theoretisch eine hervorragende Verhandlungsposition, oder nicht? Vielleicht konnte er sich von den Maschinisten Unterstützung erhoffen. Der Feind meines Feindes und so weiter. Möglicherweise konnten sie ihn zum Schiff führen. Key für ihn finden, falls sie dort nicht aufgetaucht sein sollte. Als Ausgleich würde er ihnen ihr Ticket aus der Sphäre bieten. Vorausgesetzt, sie waren nicht auch völlig geisteskrank, wie ein gewisses bleiches Miststück. Aber irgendwie zweifelte er daran. Die Maschinisten hatten keinen Grund, besser auf die Kronda zu sprechen zu sein als die Gegenseite. Möglich, dass sie genauso versuchen würden, seinen Willen zu brechen. Möglich, dass es ihnen sogar gelang. Und wieder ein Plan im Klo runtergespült. Nein, scheiß auf die Organiker, sagte er sich. Und scheiß auf die Maschinisten. Die Purpurpest auf ihre beiden Häuser. Sie waren nicht die ersten Imperien, mit denen er sich angelegt hatte. Und sie würden ihn ebenso wenig kleinkriegen wie alle anderen. Solange er nur einen vollen Bauch hatte, konnte er... Garlen ächzte, als sein Magen sich verkrampfte. In seinen Eingeweiden gluckerte und brodelte es in einem fort. Sein Speichel lief unkontrolliert. Garlen zögerte keine Sekunde. Er steckte sich den Finger in den Mund und würgte einen weißlichen Schwall ins Gras. Er spuckte aus, schnappte nach Luft. Dann brach der nächste Schwall aus ihm hervor. Und der nächste und der nächste. Er hockte im nassen Gras, die Hände in die feuchte Erde gekrallt, und selbst als nur noch Schaum und Galle kamen, konnte er nicht aufhören zu würgen. Er hörte den Boden unter sich klatschen, als er keuchend zur Seite fiel. Er rülpste schmerzhaft. Sein Mund schmeckte, als habe er Säure gegurgelt. Flecken tanzten vor seinen Augen. Der Himmel und die Sonne verschwammen, gingen ineinander über wie verrührte Farben.
7: Es ist vorbei,
3: dachte er und schnappte nach Luft.
7: Große Galaxis, es ist endlich...
3: Nein, war es nicht. Eine neue Würgeattacke schüttelte ihn, dann noch eine. Er war leer, ausgehöhlt bis auf den letzten Tropfen, und trotzdem krempelte sich sein Magen um, als wollte er auch seine inneren Organe in die Welt kotzen.
4: Sagte die Schattenhelix. Es scheint, als wären die Bären doch nicht verträglich. Bedauerlich.
3: Oh, sie hatte Spaß dabei. Eifersüchtiges kleines Biest. Er schien es sich wirklich mit ihr verscherzt zu haben. Zuerst war es nur ein heiseres Kichern. Dann brach ein Lachen aus Garlen hervor, so laut es seine malträtierte Kehle noch konnte.
7: Mann, es ist so verflucht absurd.
4: Ich verstehe nicht, was du meinst,
3: log die Helix.
7: Alles!
3: Ein Hustenanfall schüttelte Garlen, bevor er mit rauer Stimme antwortete.
7: Das alles hier ist absurd. Meine Kotzerei, deine Eifersüchteleien, zum Schreien komisch.
4: Findest du?
3: Fragte die Helix, aber ihre Ernsthaftigkeit brachte ihn nur wieder zum Lachen. Die letzte Schattenhelix im Universum, dachte er. Und ich krieg ausgerechnet die kaputte. Ein Brüller. Eine Träne rann aus seinem Augenwinkel. Sein Magen fühlte sich an wie ausgewrungen. Er spürte einen ausgewachsenen Muskelkater.
7: Es tut mir leid, okay?
3: Krächzte er.
7: Es tut mir leid, dass ich dich vorhin so angefahren hab. Es tut mir leid, dass du irgendwas... von mir erwartest, dass ich dir nicht geben kann.
3: Die Helix schwieg. Er formte die Worte trotz des Brennens in seiner Kehle. Er wusste, wie elend er klang.
7: Aber ich brauche dich. Und du brauchst mich. Und wenn wir das hier durchstehen wollen, müssen wir irgendwie miteinander klarkommen.
3: Stille, für einen langen Moment. Als die Helix das nächste Mal sprach, klang ihre Stimme so bitter wie die Galle auf seinen Lippen.
4: Du liebst mich nicht.
7: Nein,
3: krächzte Garlen.
7: Nicht so, wie du glaubst. Und ganz ehrlich, ich glaub, du solltest es auch nicht. Du bist
4: krank,
7: verwirrt.
4: Das bin ich nicht. Ich weiß, was ich fühle.
7: Und du weißt, wie es in mir aussieht. Niemand weiß das besser als du.
3: Er holte tief Luft und wählte seine Worte mit Bedacht, als würde er versuchen, einer seiner Raumhafeneroberungen von früher klarzumachen, dass es bei einmal und nie wieder bleiben würde. Er musste sich zwingen, nicht wieder hysterisch loszulachen.
7: Hör zu, sagte er. Ich wünschte, die Dinge stünden anders zwischen uns. Aber das tun sie nicht. Ich mag dich. Ich bin dir dankbar für alles, was du für mich getan hast.
3: Die Helix ließ ihn ausreden.
7: Aber mehr kann ich dir nicht bieten. Das musst du akzeptieren. Okay.
3: Keine Antwort.
7: Helix, hast du mich gehört?
4: Das habe ich, sagte die Helix tonlos. Und ich danke dir für deine Ehrlichkeit.
3: Garland hatte genug Frauen das Herz gebrochen, um den Tonfall wiederzuerkennen. Sie war alles, aber ganz bestimmt nicht dankbar.
7: Super,
3: krächzte er. Eine Weile war er nur damit beschäftigt, in das Blau des Himmels zu blicken, das die Länder und Meere auf der gegenüberliegenden Seite der Sphäre verschleierte. Er fühlte sich wie ausgemergelt, gemartert. Wie er jemals wieder die Kraft aufbringen sollte, aufzustehen, wusste er nicht. Er versuchte, die Hand zu heben, aber er brachte es ums Verrecken nicht zustande. Er versuchte aufzustehen, aber auch dafür fehlte ihm jegliche Energie. Sein Magen begann bereits wieder zu knurren. Er hatte vorher geglaubt, Hunger zu leiden, aber er hatte keine Ahnung gehabt. Und von den 120 Klicks hatte er kaum 2 zurückgelegt.
7: Das schaffe ich nicht.
3: Er schloss die Augen.
7: Das kann ich nicht schaffen. Ich bin am Ende. Game over.
3: Key würde ewig auf ihn warten. Er würde hier liegen bleiben, in Gras und Matsch und elendig verhungern. Die Aasfresser von Skaya würden nichts als seine blanken Knochen übrig lassen. Und dabei gab es noch so vieles, das er Key sagen musste. So vieles, für das er sich bei ihr entschuldigen musste. Auf einmal war jedes Bedürfnis zu lachen von ihm gewichen. Garland Rukaitor, Sohn des Yrkal, würde hier draußen verrecken, kraftlos wie ein Schiff mit erloschenem Reaktor.
6: Red keinen Unsinn, brummte eine Stimme irgendwo in den Korridoren seiner Seele. Hör auf rumzujammern und mach, dass du wieder auf die Beine kommst, sonst mach ich dir Beine. Hast du mich verstanden, Garland? Götter der Tiefe, sag nicht, dass ich mich für meinen eigenen Sohn schämen muss.
3: Er konnte den alten Borgonen ganz deutlich hören, konnte ihn fast vor sich stehen sehen, die pelzigen Hände in die breiten Hüften gestemmt, die gelben Hauer krumm wie Säbel, die gelben Äuglein blitzend vor Zorn.
6: Sohn des Yrkal, so ein Schwachsinn. Du bist der Sohn des Vago, ein verfluchter Klingentänzer. Und ich kann mich nicht entsinnen, dass der alte Vago einen leberlosen Jammerlappen großgezogen hat.
3: Das würde er sagen. Und er hätte recht, verdammt nochmal. Noch waren seine Lichter nicht ausgegangen, noch konnte er kämpfen. Er musste aufstehen und seinen grauen Arsch in Bewegung setzen. Garland rollte sich zur Seite. Er stützte sich mit den Händen ab und stemmte sich hoch.
6: Genau so, mein Sohn. So ist es richtig.
3: Ihm wurde schwindelig. Die Beine knickten ihm weg. Er fiel ächzend hin, fluchte, versuchte es erneut, angepeitscht von der Vorstellung, dass Vago ihm zusehen würde. Er wollte sich vor seinem Vater keine Schwäche erlauben. Er wusste, wie unangenehm der alte Pirat werden konnte. Er kam auf die Beine, drohte wieder zu kippen, doch er fand im letzten Moment die Balance. Seine Sicht war schwummerig. Der Kampf gegen die Schwerkraft verlangte ihm alles ab. Aber er blieb stehen. Dann machte er den ersten Schritt, dann den zweiten. Ohne zu begreifen, wie es ihm gelang, brachte er 10 Meter hinter sich. Bald waren es 20. So eine Lappalie wie Hunger würde ihn nicht aufhalten. Weder Charati noch sonst irgendeine Macht in dieser Sphäre würde ihn kleinkriegen. Garland, Sohn des Vago. Das war es, wer er war, wer er sein wollte. Er stellte sich Rick vor, der ihn anfeuerte, wie Evie ihm zujubelte und Hubert stolz vor sich hingrinste.
5: Key, dachte er, halt aus. Ich bin unterwegs.
3: Irgendwann löste sich der Dunst auf. Als sich die Gebäude langsam aus der Ferne herausschälten, glaubte Garland fast zu halluzinieren. Er kniff die Augen angestrengt zusammen. Aber nein, sie waren wirklich. Sie waren echt. Felder von schwarzblühenden Pflanzen breiteten sich vor ihm aus, wie ein dunkles Meer, das sich in einem sanften Wind wiegte. Sie umgaben etwas, das wie eine Siedlung aussah. Zwei Handvoll Häuser aus grauem Stein standen dicht an dicht, keines höher als ein Stockwerk, gekrönt mit runden Dächern, deren Ränder sich sanft aufwärts wölbten. Sie waren mit blau lasierten Ziegeln bedeckt, die regenfeucht im Sonnenlicht glänzten. Er sah einen ummauerten Brunnen und hölzerne, kastenförmige Bauwerke, die er für Lagerschuppen oder Scheunen hielt, und eine Koppel aus groben Holzlatten, hinter der sechsbeinige Tiere mit flammendroten Schuppen im Gras ruhten und mit mörderischen Schnäbeln etwas aus einem Trog pickten. Eine Agrarsiedlung, dachte er. Ein Bauernhof. Nach all der Zeit wieder auf Zivilisation zu treffen, war fast ein Schock. Das hier war keine Ruine. Jemand lebte hier. Hatte man ihn gesehen? Nein. Zumindest ließ sich niemand blicken, weder auf den Feldern noch auf der Koppel. Auch zwischen den Häusern rührte sich nichts. Gab es hier vielleicht Überwachungsanlagen, Kameras, Scanner? Irgendwie bezweifelte er dies. Er sah, zumindest von weitem, nichts, das auch nur halbwegs technisiert wirkte. Aber er konnte sich täuschen. Sehr wahrscheinlich lebten hier vier Arme, gefährlich nah an der Front. Aber zu welcher Partei gehörten sie? Es war ihm, jetzt in diesem Augenblick, einerlei. Die Siedlung wirkte nicht militärisch und sie war bewohnt. Und wo es Siedler gab, gab es etwas zu essen. Es blieb nur die Frage, ob Vierarmessen für ihn genießbar war. Aber er war durchaus gewillt, es auszuprobieren. Es mochte seine letzte Chance sein. Die Aussicht auf Nahrung verlieh ihm ein weiteres Fünkchen Kraft. Eher wankend als gehend, hielt er auf die schwarzblühenden Felder zu, darauf bedacht, sich nicht von der Idylle einlullen zu lassen. Möglich, dass sie in einem der Häuser gerade ein ganzes Heer von Knochenfresses Kameraden bewirteten. Von einer Reihe von Trichterbäumen gedeckt, schleppte er sich in das Feld. Schmale Wege führten durch die mannshohen Pflanzen mit den schwarzen Blüten. Sie gaben einen ekelerregend süßen Duft von sich, der in seiner Nase prickelte. Schlamm furzte und blubberte unter seinen Schuhsohlen. Er wünschte sich, mehr Energie zu haben. Anstatt flink wie ein Schatten dahin zu eilen, konnte er nur schleichen. Und jeder Schritt war ein Kampf. Bald lichtete sich das Feld. Mit klopfendem Herzen blickte Garland auf die Siedlung. Er zählte 11 Häuser, scheinbar willkürlich angeordnet. Sein Pirateninstinkt regte sich. Sehr wahrscheinlich würden sie ihre Vorräte in den Häusern aufbewahren. Aber wenn sie wirklich Bauern waren, würden sie einen Teil ihrer Waren verkaufen. Ihm wurde wieder schwummerig vor Augen. Reiß dich zusammen, befahl er sich und nahm die nächstbeste Scheune ins Visier. Oder das, was er für eine Scheune hielt. Vielleicht bewahrten sie darin nicht nur Werkzeug und Arbeitsgeräte auf, sondern auch die zum Verkauf bestimmten Waren. Und selbst wenn nicht, vielleicht fand er dort drinnen irgendetwas, mit dem er sich bewaffnen konnte. Etwas Beeindruckenderes als das mickrige Knochenmesser in seiner Hand. So oder so, er würde es nicht erfahren, wenn er es nicht versuchte. Zwischen ihm und der Scheune lagen nur 10 Meter. Es kam ihm vor wie ein Lichtjahr. Auf halbem Wege stand ein Holzwagen mit 4 massigen Rädern, der ihm Deckung geben würde. Doch um dorthin zu gelangen, musste er an der Koppel vorbei. Garland spähte zu den sechsbeinigen Wesen hinter dem Holzzaun. Die meisten von ihnen hatten ihn bereits gesehen und die schnabelbewehrten Häupter erhoben. Manche krähten in seine Richtung, doch es klang wenig enthusiastisch. »Schön still bleiben, ihr hässlichen Viecher«, dachte er, während er sich, Schritt für schmerzhaften Schritt, über einen gepflasterten Weg zum Wagen stahl. »Onkel Garland ist nur auf der Durchreise«, Er drückte sich dicht gegen den Wagen. Der kurze Weg allein hatte ihn schon viel zu viel Kraft gekostet. Der Drang, sich einfach hinzulegen und zu schlafen, war übermächtig. Sein Magen knurrte fast so laut, wie die roten Biester hinter der Koppel krähten.
4: »Nur noch ein Stück«, ermahnte er sich. »Die Scheune ist gleich da vorn.«
3: Wenn die Leute hier Alarmanlagen besaßen, wären diese mit Sicherheit schon längst losgegangen,